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1: Ich bin Florian Klaus. Nach dessen Kritik am US-Deal zu Diesellieferungen aus Russland hat US-Präsident Trump die Ablösung des ukrainischen Präsidenten Selenskyj gefordert. Dieser habe vielfach die Gelegenheit gehabt, den Krieg mit Russland zu beenden und es nicht getan, sagte Trump. Selenskyj hatte Trumps Vereinbarung kritisiert, weil der Dieselverkauf neues Geld in Russlands Kriegskasse spülen würde. Die mit dem Iran verbündete Houthi-Miliz hat zuletzt ihre Angriffe auf Saudi-Arabien verstärkt. Jetzt hat ein Angriff den Hauptflughafen von Riad getroffen und 12 Menschen getötet. Mehr als 300 weitere wurden verletzt, einige davon schweben in Lebensgefahr. Der Betrieb des Flughafens wurde eingestellt. Zu dem neuen Angriff gibt es noch kein Bekennerschreiben der Houthi-Miliz. Zu vergangenen Angriffen, auch auf den Flughafen, hatte sie sich aber bekannt. Der SPD-Spitzenkandidat in Nordrhein-Westfalen Ott ist skeptisch, ob ein Parteiausschlussverfahren gegen Ex-Kanzler Schröder Erfolg hätte. Die Hürden seien hoch, hatte dem Kölner Stadtanzeiger gesagt. Der bayerische SPD-Bezirk Oberpfalz hatte einen Antrag für Schröders Rauswurf beschlossen. Als Grund wurden seine jüngsten Einlassungen mit dem russischen Präsidenten Putin genannt. Am 5. Spieltag der Fußball-Bundesliga hat Leipzig Frankfurt mit einem deutlichen 6:0 geschlagen. Die Enttäuschung war Eintracht-Spieler Jonathan Burkhardt anschließend bei Sky anzuhören.
2: Mir tut es sauleid für die Fans, die gekommen sind. Mir tut es leid für meine Eltern, die extra nach Leipzig gefahren sind und sich so eine Scheiße angucken müssen. Tut weh heute, muss ich echt sagen.
1: Im bayerischen Duell hatten sich vorher Augsburg und der FC Bayern 2:2 unentschieden getrennt. Die weiteren Ergebnisse: Hoffenheim-Hamburg 2:3, Paderborn-Stuttgart 0:2, Mainz-Leverkusen 3:4 und Union Berlin-Elversberg 1:0. Und in der zweiten Liga gab es am Abend ein 4:4 zwischen Nürnberg und Wolfsburg.
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3: Diesmal geht es in die UNESCO-Welterbestadt Quedlinburg. Mehr als 2000 Fachwerkhäuser und eine Stadt, in der Architektur aus über 1000 Jahren Geschichte erhalten geblieben ist. Wir besuchen die wichtigsten und schönsten Orte und blicken auch auf die Umgebung im Harz mit der Schmalspurbahn und auf Wanderwegen. Und das sind Sie, unsere Gäste.
4: Mein Name ist Sabine Huben, ich bin hier Gästeführerin in Quedlinburg und habe jetzt das große Vergnügen, unsere wunderbare Stadt vorzustellen.
5: Willkommen hier im Museum Lionel Feininger in der Welterbestadt Quedlinburg. Mein Name ist Adina Rösch.
6: Hallo, hier ist der Clemens, Wanderfreund aus Halle und regelmäßig im Harz zu Besuch.
7: Ich bin Simone aus Quedlinburg und bin hier die Senfmüllerin.
8: Iris Arendt, bin die Vorsitzende vom Förderverein Wipertikirche.
9: Mein Name ist Steffen, ich bin Eisenbahnfreund, komme aus der Nähe von Quedlinburg und grüße alle Hörer der Radioreise.
3: Ich freue mich auf Steffen, auf Clemens und auf schöne Geschichten aus diesem Teil von Sachsen-Anhalt. 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
1: Ich bin Florian Klaus. Nach dem Deal mit den USA hat Russland sein Exportverbot für Diesel teilweise aufgehoben. Zunächst könnten dadurch 500.000 Tonnen auf den Weltmarkt kommen, hieß es aus Moskau. Kritik an der Vereinbarung kam besonders aus der Ukraine, weil die russische Regierung dadurch an neues Geld kommt, das sie für den Krieg dort einsetzen kann. US-Präsident Trump hat nach der Kritik einen neuen ukrainischen Präsidenten gefordert. Bundesjustizministerin Hubich will verhindern, dass Rechtsextremisten Gerichte durch die Wahl von Schöffen unterwandern. Dafür will sie das Richtergesetz ändern. Es solle klargestellt werden, dass auch ehrenamtliche Richterinnen und Richter auf dem Boden des Grundgesetzes stehen müssten. Nächste Woche will Hubich einen Gesetzentwurf vorlegen, hat sie der Welt am Sonntag gesagt. Es geht um viel Geld, auch für Deutschland. Wie soll der nächste langfristige EU-Haushalt ausgestattet werden? Über diese Frage spitzt sich der Streit gerade zu. Bundeskanzler Merz hat einen Vorschlag der irischen Ratspräsidentschaft schnell abgelehnt. Warum, Ronny Thorau?
2: Am jüngsten Kompromissvorschlag aus Irland stört Kanzler Merz nicht nur, dass viel weniger gekürzt wird, als Deutschland gerne hätte, sondern auch in welchen Bereichen, etwa für Wettbewerbsfähigkeit, Forschung und Verteidigung, nicht aber in der Agrarpolitik und beim Finanzausgleich für wirtschaftlich schwächere Regionen der EU.
1: Mit einem deutlichen 6:0 hat sich Leipzig in der Fußball-Bundesliga gegen Frankfurt durchgesetzt. Davor hat Augsburg gegen den FC Bayern das schnellste Tor der Bundesliga-Geschichte geschossen. Am Ende stand dort ein 2:2 unentschieden. Die weiteren Ergebnisse: Hoffenheim-Hamburg 2:3, Paderborn-Stuttgart 0:2, Mainz-Leverkusen 3:4 und Union Berlin-Elversberg 1:0. Und in der zweiten Liga haben sich Nürnberg und Wolfsburg am Abend mit 4:4 unentschieden getrennt.
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5: Das ist die Radioreise, die Sie zu neuen Horizonten bringt und damit Reiselust wecken soll. Im Studio Alexander Tauscher. Herzlich willkommen hier bei uns in dieser Show. Diesmal laufen wir durch eine Stadt, die nicht weit entfernt vom Brocken ist. Sie liegt am Nordrand des Harzes in Sachsen-Anhalt. Es geht heute in das mittelalterliche, sagenhafte Quedlinburg. Hoch über der Stadt thronen das Schloss und die Stiftskirche St. Servazi auf einem steilen Sandsteinfelsen. Quedlinburgs reiches Architekturerbe reicht von der Romantik über die Gotik bis zur Renaissance und dem Jugendstil. Durch die Stadt mit ihren rund 2000 Fachwerkhäusern aus 6 Jahrhunderten führt uns gleich Sabine Huben. Es wird eine Zeitreise von den Ottonen bis zu der Moderne, mit Infos zur Geschichte, zur Baukunst sowie auch den mehr oder weniger bekannten Töchtern und Söhnen dieser Stadt. Maria Hein, sie unterstreicht zu Beginn die Schönheit dieser Region.
6: Mein Harzerland, wie bist du schön, mit deinen Tälern, deinen Höhen.
7: Herzlich willkommen in Quedlinburg, in unserer wunderschönen tausendjährigen Stadt.
5: Und in einer wunderbaren Fachwerkstatt. Wir beginnen, Sabine Huben, den Rundgang an der Schlossmühle, am rauschenden Bach.
7: Wir sind ja an einem der Bodearme, weil die Menschen haben immer im Wasser gesiedelt, die brauchten Wasser, das ist für uns die Bode. Die Stadt ist so halb in die Bodeaue reingebaut worden und später hat man die Stadt trockengelegt, hat die Gräben angelegt und der Mühlgraben hat die Getreidemühle der Schlossmühle betrieben, die fürs Schloss gearbeitet hat, für unser Stift dort oben, was Hauptpunkt der Stadt ist. Quedlinburg ist Welterbe. Der Hauptgrund ist, dass wir Fachwerk haben. Über 2000 Fachwerkhäuser, die als Einzeldenkmale gelistet sind, auf 80 Hektar verteilt. Eine wunderschöne, interessante Sache. Viel zu erhalten, viel Arbeit, viel Herzblut. Und das ist, glaube ich, das Besondere an Quedlinburg.
5: Ich kenne Quedlinburg noch als kleiner Junge, in der DDR geboren. Ja, es war erhalten, aber eben schon ein wenig vom Verfall bedroht. Es war zumindest im Zweiten Weltkrieg nicht zerstört gewesen.
7: Ja. Das Ungeheure an Quedlinburg ist in der ganzen Existenz nie zerstört worden, nie abgebrannt, in keinem Krieg zerbombt, verbrannt worden. Und das ist das Besondere, dass sich die mittelalterliche Straßenstruktur erhalten hat und eine Häusergeschichte hat. Also man kann ja Architektur studieren, wir haben uns jederzeit etwas, weil jeder Straßenzug, jeder Platz eine Mischung aus allen Jahrhunderten ist. Und man kann die ganze Geschichte der Stadt an den Häusern ablesen.
5: Das werden wir heute auch tun hier in der Radioreise, also verschiedene Baustile, Zeitepochen betrachten. DDR-Zeiten, war es ein Fokus, dass man sagt, man erhält hier wenigstens das meiste?
7: Unbedingt, unbedingt. Das war ein Fokus. Ich bin selbst zu DDR-Zeiten hergezogen. Wir haben angefangen, ein Häuschen zu restaurieren. Man wollte es erhalten. Es gab bei uns eine Denkmalpflege-Expertentruppe aus Torun, eine Stadt bei Danzig oben. Die haben zu DDR-Zeiten seit den 70er Jahren viele, viele Häuser restauriert. Wir haben auf Eigenverantwortung ein Haus restauriert und die Handwerker waren in den Betrieben gebunden. Es gab wenig Mittel, aber die Leute, die haben es damals schon erkannt und es versucht. Und ja, da ist so ein Geist in dieser Stadt, der um den Erhalt gerungen hat und immer noch weiter ringt.
5: Sehr schön. Es war ja auch keine Frage des Wollens, sicher eine Frage der Mitte in der DDR, aber es gab keine offiziellen Pläne zu sagen, dann müssen wir halt den und den Straßenzug sonst abreißen und was Neues bauen.
7: Es gab die Idee, eine Mischung zu haben aus restaurierten Häusern und aus neu gebauten Häusern. 1984 ist hier ein Straßenzug abgerissen worden, der ist mit einer ganz besonderen Art überbaut worden. Das nannte sich HMBQ, Hallenser Monolithbauweise Typ Quedlinburg. Da hat man versucht, den alten Straßenzug wiederherzustellen und hat auch so ein bisschen Zollrekordfachwerk mit eingebaut. Die waren heiß begehrt, weil die zentral beheizt waren und ein warmes Haus Wand hatten. Und man hat aber versucht, den Charakter der Stadt zu erhalten dadurch. Es ist aber nur ein Straßenzug geworden am Schluss, weil dann ja die Wende kam und alles sich verändert hat. Aber was man noch gemacht hatte, man hatte aus diesen Abbrüchen Türen aufbewahrt, man hat den Grundstock für unser Lager für historische Baustoffe gegründet. Und als wir damals restauriert haben, haben wir eine Tür draus bekommen. Da kamen die wirklich zu uns und sagten, wir haben eine alte Tür, die können wir aufarbeiten, wollte eine alte Tür in euer Haus haben. Und so funktioniert dieses Lager heute auch immer noch. Und wir haben noch ungefähr so 150 nicht sanierte Häuser. Und man nimmt diese Bauteile als Lockmittel für die Investoren. Ja. Und das funktioniert ganz wunderbar. Das ist eine tolle Geschichte.
5: Das heißt, du wohnst auch in einem solcher Fachwerkhäuser?
7: Ich wohne auch in einem solcher Fachwerkhäuser. Wir haben das selber restauriert und sind da halt froh drüber. Und das ist unser kleines Schätzchen.
5: Wenn man nach 40 Jahren hierher kommt, DDR-Zeiten erlebt hat, sieht man einen Unterschied? Ist es ein großer Unterschied? Hat es sich sehr viel mal verändert im Sinne von Renovierung oder ist der Bestand in etwa vergleichbar?
7: Es hat sich sehr, sehr viel verändert. Es gibt immer mal ein Haus, das nicht erhalten werden kann. Nach der Wende, da sind über 10.000 Leute weggezogen. Es gab viel Leerstand. Es wurden viele Häuser verkauft und einige haben halt nicht das Interesse an der Renovierung gehabt. Und da haben wir so ein paar Schmerzenskinder. Aber es hat sich sehr viel verändert. Es ist sehr viel restauriert worden. Die Leute, die hierher ziehen und sich die alten Häuser aneignen, die haben da so viel Herzblut reingesteckt. Und das treibt die Stadt voran, weil die alle das Alte erhalten wollen. Und das ist eine wunderbare Geschichte. Da ist sehr, sehr viel Energie drin.
5: Wir haben jetzt hier begonnen, den Rundgang an der Schlossmühle. Was wird uns heute erwarten, Sabine?
7: Naja, summa summarum haben wir vier wunderbare, schöne alte Stadtteile. Die Altstadt, die Neustadt, das Westendorf und den Münzenberg. Auf dem Weg werde ich, so weit wie wir kommen, dir alles zeigen.
5: Von der Harzer Fachwerkearchitektur über die Stiftskirche St. Servatii bis zur Kunstgalerie führt uns dieser Rundgang durch Quedlinburg. Die Welterbestadt im Harz und eben auch das Tor zum Harz. Die größte Sehenswürdigkeit von Quedlinburg ist im Prinzip die Stadt selbst. Auf einer Fläche von gut 80 Hektar befinden sich mehr als 2000 Fachwerkhäuser. An den geschmückten Fassaden der Häuser lässt sich wie in einem Bilderbuch die Entwicklung dieser Bauweise über 8 Jahrhunderte ablesen. Sabine Hupen ist weiter am Radioreisemikrofon und über uns schwirren gedanklich die Original-Harzer Rotkirchen. Viel Spaß!
6: Yes.

0: Jetzt sind wir auf unserem wunderbaren Schlossplatz. Das ist einer meiner Lieblingsorte, wo so die bedeutenderen Angestellten des Stifts gelebt haben. Deswegen sind die Häuser ganz repräsentativ. Eine schöne Mischung aus allen Jahrhunderten. Zwei unbedingt zu erwähnen. Das eine ist unser Museum Feininger. Daneben gleich unser Klopstockhaus. Klopstock, der berühmte Dichter, ist bei uns geboren. Und sein Geburtshaus ist das Museum, wo wir unseren mehr oder weniger berühmten Quedlinburgern angeben. Da ist auch eine Dame, die heißt Dorothea Christiane Erxleben. Das war die erste promovierte Ärztin Deutschlands, ein ganz spannender Lebenslauf. Und wir gehen jetzt hier um den Schlossberg drumherum und schauen uns mal die kleinen Häuschen an.
1: Wir gehen und wir haben aber eben gesehen, man kann auch mit so einem Tuk-Tuk fahren.
0: Ja, es gibt so ein kleines Bähnle, das ist für uns Gästeführer interessant, weil das ergänzt die Stadtrundgang. Weil die Stadt hat jetzt vier Stadtteile. Mit einem relativ normalen Stadtrundgang schafft man also zwei von. Und die anderen kann man sich dann so ein bisschen mit der kleinen Bahn erschließen. Die fährt um den Münzenberg herum, die fährt durch unsere wunderbare Neustadt an der Mauer entlang. Das ist einfach eine wunderschöne Ergänzung. Das macht ja.
1: Kann man auch mit den Pferden hier durchfahren? Gibt es sowas?
0: Nee, Pferdekutschen haben wir jetzt nicht so unbedingt. Früher hatten wir ganz viele, als ich hergezogen bin in der Neustadt, weil die Neustadt ist eine richtige Bauernstadt. Da hatten wir eine ganze dörfliche Siedlung geplant, in den Schutz der Stadtmauern umgesiedelt. Als ich hingezogen bin, da ist wirklich noch jeden Morgen jemand mit seinem Fuhrwerk aufs Feld rausgefahren. Und das fand ich ganz herrlich. Aber sind jetzt nicht mehr, nee. Also man kann im Prinzip einmal um den ganzen Schlossberg drumherum gehen. Hier hat man so diese ganzen kleinen Häuschen, die wirklich von den herzlichsten Leuten bewirtschaftet werden. Die bewirtschaften auch die ganzen kleinen Gärten hier an den Hängen. Deswegen die vielen kleinen Kellertürchen, die vielen kleinen Treppen. Das ist einfach eine ganz reizende Sache. Im Dezember ist das unser Leben, der Adventkalender.
1: Ah. Vor allem auch davor, wir sehen, eine kleine Nähmaschine war ausgestellt, kleine Bänke,
0: ja,
1: also wie so ein Spielzeugland.
0: Das ist die Quedlinburger sind sehr verspielt. Überall, wo es geht, werden Blumentöpfchen hingestellt. Alles, was in die Höhe geklettert wird, wird dicht an die Häuser gepflanzt. Einfach um ein bisschen Farbe reinzubekommen. Und in Quedlinburg vom Klima, es wächst einfach alles wunderbar, ja, bei uns.
1: Ihr habt ein mildes Klima, ja?
0: Wir haben relativ mildes Klima. Wir haben auf der Südseite unseres Schlossbergs, unseres Stiftsbergs, sogar Wein stehen. 99 ja. Traminer Rebstöcke. Ja, weil das Lachen, aber wir gehören zum Weinanbaugebiet Saale-Unstrut.
1: Ich wollte gerade sagen, ihr seid ja nördlicher als Freiburg. Das heißt, ja, ihr seid nördlichstes Weinanbaugebiet weiterhin.
0: Wir sind Saale-Unstrut offiziell. Und das Rebrecht hier hat der Bauer Kirmann im Nachbardorf. Der macht super lecker Wein. Der bebaut die ganzen Südhänge dieser Sandsteinfelsen. Die saugen die Sonne auf und das wird ganz lecker. Und deswegen haben wir nur 99, weil das deutsche Rebrecht hat da ein Limit. Das ist eine wunderschöne Geschichte.
1: Kann man den kaufen in Quedlinburg, den Wein von hier?
0: Nee, den hier nicht. Der wird gekeltert und steht dem Bürgermeister als Geschenk zur Verfügung für ganz besondere Gäste.
1: Ah, okay. Das heißt, man muss dann nur mal einen Saale-Unstrut kaufen, ja?
0: Ja, aber von Herrn Kümmern, der Wein, der ist sehr lecker, den kann ich sehr empfehlen.
1: Und die Häuser, erlebt sich da warm im Winter? Ich meine, klar, die Winter sind nicht mehr so kalt, aber sind die gut isoliert auch inzwischen, ja?
0: Aber natürlich, ein Fachwerkhaus mit Lehm ist einfach das optimale Baumaterial. Da sind ja immer Materialien eingeschlossen, die Luft einschließen und die isolieren. Und Lehm ist so vom Raumklima her, das nimmt die Feuchtigkeit auf, wenn es zu feucht ist, gibt die ab, wenn es zu trocken ist. Das ist das optimale Baumaterial. Da ich ja selber in so einem Häuschen wohne, die sind wunderbar warm, zentral beheizt, alles ist wohnlich und gemütlich. Und meine Küche ist zum Beispiel nur 1,87 Meter hoch, die kann ich fast mit dem Kühlschrank heizen.
1: Sehr schön. Also Tradition, moderne, alles in einem. Ja.
0: Aber natürlich, man muss ja Kompromisse finden, man muss die Häuser ja bewohnbar machen. Ich meine, was nutzen einem über 2000 Denkmale, wenn ich nicht drin leben kann? Es müssen Kompromisse gefunden werden, um es den Leuten attraktiv zu machen, hier zu leben. Denkmalpflege ist streng, aber jemand, der sich hier ein Haus zulegt, der macht das ja mit Absicht. Der will das ja und das funktioniert wunderbar.
1: Und da ist auch gewohnt, dass die Leute halt vor seiner Haustüre immer hin und her laufen. Man ist halt hier in dem offenen Museum.
0: Ja,
1: ne?
0: Also wenn ich an meinem Schreibtisch sitze, ich kann immer die Leute vor meinem Haus stehen, sehen, rein fotografieren. Aber manchmal habe ich Lust, zurück zu fotografieren. Es ist halt niedlich, aber das wollen wir ja. Ich meine, viele arbeiten ja normal im Tourismus bei uns. Und das heißt ja, Gäste willkommen heißen. Und dafür sind die Häuschen ja da.
2: Ich lade gern mir Gäste ein, man legt bei mir recht.
3: 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Sabine hatte mir gezeigt, wie auch trotz Denkmalschutz die Wohnqualität der Fachwerkhäuser erhöht werden kann. So wurden an einigen Gebäuden auf der Rückseite im Hof Balkone an die Fassaden angebaut. Die Fachwerkstatt ist immer eine Reise wert, auch und gerade in der Adventszeit. Denn der Quedlinburger Weihnachtsmarkt zählt zu den beliebtesten in Deutschland. Er bietet Handwerkskunst und Kulinarik zwischen Fachwerkhäusern und dem mehr als 700 Jahre alten Rathaus. Außerdem lockt die Stadt mit dem größten Adventskalender Deutschlands. Denn dann öffnet sich jeweils eine Tür von 24 weihnachtlich geschmückten Häusern auf dem Schlossberg. Vom Schlossberg aus schauen wir nun gemeinsam mit Sabine Huben auf ein Meer aus roten Dächern.
0: Ja, jetzt ist der wunderbare Blick von unserem Stiftsberg runter. Vor uns liegen die Altstadt und die Neustadt. So Gründungsgeschichte im 10. und im 12. Jahrhundert. Also nicht, ist nicht wirklich neu, die Neustadt. Aber das ist eben so dieses wunderbare rote Dächermeer, das hier vor uns liegt. Da sieht man schon, wie die Denkmalpflege greift, die strengen Auflagen. Aber es ist eine wunderbare Geschichte. Und dieser Blick, der ist schon was Besonderes. Also diese Ausmaße als Flächendenkmal habe ich so noch nicht irgendwo gesehen. Wenn wir nach links schauen, Münzenberg, das ist noch so eine vierte kleine Siedlung. Da stand das einzigste Frauenkloster der Stadt, das mit der Reformation zerstört wurde. Und da haben sich viele Leute angesiedelt, die haben 60 kleine Fachwerkhäuschen gebaut. Und das Schöne ist, wenn man da den Hügel hochläuft und hinten dann wieder runter, kommt man ins Perdital. Das ist da, wo die alte Pfalz war, wo unsere ganze Stadtgeschichte eigentlich angefangen hat. Quedlinburg war sozusagen die Lieblingspfalz Heinrichs I. Und die Pfalz war halt in diesem Tal. Und hier oben ist es dann die obere Pfalz gewesen. Und hier hat sich Heinrich auf seinen Wunsch hin begraben lassen. Und seine Witwe und sein Sohn haben dann unser freiweltliches Damenstift gegründet, nachdem unser Stiftsberg benannt ist. Und das hat dann fast 900 Jahre bestanden. Und das bedeutet, dass hier die Frauen die Macht hatten, was in der Geschichte ganz interessant ist.
1: Und ich finde, Sabine, eben diesen Blick so beeindruckend. So viel Altbau, man muss sehr, sehr genau schauen, um was Neues zu entdecken. Hier vielleicht eine kleine Wand dazwischen. Aber ansonsten sehe ich auf Anhieb keine Neubauten. Also scheinbar sind die auch so gebaut, dass man sie nicht auf den ersten Blick sieht.
0: Ja. Auch was du gerade hier vorne sagst, was so merkwürdig erscheint, das ist aus dem 19. Jahrhundert.
1: Ach so, sieht aus wie DDR, ja?
0: Nee, gar nicht. Um Gottes Willen. Im 19. Jahrhundert, sowas hat man zu der Zeit nicht hereingebaut. Im 19. Jahrhundert, also Denkmalpflege ist eigentlich gerade mal so 100 Jahre alt, die Idee der Denkmalpflege. Ja. Bis dahin hat Geld gebaut, was Geld bauen konnte.

0: Jetzt sind wir hier oben auf unserem wunderbaren Stiftsberg. Das ist unsere Stiftskirche St. Servatii. Der vierte Kirchenbau an der Stelle hat angefangen mit einer kleinen Kapelle zu Heinrichszeiten. Dann die Grablegekirche, die seine Witwe hat bauen lassen. Die erste große Kirche hat die Enkelin bauen lassen, die auch Mathilde hieß, wie ihre Oma. Und da gab es nach einem Brand 1070 einen Neubau wieder. Du siehst, die Apsis ist in der Gotik dran gebaut worden, ein Turm ist nochmal verändert worden. Nach dem Zweiten Weltkrieg gab es nochmal neue Dächer auf die Turmhauben drauf. Da war einer der ganz wenigen Granateneinschläge. Und die ist unbedingt sehenswert, diese Kirche. Die ist wunderschön romanisch. In der Krypta hat man Deckenfresken aus dem 13. Jahrhundert bewahren können. Da sind die Grablegen Heinrich und der Mathilden drin.
1: Genau, immer die Kirche und dann der Blick. Wir haben nach Norden den Blick über Wethenburg, auch mit dem Café, wenn es entsprechend geöffnet hat. Ein romantischer Ort. Und nach Süden sehen wir auch schon den Hochharz von hier aus. Ja?
0: Wenn man Richtung Westen schaut, von der Südterrasse unserer Stiftskirche, kann man direkt den Brocken sehen, aber nur an 50 Tagen im Jahr. Meistens ist er im Nebel verschwunden. Aber südlich, da ziehen sich dann schon die Harzausläufer hoch. Und an so einem schönen, kühlen Tag wie heute, siehst du, da liegt noch Schnee oben drauf.
1: Ja.
0: Kann man wunderbar sehen.
1: Also kann man den Wandel in der Natur beobachten, wenn der Schnee beginnt am Brocken zu fallen und wenn er sich zurückzieht auf die Spitze.
0: Und wir merken das hier, wenn der Schnee dann schmilzt, dann ist unsere Bode ein bisschen schneller. Dann haben wir das Schmelzwasser bei uns. Also diese kleine Kirche, vor der wir jetzt hier stehen, die heißt St. Blasii. Und da weiß man, dass es schon im 5. Jahrhundert ein Dorf gab, das Quietlingen hieß. Da war ja ein Thüringer, der hieß Quietilo. Und seine Wohnfeste, die war halt da, wo später die Pfalz lagerte, im Wipertital. Und da hatte Heinrich nach 3 Jahren nach seiner Wahl eine Urkunde unterschrieben und unterschrieb die in Latein, ausgestellt in Quietilingerburg. Und das zählt so als erste schriftliche Erwähnung unseres Stadtnamens. Und deswegen ist, finde ich, diese kleine Kirche so wichtig.
1: Die Kirche liegt nur ein paar Schritte entfernt vom Brauerslübbe. Auch nicht nur wegen des Fubberschnall, über den wir noch reden werden, auch wegen des Wassers ja von Bedeutung. Das Anstauen des Wassers hat sicher die Mühlen, all das bewirkt ja.
0: Quedlinburg ist fast in die Bodeaue gebaut worden. Wasser ist hier immer der Grund, dass Menschen siedeln. Das war für uns die Bode und das war halt so eine temporäre Geschichte. Wenn Schneeschmelze war, dann war diese 100 Meter breite Bodeaue geflutet. Übers Jahr ist die dann zum Sumpf geworden. Ab dem 13. Jahrhundert wurde die Stadt trockengelegt. Es gab immer noch Überschwemmungen, wenn dann die Bode, die um die Stadt drumherum gelegt wurde, das Wasser nicht abtransportieren konnte. Und das Abwasser, das floss ja bis zum Ende des 19. Jahrhunderts oberirdisch. Also da war es nicht so einfach, dann die Brunnen sauber zu halten. Die Leute wurden krank und die haben ja einfach vorsichtshalber Bier getrunken. Weil da ist das Wasser vor der Stadt aus dem Fluss geholt worden, wurde abgekocht, war ein sicheres Getränk, ist ein bisschen Alkohol gebraut worden, aber nicht sehr alkoholhaltig, nur genug, um es zu erhalten. Und der Trick beim Bier war ja einfach, man konnte sagen, wenn es verdorben war. Es war einfach ein sicheres Getränk, es war nahrhaft, es war ein Grundnahrungsmittel.
1: Yeah.
0: Das ist für manche heute noch.
1: Auf jeden Fall. Und was so schön ist, dieser Schmuck zwischen den Häusern hängen Blumen, Ballen.
0: Die Blumenkugeln, ja, das ist einfach eine Erinnerung daran, dass unsere Industrie im 19. Jahrhundert landwirtschaftlich war.
2: Sabine Huben. Und genau zu diesem Thema geben wir später noch unseren Senf dazu. Quedlinburg, dieser einstige Königspfalz und auch Mitglied der Hanse, ist eine über 1000-jährige Stadt aus dem Mittelalter. Verwinkelte Gassen, uraltes Kopfsteinpflaster und weiträumige Plätze, die von Fachwerkhäusern umsäumt werden, prägen das Bild. Überragt wird das Ganze vom massiven Sandsteinfelsen mit dem Stiftsgebäuden und der romanischen St. Servatiuskirche. Die Gassen sind nicht nur Fassade historischer Häuser, sie leben auch. Von der kleinen Eismanufaktur über Bäckereien und Cafés bis hin zu diversen Restaurants herrscht ständig Leben vor und vor allem auch in diesen Häusern. Sabine Huben nimmt uns nun mit durch ihre Wahlheimat Quedlinburg. Nach Jahrzehnten hier am Fuße des Harzes kann sie eigentlich das hier sagen.
3: Ich

0: haben ganz viele Marktplätze, den Marktplatz der Altstadt, den Marktplatz der Neustadt, wir haben einen Kornmarkt, einen Holzmarkt, eine Börse. Es ist einfach so, wenn man sich die Ausmaße dieser Fläche anschaut, im 13. Jahrhundert ist dieser Markt gegründet worden. Quedlinburg war einfach mal eine Handelsstadt. Im Mittelalter war Handel das Haupteinkommen der Stadt. Das haben wir so weit getrieben, dass wir Mitglied der mittelalterlichen Hanse wurden. Und da wundern sich die Leute immer, weil es ja gar keine schiffsbaren Flüsse gibt.
1: Genau, aber, also die Boote, ne? Die Papierschiffe.
0: Ja, Papierschiffe, da kann man ein bisschen Kanu drauf fahren, das geht ganz gut. Aber Schiffbar war die nicht. Man spekuliert, ob da vielleicht zeitweise Stauungen erfolgt sind, dass man das Bauholz geflößt hat. Ist aber noch nicht bewiesen. Ist noch ein ganz interessantes Forschungsthema. Aber dieser Marktplatz ist die Gründung aus dem 13. Jahrhundert. Aus derselben Zeit stammt unser Rathaus dahinter. Da hat der alte Markt nicht mehr gereicht. Wenn man reingeht, kann man wunderbar erkennen, es ist gotisch auch noch, hat aber in der Renaissance neue Fassade bekommen. Und so hat unser Rathaus verschiedene Bauetappen, ist aber immer noch Sitz des Bürgermeisters.
1: Und apropos Bürgermeister, du bist hier so vertraut, verwandelt, wann immer du hier lang gehst, gerade vormittags an so einem Tag wie heute, zu jedem was eine Geschichte. Man kennt sich hier, ja?
0: Es ist wunderbar. Ich bin ja eigentlich ein Zugezogener. Und es ist so ein bisschen wie in einem schottischen Hochlanddorf. Es dauert 3 Generationen. Aber wenn man sich so über die Jahrzehnte seinen Stand erkämpft hat, ich finde das einfach wunderbar. Die Stadt hat so eine Größe. Wenn man, wie du schon sagst, vormittags hier losläuft, dann kennt man die meisten Leute. Und das ist auch, glaube ich, so dieses Zugehörigkeitsgefühl, das für die Stadt eine ganz große Rolle spielt.
1: Aus welcher Region kamst du, Sabine?
0: Ich bin in Preuße. Ich komme aus einer kleinen Stadt bei Potsdam.
1: Bei Potsdam, ja. Also, wo eigentlich das dicke B viel näher ist aus Göttingenburg. Aber man kann sich hier gut einleben, ja?
0: Unbedingt. Also es ist eine wunderschöne Stadt. Ich bin noch nicht so der Liebhaber großer Städte. So mal zum Angucken, mal 2-3 Tage, aber dann bin ich wieder froh, wenn ich in meinem beschaulichen Quedlinburg bin, weil es einfach ein sehr großer Genuss ist, hier zu leben. Wir haben eine wunderbare Künstlerwelt. Wir haben unser Nordharzer Städtebundtheater. Die haben ein Programm. Das ist unglaublich. Ja. Es ist halt so dieser Überfluss an guten Künstlern, die dann halt überquellen noch zu uns her. Und das ist so viel Engagement hier. Heute Abend gehen wir zu Rheingold. Da freue ich mich jetzt schon drauf. Also wir haben uns für jede Produktion hier Karten besorgt. Es ist nicht langweilig. Es ist so ein wunderbares Programm. Dadurch, dass halt viele Künstler hier leben, wir haben schon immer eine Beziehung zur Burg Giebichenstein in Halle gehabt. Ja. Hier waren viele Ausfertigungswerkstätten und. Hier ist es wirklich, wirklich lebenswert.
1: Das heißt eben nicht nur Architektur, Kunst, sondern eben auch Kultur für euch Einheimische.
0: Unbedingt.
1: Theater.
0: Theater, Konzerte, Ausstellungen. In der Blasikirche gibt es regelmäßig Ausstellungen. Aber es gibt Kleinbühnen wie die Siebenkunst. Es gibt hier noch eine kleine Galerie. Es ist einfach ganz, ganz viel los.
1: Und man sieht keine großen Supermärkte, klar, in der Altstadt, aber dennoch habt ihr eure Möglichkeiten sicher. Ja?
0: Jawohl. Wir haben hier hinten durch die kleine Straße, durch ein kleines Kaufhaus, aber wir haben viele kleine Läden. Wir haben auch keine großen Ketten, also jetzt so große Fastfood-Ketten oder so, weil sich das für diese Ketten nicht lohnt, den Aufwand in die kleinen Häuser reinzulegen. Und deswegen haben wir ganz viele kleine Geschäfte, kleine Betriebe, Familienbetriebe, die sich über Generationen erhalten haben. Und das ist auch eine Besonderheit. Ist ein bisschen ein Einstellungsmerkmal. Große Ketten findest du hier nicht.
1: Das heißt, der Quedlinburger ist auch bereit, ein paar Cent mehr zu zahlen? Weil sowas kostet ja auch mehr, wenn du jetzt zum Beispiel hier beim Bäcker einkaufst, statt eben im Supermarkt.
0: Ja klar, wir gehen auch samstags früh zum Bäcker, weil es ist einfach besser schmeckt, wenn man ein frisches Bäckerbrötchen sich holt. Das ist ja der Vorteil der Kleinstadt, dass man solche Sachen hat.
1: Und ihr habt sehr viel an Struktur. Bäcker, Metzger, ihr habt kleine Cafés.
0: Ja, das ist eine wunderbare Geschichte. Also ich finde es wirklich sehr angenehm.

Grüße aus dem Harzerland mit Platten aus den Katakomben der Herrenbreite in Aschersleben. Aus Aschersleben ist für uns auch extra Bahnfreund Steffen Katte angereist, der uns gedanklich zu einer Schmalspurbahnfahrt einladen wird. Und aus Halle besucht uns dann noch der Harzer Wanderer Clemens Krahl. Ich freue mich sehr. Wie immer an dieser Stelle, auf Weiterhören. Diese

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2: Richtet auf eure Lauscher, denn hier spricht der Tauscher. Der Alexander grüßt sie alle miteinander und wünscht auf diese Weise eine schöne Radioreise. Heute aus der UNESCO-Welterbestadt Quedlinburg. Es gibt viele Städte in Deutschland mit Fachwerkhäusern im Stadtkern, aber diese Dichte wie in Quedlinburg, die ist einmalig. Dieses einmalig geschlossene historische Stadtbild sowie die Stiftskirche und die Stiftsgebäude auf dem Schlossberg, sie waren ein guter Grund, Quedlinburg in die UNESCO-Welterbeliste aufzunehmen. Knappe 10 Gehminuten vom Schlossberg entfernt, etwas versteckt hinter Bäumen, liegt die in dieser Form auch einmalige Viperti-Kirche. Iris Arendt, sie leitet den Förderverein dieses Gotteshauses.
3: Sie liegt nicht in der historischen Altstadt, aber war schon genauso wie der Stiftsberg seinerzeit ehemalige Pfalz. Die Verhältnisse oben auf dem Schlossberg waren nicht ausreichend genug, sodass die königlichen Gefolge aufgeteilt wurden. Ein Teil lagerte oben auf dem Schlossberg und der andere Teil hier unten.
2: Und da taucht ja immer wieder der Name Ottonen auf. Nicht jeder kann damit etwas anfangen. Was hat es mit den Ottonen auf sich?
3: Die Ottonenzeit beginnt mit König Heinrich I., der 919 hier der Sage nach in Quedlinburg die Reichsinsignien angetragen bekommen haben soll. Und damit begründete er die Ottonen. Sein Sohn Otto der Erste, dann später deutscher Kaiser, dann Otto der Zweite, Otto der Dritte und danach kam dann Heinrich der Zweite und dann war die Ottonenzeit vorbei. Also so knapp 100 Jahre hat sie gedauert.
2: Knapp 100 Jahre und Heinrich und Otto waren sehr gerne hier, vor allem auch zur Osterzeit.
3: Richtig. In den verschiedensten Büchern steht eben drin, Quedlinburg könne die Lieblingspfalz der Ottonen gewesen sein. Insbesondere Heinrich und sein Sohn Otto der Erste hätten sehr gerne hier geweilt und auch große Feste gefeiert. Und Otto hat noch wenige Wochen vor seinem Tod hier die letzte große Feier gemacht, nämlich ein großes Fest für alle Verbündeten. Und das war hier zur Osterzeit in Quedlinburg.
2: Was hat damals Quedlinburg so attraktiv gemacht für die Ottonen?
3: Quedlinburg war vor 1000 Jahren eine Großstadt, trotzdem dann schon mit 6000 Einwohnern.
2: Man weiß die jüngere Geschichte, es war dann eine evangelische Pfarrkirche gewesen.
3: Nach der Reformation wurde Quedlinburg evangelische Gemeindekirche bis zum Ende des Damenstifts auf dem Schlossberg. Als die letzten Damen 1802 dort oben ausgezogen sind, hat 10 Jahre später, 1812, die Kirchengemeinde von hier nachgefragt, ob man denn nicht tauschen könnte, sie würden lieber in die Stiftskirche gehen. Das hat man ihnen erlaubt, unter gewissen Bedingungen, dass sie sich auch um den Domschatz kümmern und. Und dann hatte man hier plötzlich in Quedlinburg eine leere Kirche. Keiner wollte sie, keiner brauchte sie. Und man hat sie tatsächlich zum Abriss und Verkauf angeboten. Und da hat sich glücklicherweise niemand gefunden. Es war Ende des Zweiten Weltkriegs. Die Kirche gegenüber ins Eigentum des Landwirtschaftsministeriums der DDR, die natürlich keinerlei Interesse an einer alten Kirche hatten. Und dann kam heute für uns ein Glück, sehr, sehr viele katholische Flüchtlinge aus den ehemaligen Ostgebieten hierher. Und unsere Kirche, die eigentliche Gemeindekirche in der Stadt, die St. Mathilde, ist zu klein gewesen. Sie konnte die vielen Gottesdienstbesucher nicht fassen. Und da hat man überlegt, da gibt es doch draußen vor den Toren der Stadt noch eine alte Kirche, die nicht mehr genutzt wird. Und so kam dann das Anliegen. Und die DDR-Regierung war auch einverstanden damit, hat auch 30.000 Ostmark aus dem Otto-Nuschke-Fonds dazugegeben, was natürlich nicht hinten und nicht vorne gereicht hat. Und dann wurde von 1954 bis 1959 die Kirche wieder hergerichtet zur katholischen Gemeindekirche. Und wir nutzen die jetzt als Sommerkirche.
2: Und diese Krypta, die heute halt über 1000 Jahre alt ist, ist in der Form, kann man schon sagen, einzigartig, hier in Mitte Deutschland zumindest?
3: Ja, ist eine der ältesten in ganz Deutschland und vermutlich sogar in ganz Europa, weil eben an ihr auch nicht viel verändert wurde.
2: Ist die Zahl der Gläubigen hier relativ hoch noch in Quedlinburg oder haben Sie auch die eher Weihnachtsgänger?
3: Ja, die Weihnachtskirchgänger und wenn irgendwo was passiert, wenn ein Unfall ist, irgendwo ein Krieg ausbricht, dann können die Leute auf einmal in die Kirche gehen.
2: Man geht in die Kirche, wenn man Gott braucht, meistens in schlechten Zeiten.
3: Genau.
2: Iris Arendt, nicht die Krypta ist ein Blick wert, der Friedhof, das gesamte Gebäude, die Atmosphäre. Aber es gibt einen besonderen Moment im Sommer, wenn denn Sommer ist und auch Sonne scheint, abends hier.
3: Ja, so gegen 19 Uhr Sommerzeit scheint, wenn sie denn scheint, die untergehende Sonne durch das Rundfenster am Westgiebel in die Kirche, wandert an der Wand des nördlichen Innenschiffs entlang, geht dann in die Krypta, zieht sich einmal komplett durch die Krypta, die von dem Sonnenstrahlen hell erleuchtet wird, und dann auf der anderen Seite wieder hinaus. Das ganze Spektakel dauert so ungefähr 20, 25 Minuten. Und wir glauben fest dran, dass das irgendwie auch eine besondere Bewandtnis hat, dass man es vielleicht mit Absicht gemacht hat.
2: Und dass es eben doch mehr gibt zwischen Himmel und Erde.
3: Auf jeden Fall.
2: Iris Arendt über dieses Lichtspektakel, was immer Mitte August über die irdische Bühne geht. Gottesdienste werden hier wegen fehlender Heizung nur im Sommerhalbjahr abgehalten. Wer die drei höchsten Bäume Sachsen-Anhalts sehen will, der muss sich nicht auf den Weg in den Hohen Harz machen, denn diese stehen im Quedlinburger Brühlpark. Rekordhalter ist hier eine stattliche Rotbuche mit einer Höhe von gut 40 Metern, gefolgt von der gemeinen Esche mit fast 38 Metern, und dahinter ganz knapp liegt die Stieleiche, wer kennt sie nicht. Der Park ist aber nicht nur wegen der Rekordgewächse einen Besuch wert, er ist auch die große grüne Lunge innerhalb der UNESCO-Stadt. Hier wurde auch zwei berühmten Söhnen Quedlinburgs ein Denkmal gesetzt. Erinnert wird an den Erdkundeprofessor Karl Ritter und an den Dichter Friedrich Gottlieb Klopstock. Und noch ein Name ist eng mit Quedlinburg verbunden, Lionel Feininger, obwohl der Maler und Grafiker kein Sohn dieser Stadt ist. Über diesen Bezug, wir reden ja hier vom frühen 20. Jahrhundert, sprach ich mit Dr. Adina Christine Rösch, die Direktorin des Feininger Museums in Quedlinburg.
1: Zu Quedlinburg besteht der Bezug eigentlich durch Feininger vor allem dadurch, dass er hier den guten Bekannten Dr. Hermann Klum, seines Zeichens auch Jurist und auch Schüler am Bauhaus, kennengelernt hat. Und über diese Freundschaft sind dann auch die Werke hier nach Quedlinburg gekommen. Feininger selbst, jemals in Quedlinburg war, das lässt sich nur vermuten.
2: Er hat ja auch oft diese ländliche Idylle gezeichnet. Vielleicht auch Städte hier im Harz, zumindest im Umland von Quedlinburg?
1: Er hat sehr, sehr viele Städte hier im Harz porträtiert, zum Beispiel Braunlage und so weiter. Da gibt es sehr, sehr viele Blätter, teilweise Drucke, teilweise auch Gemälde. Also er hat sich schon sehr dafür interessiert, also nicht nur für Thüringen und Gelmerode, was man ja so lang hin kennt, sondern eben auch hier in der Region. Solange das Bauhaus auch bestanden hat, bis in die 30er Jahre, so lange war eigentlich auch Feininger hier in der Region natürlich mit angesiedelt, durchaus. Es war auch so, dass Feininger jetzt nicht erst durchs Bauhaus berühmt geworden ist, sondern er ist schon recht früh auch als Karikaturist und Zeichner für verschiedene Zeitschriften, unter anderem die Lustige Blätter, berühmt geworden. Da war er wirklich eine ganz große Nummer, wenn man das so sagen darf. Aber er hat sich nicht sehr wohl gefühlt, weil er eben Auftragsarbeiten ausführen musste. Und hat sich dann später auch von diesen Arbeiten mehr oder minder distanziert.
2: Das Museum, las ich, ist zu DDR-Zeiten entstanden, also nach dem Zweiten Weltkrieg, nachdem ja teilweise auch die Kunstwerkeschätze vor der Vernichtungswut der Nazis gerettet werden konnten.
1: Das Museum hier ist 1986 eröffnet worden, auch auf Initiative noch von Dr. Hermann Klump, der die Werke Feiningers über den Krieg gerettet hat, das kann man so sagen. Die Werke, viele konnte Feininger, die Familie Feininger, nicht mit in die USA nehmen und haben sie dann bei ihrem Freund hier in Quedlinburg belassen. Dort waren sie auch in einem Wohnhaus ausgestellt, hingen dort an den Wänden, waren eigentlich auch zugänglich. Also jedermann konnte auch Hermann Klump besuchen und die Werke ansehen. Und dieser Bestand, der dann hier noch verblieben ist in Quedlinburg, ist dann auch hier in dieses Haus gekommen als Dauerleihgabe.
2: Und mit Ihrem Amtsantritt ist es dann nochmal umbenannt worden, dieses Haus?
1: Das war ein bisschen Zufall, dass die Umbenennung des Hauses mit meinem Amtsantritt zusammengefallen ist.
2: Das war keine Voraussetzung.
1: Es gab sozusagen auch gleich ein Geschenk im Schnee. Das schöne Gemälde, ein relativ spätes Werk von Feininger, kam zur selben Zeit. Die Namensänderung von Galerie zum Museum hatte verschiedene Hintergründe, unter anderem um zu betonen, dass wir wirklich das einzige Lionel-Feininger-Museum weltweit überhaupt sind. Wir haben auch die größte Sammlung überhaupt weltweit an grafischen Werken. Und natürlich war das Problem auch, mit Galerie haben viele Leute auch so einen Verkaufsraum verbunden. Und davon wollte man sich auch so ein bisschen distanzieren. Jetzt ist ganz klar, wir sind ein Museum, wir sammeln, bewahren und erforschen.
2: Und zu Ihnen kommen Besucher auch extra wegen Leine? Oder ist es so der Quedlinburg-Tourist, der en passant hier vorbeischaut?
1: Sowohl als auch. Aber es kommen sehr, sehr viele tatsächlich ganz gezielt. Und es zieht durchaus Leute weltweit.
2: Auch Amerikaner, die gezielt hierher kommen?
1: Kommen tatsächlich auch, teilweise natürlich auch über verschiedene familiäre Verbindungen zur Familie oder auch, weil sie uns einfach kennen oder mal über uns gestolpert sind.
2: Wie bekannt ist er quasi bei den Menschen in Deutschland? Weil mir hat es zu Schulzeiten nichts gesagt. Ist es heute Teil des Lehrplans oder ist es was für schon Kunstinteressierte?
1: Ich selber hatte Kunstleistungskurs, da kann ich das wahrscheinlich jetzt gar nicht so neutral beantworten. Lionel Feininger ist schon ein Künstler, den man auf jeden Fall kennt. Im Studium, in der Schule wird er angesprochen. Er hat schon einen besonderen Stil, das sticht auch im Bauhaus als einer der Lehrenden heraus. Er ist vor allem tatsächlich in Deutschland berühmt, in Amerika durchaus auch, aber das kam ja ein bisschen später, eigentlich erst, als er dann auch eine Ausstellung im MoMA hatte.
2: Und Ihr Museum reiht sich ja ein in die Altstadt, also ist quasi Teil der Altstadt. Wenn man hinein in den Hof kommt, trotzdem sieht man ein modernes Ensemble. Also außen die Fassade, natürlich Fachwerk, und eben das Moderne.
1: Sowohl als auch. Also der Kern ist tatsächlich ein Fachwerkhaus. Ja, da im Prinzip, wo die Ausstellung auch drin ist, das war auch schon ein Museumsgebäude, auch zu DDR-Zeiten. Und daran ist dann noch so ein moderner Glaskorpus rangesetzt worden, sodass wir jetzt ein relativ modernes Erscheinungsbild nach außen hin zeigen können.
2: So, das war jetzt sehr, sehr viel Geschichte und Kunst. Daher geht es in den nächsten Etappen um eher leicht verdaulichere Dinge, wie zum Beispiel Wandern, Radfahren und Bahnfahren. Und zuvor, ja, um den verdauungsfördernden Senf. Wer will, kann sich hier ein besonderes historisches Gesüff einschenken lassen. Hintergrund: Im 19. Jahrhundert verkaufte eine Brauerei ihren Gerstensaft direkt nach dem Brauen vom Pferdewagen aus. Man musste zu Hause noch Wasser nachgießen und das Bier dann eine Woche lang reifen lassen. Wer diese Zeit nicht abwarten konnte, der bekam Magenkrämpfe, Blähungen oder auch Durchfall. Im Volksmund wurde das Gebräu daher als Pupparschknall bezeichnet. Es wird heute noch im Originalrezept im Brauhaus Lüde hergestellt, allerdings gut gereift, ausgeschenkt und damit eben ohne diese durchschlagende Wirkung. Eine durchschlagend gesundheitsfördernde Wirkung haben die Senfkörner, die Simone Seibold in ihrer Manufaktur verarbeitet.
4: Senf. 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Senf.
5: Ich lebe hier seit 2004 und stelle Senf und andere Feinkost her aus Harzer Produkten und gerne auch nach traditionellen alten Rezepten.
2: Darüber reden wir gleich, Simone. Wir wollen zunächst mal aufrollen, warum Quedlinburg so eine enge Bindung hatte zu eben diesem Saatgut, zu Senfkörnern.
5: Ja, also die Tradition, Saatgut zu produzieren, ist hier in Quedlinburg tatsächlich schon 500 Jahre alt. Der Hintergrund dafür ist, dass wir ein besonderes Klima haben. Wir haben nämlich eine sehr hohe Sonnenscheindauer, bedingt durch den Regenschatten vom Brocken. Also ab Mai eine große Trockenheitsperiode und so können Kräuter, Gewürze, verschiedenste Kulturen auf dem Acker blühen und abreifen, ihre Samen ausbilden, ohne dass da Regen drauf kommt. Und das sorgt für eine super Qualität ohne Pilzinfektionen.
2: Und das führt dazu, dass hier schon seit hunderten Jahren, aber eben auch noch erinnerbar zu DDR-Zeiten, so eine große Produktion war rund um Quedlinburg?
5: Zu DDR-Zeiten blühte es um Quedlinburg herum immer sehr bunt im Frühjahr. Bis hin in den Sommer war das also sehr vielfältig, kleine Felder und eben Gemüse, Kräuter, Blumen wurden hier in ganz großer Vielfalt angebaut.
2: Und auch dein Leben, Simone, ist eng verbunden mit der Landwirtschaft, mit der Pflanzenproduktion, mit Saatgut. Du hast viele Windungen im Leben gehabt, DDR-Zeiten nach der Wende. Warst auch mal im Ausland gewesen, in Afrika?
5: Ich komme aus der Kartoffelforschung als Laborantin und bin dann als Entwicklungshelferin nach Afrika, nach Mosambik gegangen, gleich nach dem Kriegsende 1992. Verschiedene Sachen dort einfach kennenlernen können, die jetzt heute hier in meiner Senfmanufaktur auch wieder gut Eingang finden. Aufstriche herzustellen, mit Chilis zu arbeiten. Der Senf, muss ich sagen, der kam erst später zu mir.
2: Mosambik hat ja auch schon zu DDR-Zeit wiederum eine enge Bindung gehabt. Wir hatten viele Gastarbeiter damals hier.
5: Mein Partner hatte hier studiert, tropische Forstwirtschaft in Tharandt, und ich habe dann tropische Landwirtschaft studiert.
2: Wenn man in deine Manufaktur hineinläuft, sieht man lauter Gläser, eben den feinkörnigen Senf.
5: Ich habe zwei Bauern gewinnen können, die in Deutschland für mich auch Senf anbauen. Einmal im Thüringer Becken und einmal im Raum Hannover. Und bekomme von denen dann meine Tonnage an Gelbsenf, der hier gut wächst. Der Braunsenf, der Schwarzsenf wächst hier nicht so gut. Und die beziehe ich über Händler aus der Ukraine und aus Weißrussland. Wir sind so klein, aber wir sind am Welthandel angeschlossen.
2: Und habe trotzdem Produkte, die eben hier einen Bezug haben dazu, zum Beispiel das Harzer Teufelszeug. Was ist das, Simone?
5: Ah, das ist eine Chili-Paste. Rezept aus Mosambik mit Gewürzen, die hier im Mittelalter auch bereits angewendet wurden. Nämlich der Teufelsdreck ist da drin, Asafoetida, ein ganz wunderbares Gewürz.
2: Auch Harzer Hexensenf klingt sehr traditionell.
5: Ja, genau. Ist wieder so ein Wunschprodukt von einem Harzer Hexenverein, der mir gesagt hat, sie brauchen unbedingt Hexensenf und brauchen den mit extra viel Majoran darin, weil der Majoran die Hexen unsichtbar macht.
2: wird wahrscheinlich in Thale beim Hexentanzplatz ganz sehr beliebt
5: genau,
2: sein. Ja?
5: Ganz genau, genau. Von denen kam der Wunsch.
2: Von denen kam das aus Thale, sehr schön. Genau. Auch das Harzer Teufelsöl?
5: Ja, das sind dann so Entwicklungen, auf die ich dann auch gekommen bin. Ne? Also Teufelsöl, wo wir Chili einlegen. Dann habe ich auch ein Hexenöl entwickelt, wo wir geräucherten Chili einlegen, plus Damianakraut, also ein sehr pflegendes Kraut auch noch mit dazu.
2: Wir haben uns jetzt zu dir ins Büro zurückgezogen. Draußen ist eine große Gruppe. Du bietest hier Führungen an. Ich nehme auch an Senfverkostungen.
5: Wir haben Führungen durch die Manufaktur. In einer Stunde erklären wir so ein wenig die Geschichte vom Senf bei den Königen, bei den Kaisern. Welche Funktion, welche Rolle spielte der Senf? Im Ayurveda, ja, 4000 Jahre, die ältesten Rezepte, die ältesten Anwendungen. Wir wissen von der ganzen Heilwirkung des Senfes viel zu wenig. Und das ist so ein bisschen auch meine Mission. Da bin ich ein bisschen Botschafter.
2: Und deswegen nehme ich an, dass du auch jeden Tag ein Löffelchen mindestens isst?
5: Ja, das ist überhaupt kein Problem bei uns. Also Salatdressing, das kennen wir alle, ne? Aber zum Ei, zum Frühstück kann man auch schon Senf mit verwenden. Passt total gut, ne? Und es ist super lecker.
2: Senf. Senf ist ihr Leben inzwischen. Simone stammt ja von der Ostsee aus Graal-Müritz, ist dann über Afrika und weitere Umwege hierher an den Harzrand gekommen. Von Quedlinburg aus ist der Harz in Sichtweite und daher ist die Stadt ja auch ein guter Ausgangspunkt für Touren in die Berge. Über die aktiven Möglichkeiten sprach ich mit Clemens Kral. Er ist Hörfunkkollege in Aschersleben, lebt derzeit in Halle und sammelt wichtige Wanderstempel im Harz. Vielleicht hört er beim Wandern auch mal Sösespatzen zwitschern. Clemens, du bist Hallenser.
6: Ja.
2: Ist man da ab und zu mal in Quedlinburg?
6: Ja, in Quedlinburg, beziehungsweise so im Umland. Also da wir jetzt in Halle nicht so direkt so die vielen Berge haben, sage ich mal, dann ist der Harz immer ein beliebtes Ausflugsziel. Und ja, ich bin gerne im Harz und erwandere dann auch so die ein oder anderen Orte. Und das macht immer Spaß, in der Natur vor allem hier zu sein. Die kleineren Städte auch wie Quedlinburg.
2: Ja, wir sind jetzt in Quedlinburg. Was könnte man von hier aus bequem erwandern, wenn ich jetzt hier 2-3 Tage hier bin, habe an einem Tag die Altstadt gesehen und möchte am zweiten Tag in die Natur rausgehen?
6: Was ich empfehlen kann, ist zum Beispiel das Bodetal. Das ist bei Thale. Man nennt ihn auch den Grand Canyon des Harzes. Ja, also man hat hier so viele schroffe Felsen. Da ist der Harz, sage ich mal, noch intakt. Ja, wir wissen ja auch, der Harz muss sich regenerieren. Viele Bäume sind abgestorben. Da sieht man noch viele Laub- und Mischwaldformationen. Und da hat man teilweise große Schluchten. Man kann runter zur Bode gucken. Die Rostrappe ist dort zum Beispiel. Da gibt es auch den bekannten Hexentanzplatz, wo die Seilbahn auch hochfährt, der auch immer ein bekanntes Ausflugsziel ist.
2: Und das nicht nur in der Walpurgisnacht auch
6: so? In der Walpurgisnacht wollte ich gerade sagen, genau. Immer so vom 30. April auf den 1. Mai. Natürlich auch ganzjährig. Das wurde ja mittlerweile touristisch auch stark erschlossen und wird immer weiterentwickelt. Das kann ich empfehlen. Dann ist hier Blankenburg nicht weit weg. Zum Beispiel ein Ausflug in den Schlossgarten lohnt sich zum Beispiel. Ich persönlich sammle ja auch Stempel von der Harzer Wandernadel. Also ich habe jetzt zum Beispiel mal mein Heft dabei. Sicher hier dieser Verein, der sich darum kümmert, ausgedacht, dass man 222 Stempel im gesamten Harz eben hat und an besonderen Orten, die man eben erwandern kann. Dort gibt es dann eben solche Stempelstellen und dann hat man hier so ein Heft und kann das sammeln. Und dann gibt es eben auch verschiedene Abzeichen. Und wenn man irgendwann alle Stempelstellen hat, 222, dann ist man der Harzer Wanderkaiser und kann sich dann offiziell auch mit einem Namen dort eintragen lassen. Also zum Beispiel Clemens der Zehnte, ja, der sich dann da so eine Wandernadel verdient hat, ja. Und dann auch so verschiedene Zwischenstufen, ja. Also ich bin jetzt zum Beispiel bei 44 Stempelstellen und da habe ich also noch ein bisschen was vor mir. Bei 50 kriegt man dann zum Beispiel den Harzer Wanderkönig.
2: Ja. Das ist fast wie bei den Konsummarken zum Sammeln. Hat sich
6: so,
2: auch gelohnt,
6: so ja. Ungefähr, ja.
2: Was hast du bisher für Stempel? Ist da auch der Brocken beispielsweise dabei oder besondere Berge, besondere Hütten, die man erreichen sollte?
6: Der Brocken ist zum Beispiel dabei, aber es sind auch mal so ein paar unbekanntere Stellen dabei, die halt nicht jeder Harztourist auf dem Schirm hat, wo man das doch erstmal finden muss. Und das finde ich ist das Schöne, dass es halt einfach Orte gibt, die man eben neu kennenlernt und ein bisschen unscheinbarer sind. Ja, ich sag mal, auch der Weg ist ja auch das Ziel. Also man hat ja dann auch unterwegs viele Punkte, wo man dann mal anhalten kann, aus guter Aussicht hat oder ähnliches.
2: Der Brocken ist ja hier in Sichtweite. Man sieht ihn an, wie mir gesagt wurde, so knapp 50 Tagen im Jahr. Für eine Tageswanderung wäre

0: sehr gerne Rad fährst, in Halle vor allem, kann man hier auch gut Rad fahren? Oder würdest du sagen, ist der Harz eher etwas zum Wandern?
1: Also ich persönlich nutze den Harz mehr zum Wandern. Beim Radfahren muss man schon geübt sein, ja, mit den ganzen Steigungen und so weiter. Also ich habe zum Beispiel mal eine Tagestour gemacht mit dem Fahrrad von Wernigerode bis nach Stolberg im Harz. Das ist also einmal so vom eher nördlicheren Teil bis zum Südharz. Das sind um die 50 Kilometer. Das ging dann schon ganz schön berghoch und bergab. Ich mache es auf ganz natürliche Weise ohne E-Bike.
0: Sehr schön, deswegen bist du auch so durchtrainiert. Stolberg quasi als Gegenpol zu Quedlinburg auf der Südseite des Harzes. Auch eine Fachwerkstatt, die ich von DDR-Zeiten noch kenne, einigermaßen in Schuss, aber wahrscheinlich jetzt noch viel, viel schöner.
1: Ja, total. Also ich bin da zwar auch nur kurz durchgefahren, aber alleine so diese kleinen verwinkelten Straßen und dort oben dann thront dieses Schloss dann noch so oben drüber. Also es hat auch schon was.
0: Was ist dein Lieblingsort im Harz?
1: Oh, schwer zu sagen. Es gibt ja auch viele umliegende Orte, die also an den Harz grenzen. Ja, also da haben wir natürlich Quedlinburg dabei. Also wo es mir auch sehr gefällt, ist zum Beispiel die Rappurdetalsperre. Übrigens dort jetzt mit einer sehr imposanten Hängebrücke, eine der längsten sogar. Da bin ich auch mal drüber, kann ich auch jedem empfehlen. Wer nochmal den Nervenkitzel besonders mag, der kann sich dort auch mit so einer Art Zipline, nennt sich das, so nach unten rutschen lassen. Also fast im freien Fall nach unten. Also so dort die Ecke, da hat man Rübeland gleich noch, die Tropfsteinhöhlen. Das ist eine sehr schöne Ecke im Harz, ja.
0: Clemens, ich bedanke mich und hoffe, dass wir uns bald wiedersehen in deiner Heimat hier, auf jeden Fall zwischen Harz und Börde.
1: Ja, sehr gerne, Alex. Komm gerne wieder mal vorbei.

Die Harzer Schmalspurbahnen verbinden Quedlinburg mit vielen weiteren Regionen des Harzes. Mit gut 140 Kilometern hat sich hier Deutschlands längstes Schmalspurbahnstreckennetz durch die Berge gespannt. Das freut mehr als 1 Million Fahrgäste pro Jahr. Und einer der vielen Gäste ist Bahnfreund und Schmalspurbahnexperte Steffen Katte aus Aschersleben. Mit an Bord sind die Original-Bergfinken. Hohe Geist, gute Reise.

0: es gibt einmal die Säcketalbahn, die Harz-Querbahn und die Brockenbahn. Die drei Bahnen bilden dann die Harzer Schmalspurbahn.
1: Dann beginnen wir mal gedanklich mit der bekanntesten, die von Wernigerode auf den Brocken führt.
0: 1899 dann in ihrer Gesamtlänge eröffnet. Täglicher Dampfbetrieb mit Dampfzügen auf den Brocken. Und ja, der touristische Anziehungspunkt im Harz. In Dreiern-Hohnitz zweigt dort die Harz-Querbahn ab in Richtung Nordhausen. Im regulären Fahrplan wird sie seit 1992 erst wieder bedient.
1: Ich erinnere mich auch noch, Steffen, an DDR-Zeiten. Als ich gefahren bin, dann fuhren wir bis Elend oder Sorge und dann war Schluss gewesen.
0: Die Orte lagen ja im Sperrgebiet, genauso wie Schirke. Und die Brockenbahn ist damals nur bis Schirke gefahren.
1: Das ist also die Brockenbahn, dann gibt es die Harz-Querbahn. Von wo nach wo fährt die?
0: Von Dreiern-Hohne bis nach Nordhausen in Thüringen und durchschlängelt den Harz über Elend, Sorge, Benningenstein, Eisfelder Talmühle, Ilfeld.
1: Landschaftlich vergleichbar mit der Brockenbahn oder was würdest du sagen, ist spektakulärer von der Landschaft her, von der Aussicht her?
0: Spektakulärer ist eigentlich von der Aussicht die Sägetalbahn. Die älteste der drei Schmalspurbahnen seit 1887 fährt sie ab Gernrode von Quedlinburg erst seit 2006.
1: Da treffen wir uns ja jetzt in Quedlinburg. Warum ist Quedlinburg erst jetzt angeschlossen und was war davor gewesen, Steffen?
0: 2004 bestand hier ein Anschluss an die normalspurige Strecke in Richtung Gernrode-Ballenstedt und Aschersleben. Und die wurde 2004 eingestellt, stillgelegt. Und da hat man beschlossen, die Schmalspurbahn von Gernrode in Richtung Quedlinburg zu verlängern, um halt einen zusätzlichen Touristenpunkt in Quedlinburg zu schaffen und den Zugang zum Harz zu erleichtern.
1: Kann man sagen, eine rückwärtige Tendenz war ja sehr oft in Deutschland, Schmalspurbahnen geschlossen werden, stillgelegt werden. Hier hat man sie verlängert.
0: Genau, es ist auch ziemlich einmalig, dass eine Schmalspurstrecke neu gebaut wurde.
1: Was ist landschaftlich an der Strecke besonders, hier von Quedlinburg aus?
0: Zum einen die Teufelsmauer sieht man sehr schön, kurz hinter Quedlinburg. Und natürlich dann die Harzberge, also zum Beispiel den Stubenberg in Richtung Gernrode dann schon. Das reizvollste Stück beginnt dann hinter Gernrode. Kleine Teiche, die man dann so passiert, vor allem die Steigungen, wo die Dampflokomotiven dann auch richtig arbeiten müssen.
1: Werden da auch spezielle Sonderfahrten angeboten, beispielsweise mit Speisewagen, mit besonderem Angebot?
0: In unserer Gegend hier relativ bekannt die Sonderfahrten zu Ostern und zum Nikolaus, wo dann der Osterhase oder halt der Nikolaus die Kinder im Zug dann beschenkt.

0: Du machst ja besondere Sonderfahrten, indem du eine ganz große Runde hier durch das Harzbürgerland machst. Was ist es für eine Runde, Steffen?
1: Es ist eigentlich das Nutzen der Regelzüge, die aber eine komplette Umrundung des Harzes, wenn man den zentralen Punkt Quedlinburg oder Halberstadt nimmt, mit den Regelspurzügen bis zum Ausgangspunkt nach Wernigerode fährt und dort über Dreiernhohne und Eisweiler Talmühle, Stiege, Alexisbad wieder nach Quedlinburg kommt.
0: Da ist man dann wie lange unterwegs, in Summe in etwa?
1: Mit der Schmalspurbahn in Summe ungefähr 4 bis 4,5 Stunden. Viel mit Dampflok. Dampflok ist natürlich richtig Eisenbahn. Das riecht nach Eisenbahn und das klingt auch nach Eisenbahn.

0: Eine Bahnfahrt durch Sachsen-Anhalt, die haben wir auch im Angebot. Von Quedlinburg aus ist es ja nur ein Katzensprung nach Wernigerode. Und hier beginnt eine Radioreise, die uns bis auf den Brocken führt. 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Und damit grüße ich unsere Freunde von Aschersleben bis Staßfurt, von Halberstadt bis zum Salzlandkreis und natürlich auch bis in den Kreis Mansfeld-Südharz. Und dem großen Radioreise-Kosmos, dem sage ich zum Abschied goodbye, au revoir, arrivederci, adios, svidaniya, merhaba und shalom und einfach tschüss aus dem Harz.
1: Suchen Sie unsere wunderschöne Stadt. Es lohnt sich immer wieder herzukommen. Ja, Sabine Huben sagt tschüss.
2: Mein Name ist Adina Rösch. Ich bin hier die Museumsdirektorin und freue mich sehr auf viele Besucher und viele spannende Austausche.
3: Packen Sie den Rucksack, ziehen Sie festes Schuhwerk an und erwandern Sie den Harz. Das war der Clemens für die Radioreise. Ich freue mich, dass ich dabei sein durfte, Alex.
4: Iris Arendt. Ich hoffe, wir sehen uns in der Wipertikirche. Dann bis später.
5: Ich gebe jeden Tag gerne meinen Senf dazu und verabschiede mich, Simone Seibold.

0: Hallo, mein Name ist Steffen und ich lade alle Hörer der Radioreise ein, einmal vor allem mit der Eisenbahn den Harz zu besuchen, zum Beispiel Quedlinburg. Das ist aus allen Richtungen gut zu erreichen.
1: Die alte Eisenbahn.
2: Ist nicht selten zuverlässiger als manch ein ICE. Bleiben Sie schön reisefreudig, meine Damen und Herren, denn es gibt noch mindestens 1000 Orte in dieser Welt zu entdecken. In diesem Sinn, wie immer, bis bald.

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1: Ich bin Florian Klaus. Bei einem Angriff auf den Flughafen der saudischen Hauptstadt Riad sind nach Angaben der staatlichen Luftfahrtbehörde 12 Menschen getötet worden. Mehr als 300 weitere wurden demnach verletzt, einige schwebten in Lebensgefahr. Die mit dem Iran verbündete Houthi-Miliz hatte zuletzt ihre Angriffe auf Saudi-Arabien verstärkt. Zu diesem Angriff hat sie sich aber bisher nicht bekannt. Nach dem US-Deal mit Russland über russische Diesellieferungen hatte die Ukraine US-Präsident Trump kritisiert. Die Dieselverkäufe bringen Russland Geld ein, das in den Krieg investiert werden kann, so die Begründung. US-Präsident Trump hat darauf mit der Forderung nach einer Ablösung des ukrainischen Präsidenten Zelensky reagiert. Trump steht wegen hoher Spritpreise kurz vor den anstehenden Wahlen in den USA unter Druck. In mehreren Bundesländern laufen laut Bundeskriminalamt Durchsuchungen. Die genauen Hintergründe wollte eine Sprecherin zunächst nicht nennen. In Kiel haben in diesem Zusammenhang mehrere Beamte von Zoll und Polizei eine Gaststätte durchsucht. Das Geschäft liegt laut Polizei auf einer Partymeile im Stadtzentrum. Am 5. Spieltag der Fußball-Bundesliga haben sich Augsburg und der FC Bayern mit 2:2 unentschieden getrennt. Begonnen hat das Spiel mit dem schnellsten Tor der Bundesliga-Geschichte. Der Torschütze Robin Fellhauer danach bei der Zone.
2: Es ist schon was richtig, richtig Cooles, muss ich sagen, weil es einfach, ja, ich bin jetzt Teil von was ganz, ganz Großem, wo ich bei einer Statistik an der Spitze stehe und das kann mir, glaube ich, so schnell keiner nehmen.
1: Die weiteren Ergebnisse: Leipzig-Frankfurt 6:0, Hoffenheim-Hamburg 2:3, Paderborn-Stuttgart 0:2, Mainz-Leverkusen 3:4 und Union Berlin-Elversberg 1:0. Und in der zweiten Liga gab es am Abend ein 4:4 zwischen Nürnberg und Wolfsburg.
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1: Ich bin Florian Klaus. Guten Morgen. Nach dessen Kritik am US-Deal zu Diesellieferungen aus Russland hat US-Präsident Trump die Ablösung des ukrainischen Präsidenten Selenskyj gefordert. Dieser habe vielfach die Gelegenheit gehabt, den Krieg mit Russland zu beenden und es nicht getan, sagte Trump. Selenskyj hatte Trumps Vereinbarung kritisiert, weil der Dieselverkauf neues Geld in Russlands Kriegskasse spülen würde. Nach SPD und Linken haben in Mecklenburg-Vorpommern auch die Grünen für Koalitionsverhandlungen zur Bildung einer rot-rot-grünen Landesregierung gestimmt. Die Verhandlungen sollen am Montag beginnen. Ronny Thorau berichtet.
2: Bei den Koalitionsverhandlungen im Norden soll es unter anderem um eine milliardenteure Modernisierung des Bundeslandes gehen. Die Mehrheit für die alte und wohl neue Ministerpräsidentin Schwesig wäre aber mit 3 Stimmen recht knapp. Und es gilt als etwas offen, ob Manuela Schwesig nicht bald größere Ambitionen auf Bundesebene hat. Denn nach ihrem Wahlerfolg gilt sie als neue starke Frau in der SPD.
1: Die Russland-Verbindungen von Ex-Kanzler Schröder haben schon häufiger für Aufsehen gesorgt. Jetzt werden in der SPD erneut Rufe nach seinem Rauswurf laut. Der bayerische SPD-Bezirk Oberpfalz hat einen entsprechenden Antrag beschlossen. Auch die SPD-Landeschefs von Bayern und Baden-Württemberg seien für einen Ausschluss, hieß es. Ein knapper Sieg ist es nicht gewesen, den Leipzig gegen Frankfurt in der Fußball-Bundesliga eingefahren hat. Mit 6:0 hat RB gegen die Eintracht gewonnen. Davor konnte Augsburg dem FC Bayern einen Punkt abbringen und dabei auch gleich noch den Rekord für das schnellste Tor der Bundesliga-Geschichte aufstellen. 2:2 war das Ergebnis. Die weiteren Ergebnisse: Hoffenheim-Hamburg 2:3, Paderborn-Stuttgart 0:2, Mainz-Leverkusen 3:4 und Union Berlin-Elversberg 1:0.
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8: Ich bin Angela Kress. Guten Morgen. Klageverfahren zu Asylentscheidungen dauern wieder länger. Im ersten Halbjahr waren es im Schnitt gut 15 Monate. 2025 war es etwa einen Monat weniger. Aber zum Vergleich, 2021 waren es noch über 26 Monate. Ein Grund, dass es jetzt wieder länger dauert, ist, dass es mehr Asylklagen gibt. Zum Stichtag Mitte August lagen über 196.000 Akten bei den Gerichten. Der ukrainische Präsident Zelensky hat scharf kritisiert, dass die USA einen Deal mit Russland über Diesellieferungen geschlossen haben. Das passt US-Präsident Trump nicht und er fordert deshalb einen Führungswechsel in der Ukraine. Er behauptet, dass Zelensky für die hohen Dieselpreise verantwortlich sein soll. Der Preis für Diesel steigt aber vor allem wegen des Kriegs im Iran, den Trump gemeinsam mit Israel begonnen hatte. Die mit dem Iran verbündete Houthi-Miliz hat zuletzt ihre Angriffe auf Saudi-Arabien verstärkt. Jetzt hat ein Angriff den Hauptflughafen von Riad getroffen und 12 Menschen getötet. Mehr als 300 weitere wurden verletzt. Zu dem neuen Angriff gibt es noch kein Bekennerschreiben der Houthi-Miliz. Zu vergangenen Angriffen, auch auf den Flughafen, hatte sie sich aber bekannt. Am 5. Spieltag der Fußball-Bundesliga hat Leipzig Frankfurt mit einem deutlichen 6:0 geschlagen. Die Enttäuschung war Eintracht-Spieler Jonathan Burkhardt anschließend bei Sky anzuhören.
9: Mir tut's sauleid für die Fans, die gekommen sind. Mir tut's leid für meine Eltern, die extra nach Leipzig gefahren sind und sich so eine Scheiße angucken müssen. Das tut weh heute, muss ich echt sagen.
8: Im bayerischen Duell hatten sich vorher Augsburg und der FC Bayern 2:2 unentschieden getrennt. Die weiteren Ergebnisse: Hoffenheim-Hamburg 2:3, Paderborn-Stuttgart 0:2, Mainz-Leverkusen 3:4 und Union Berlin-Elversberg 1:0.
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1: 11. Oktober 1986. Cyndi Lauper ist mit True Colors neu in den Charts. Billy Steinberg ist Songschreiber. Meistens schreibt er mit seinem Partner Tom Kelly Hits für die ganz Großen. Madonna, Whitney Houston oder auch The Bangles. Er liebt seinen Job. Er kann Geschichten aus der Sicht von anderen erzählen. Darin ist er wirklich gut. Aber so langsam will er auch mal was anderes machen. Er möchte etwas für sich schreiben. Aus seiner Sicht. Seine Geschichte. Sofort denkt er an seine Mutter. Die macht gerade eine schwere Zeit durch. Man könnte sagen, sie hat eine Identitätskrise. Billy hat das Gefühl, sie verstellt sich. Mit diesem Song möchte er ihr sagen, dass sie so sein kann, wie sie wirklich ist. Als Billy mit dem Song fertig ist, zeigt er ihn Tom und der ist sich sicher, das Ding wird ein Hit. Mit Cyndi Lauper haben sie auch direkt die passende Sängerin gefunden. Durch sie wird der Song vor allem in der queeren Community eine wahre Hymne, die allen Menschen jeder sexuellen Präferenz Hoffnung und Mut macht. Du kannst dich genauso zeigen, wie du bist. So bist du richtig. Yeah.

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9: Ich bin Angela Kress. Guten Morgen. Keine Koalitionen, keine gemeinsamen Beschlüsse, keine Zusammenarbeit. Gut die Hälfte der Menschen in Deutschland hält sogenannte Brandmauern in der Politik für richtig. In einer Umfrage für die Bild sprachen sich 53% dafür aus, 32% halten sie für falsch. Das CDU-Präsidium will heute und morgen die jüngsten Wahlschlappen aufarbeiten. Im Vorfeld wurde auch über den künftigen Kurs gegenüber der AfD diskutiert. US-Präsident Trump hat einen neuen Präsidenten für die Ukraine gefordert. Selenskyj habe vielfach die Gelegenheit gehabt, den Ukraine-Krieg zu beenden und sich dagegen entschieden, behauptete Trump. Jan-Christoph Freibott berichtet aus Washington.
10: Selenskyj, nicht Putin, soll sich gegen einen Frieden sperren und Selenskyj soll für die hohen Preise für Diesel verantwortlich sein. Der Preis für Diesel, der steigt vor allem wegen des Krieges im Iran, den Trump gemeinsam mit Israel begonnen hatte. Trumps Äußerungen sind nicht nur ein Rückschlag für die Menschen in der Ukraine, sondern auch für die Europäer, die den Druck auf Moskau erhöhen wollen.
9: In mehreren Bundesstaaten im Süden der USA herrscht durch den Wirbelsturm Isaias Ausnahmezustand. 4 Menschen sind getötet worden, Hunderttausende haben nach offiziellen Angaben keinen Strom. Gleichzeitig bereitet sich Mexiko auf einen Hurrikan vor, der weiter Kurs auf die Küste nimmt. Ein knapper Sieg war es nicht, den Leipzig gegen Frankfurt in der Fußball-Bundesliga eingefahren hat. Mit 6:0 hat RB gegen die Eintracht gewonnen. Davor konnte Augsburg dem FC Bayern einen Punkt abbringen und dabei auch gleich noch den Rekord für das schnellste Tor der Bundesliga-Geschichte aufstellen. 2:2 war das Ergebnis. Die weiteren Ergebnisse: Hoffenheim-Hamburg 2:3, Paderborn-Stuttgart 0:2, Mainz-Leverkusen 3:4 und Union Berlin-Elversberg 1:0.
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0: Boris Breuer, große Hafenrundfahrt aus Hamburg. Schöne Grüße an den gesamten Schwarzwald und an das Schwarzwaldradio. Würde mich freuen, euch hier zu sehen. Bis dahin immer eine Handbreit Wasser und am Kiel. Das ist der
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9: Ich bin Angela Kress. Guten Morgen. Heute ist Weltmädchentag und die UNO-Flüchtlingshilfe weist auf eine oft übersehene Barriere für Bildung hin. Fehlende Menstruationshygiene kann dafür sorgen, dass Mädchen regelmäßig nicht zur Schule gehen. Weltweit gehen rund 120 Millionen Mädchen nicht zur Schule. Die Gründe sind vielfältig. Ein Beispiel sind zerstörte Bildungseinrichtungen. Nachdem US-Präsident Trump ja einen neuen Präsidenten für die Ukraine gefordert hat, bekommt Selenskyj Rückendeckung aus der eigenen Regierung. Außenminister Sibiha schrieb auf X, Selenskyj habe die Unterstützung des Volkes. Trump hatte behauptet, Selenskyj habe vielfach die Gelegenheit gehabt, den Ukraine-Krieg zu beenden und sich dagegen entschieden. Derweil hat Russland die ukrainische Hauptstadt Kiew auch am Abend beschossen. Der SPD-Spitzenkandidat in NRW Ott ist skeptisch, ob ein Parteiausschlussverfahren gegen Ex-Kanzler Schröder Erfolg hätte. Die Hürden seien hoch, hat er dem Kölner Stadtanzeiger gesagt. Der bayerische SPD-Bezirk Oberpfalz hatte den SPD-Parteivorstand mit einem Antrag aufgefordert, das Verfahren anzustoßen. Als Grund wurde unter anderem Schröders Geburtstagsbesuch bei Putin genannt. Am 5. Spieltag der Fußball-Bundesliga hat Leipzig Frankfurt mit einem deutlichen 6:0 geschlagen. Die Enttäuschung war Eintracht-Spieler Jonathan Burkhardt anschließend bei Sky anzuhören.
10: Mir tut es sauleid für die Fans, die gekommen sind. Mir tut es leid für meine Eltern, die extra nach Leipzig gefahren sind und sich so eine Scheiße angucken müssen. Tut weh heute, muss ich echt sagen.
9: Im bayerischen Duell hatten sich vorher Augsburg und der FC Bayern 2:2 unentschieden getrennt. Die weiteren Ergebnisse: Hoffenheim-Hamburg 2:3, Paderborn-Stuttgart 0:2, Mainz-Leverkusen 3:4 und Union Berlin-Elversberg 1:0.
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12: Tja, so mag ich's, mein Wochenende. Heute kommt nochmal Wolfgang Lippert vorbei. Erst war er Popstar im Osten, dann TV-Moderator. Nach der Wende hat er als allererster Ostmoderator eine große deutsche TV-Show übernommen, Wetten, dass von Thomas Gottschalk. Tja, und wir haben jede Menge Gesprächsstoff. Unter anderem hat Wolfgang Lippert ein ganz wichtiges Statement übernommen von einem Mann der Kirche, einem Pfarrer. Ja, die ganze Geschichte und noch viel mehr in dieser Stunde. Ich bin Christian Wesau, ich freue mich drauf.

0: Ich gebe es zu, meinen heutigen Gast, den habe ich als erstes kennengelernt bei Wetten, dass, weil er war nämlich plötzlich nicht mehr Gottschalk. Da warst du, Wolfgang Lippert. Tach.
1: Hallo Christian.
0: Hab mich schon geoutet, ein Wessi. Was sollen wir machen?
1: Ja, alles in Ordnung.
0: Jetzt so im Rückspiegel, ne? War man damals irgendwie ein Quotenmoderator aus dem Osten? Haben sie dich so dieses Gefühl, haben sie das gegeben oder hast du dich gleichwohl gefühlt? Wie war das?
1: Das Gefühl hat mir niemand gegeben. Also ich hatte ja fürs ZDF schon einiges zu tun und habe dann von einem Bild-Zeitungsredakteur gehört, diesen so hingeworfenen Satz, ey Lippi, hast du schon gehört, der Gottschalk hat keine Lust mehr, Wetten, dass zu machen. Und als ich in Mainz war, bin ich zu dem Unterhaltungschef gegangen, Wolfgang Neumann hieß der damals.
0: Gleicher Vorname, nicht schlecht.
1: Wolfgang Neumann, genau, bin ins Büro. Ich habe ihn schon geduzt, weil wir uns kannten und habe gesagt, Wolfgang, ich habe gehört, Wetten, das wird frei. Und da hat er gesagt, ja, komm, reg dich nicht so auf, nicht, dass du mir hier noch kollabierst in meinem Büro oder so. Ich sage, nee, also ohne Aufregung. Ich wollte dir nur sagen, wenn du niemanden findest, der das moderieren würde, ich würde es machen. Und bin auf dem Hacken, habe mich umgedreht und bin wieder raus. Und dachte mir, okay, du musst deine Offerte machen. Ich war jetzt irgendwie vielleicht ein bisschen frech, aber ich dachte, mach's einfach mal. Und ja, und dann hat's geklappt.
0: Sag mal, du bist ja echt mein Experte dafür. Was war in der Wessi-Fernsehwelt ganz anders als im Osten?
1: Christian, das war gar nicht so viel anders.
0: Ja.
1: Also die Fachleute von Beleuchtern, von Tontechnikern, von Bühnenbildner und so weiter, das war gar nicht anders. Aber auf deine Frage zu beantworten, ob ich da ein Quoten-Ossi war, das kann ich gar nicht beantworten. Aber so behandelt worden bin ich vom ZDF nie.

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3: Hallo, hier ist Wolfgang Lippert und ich freue mich wahnsinnig bei Christian Besau, der von sich selber behauptet, dass er eine Quasselschnute ist, aber ein großartiger Moderator und toller Gastgeber zu sein.
4: Vielleicht sind wir ja zwei Quasselschnuten. Ganz kurz, Wolfgang Lippert, deine größte Fernsehpanne, kann man das kurz in Worte fassen?
3: Mir ist mal nach einer TV-Show aufgefallen, dass ich die ganze Sendung über den Hosenstall offen hatte.
4: Ja, geht als Panne durch, würde ich sagen. Wolfgang Lippert, kann uns heute im Radio nicht passieren, sowas. Schön, dass du da bist. Ich freue mich auf mehr Talk mit dir in dieser Stunde. Bis gleich.

0: Wolfgang Lippert ist da. Hi.
1: Hallo Christian.
0: Wir haben geplaudert über deine Wetten, das Zeit, über die Zeit, in der du vorher in der DDR schon ein großer Star als Musiker warst, auch wenn ihr den Begriff Star nicht gemocht habt. Dann hast du moderiert. Und dann bringst du ja Wolfgang Lippert, den Ossis und uns Wessis, die Popsongs der DDR nahe. Bei den Störtebeker Festspielen auf Rügen. Und die sind inzwischen national richtig bekannt.
1: Das hat so eingeschlagen, es hat so funktioniert, dass eben auch Ost- und Westpublikum sagt, wow, das sind ja geile Songs.
0: Das wollte ich sagen, das ist keine Ostalgie im Reinform.
1: Das hast du schön formuliert, weil genau so ist es, weil diese Osthümelei, die mag ich überhaupt nicht, aber daran zu erinnern, auf angenehme, charmante Weise und wie gut dieses ganze Material war. Und interessant ist übrigens, dass junge Leute, 16, 17, 18, und die kommen zu mir, die Mädchen, und sagen, kannst du mir die Titel, kann ich die irgendwo her haben, kann ich die in meine Playlist packen? Und es ist so geil, und wie du singst und so, und es gefällt mir. Und dann sage ich immer, Mensch, sag mal, was gefällt euch denn daran? So, ich bin für euch ein Opa. Aber du machst es so toll. Und diese Lieder und diese Texte, und das ist wirklich der Zauber, dass das wieder so auflebt. Das freut mich sehr.

0: Wolfgang Lippert, TV-Star in Ost und West, Musiker in Ost und West, jetzt bist du hier. Tag.
1: Hallo Christian, freut mich sehr übrigens bei dir zu sein.
0: Ja, dito. Mensch, dann bist du auf eine echte Legende getroffen. Das können wir Wessis ruhig auch dazu lernen, nämlich auf Maschine von den Pudis. Die Pudis als eine der dienstältesten und erfolgreichsten Ostbands. Und ihr zwei, ihr habt jetzt zusammen ein Musikprojekt gestartet.
1: Irgendwann im Gespräch habe ich zu ihm gesagt, dann schreib mir doch mal einen Hit. Aber wirklich so aus Blödsinn. Hat er gar nicht so großartig reagiert und 14 Tage später hat er mich angerufen und hat gesagt, ich habe einen Song für dich.
0: Wolfgang Lippert, eine letzte Frage habe ich noch. Du hast einfach viel erlebt.
1: Ja.
0: Und du bist ja selber auch Papa. Was sind Dinge, die du gerne an deinen Sohn weitergeben würdest? Das finde ich immer spannend. Ich weiß nicht, ob bei euch im Osten auch die Religion dazugehört hat oder nicht, aber erzähl mal.
1: Weißt du, Christian, ich würde mal einen Pfarrer zitieren wollen. Der hat gesagt, wir geben uns mit der Erziehung unserer Kinder die größte Mühe. Aber letztendlich machen sie uns doch alles nach. Und das ist Erziehung. Vorleben, Werte vermitteln, Höflichkeit, Anstand, Bescheidenheit und so sich nicht so wichtig nehmen, sich integrieren, zur Gesellschaft gehören, seinen Teil machen, sein irgendwie, ja, sich nicht aufplustern. Das ist ganz wichtig, finde ich.
0: Klingt nach dem alten Wort Demut, Wolfgang Lippert.
1: Ja, wirklich. Ich wollte dieses Wort nicht benutzen, deswegen habe ich so dumm rumgeschwafelt. Aber es ist so. Ein bisschen Demut tut uns gut.
0: Ein tolles Statement. Damit entlasse ich dich. Das war eine große Freude. Komm gerne mal wieder vorbei. Alles Gute für den Song.
1: Ja, alles Gute auch für dich. Und vielen Dank und liebe Grüße an alle, die uns hören.
0: So machen wir das. Mehr Infos und Promis, die gibt's auch online unter erb-mediathek.de. Ich bin Christian Wesau.

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5: Ich bin Angela Kress. Guten Morgen. Keine Koalitionen, keine gemeinsamen Beschlüsse, keine Zusammenarbeit. Gut die Hälfte der Menschen in Deutschland hält sogenannte Brandmauern in der Politik für richtig. In einer Umfrage für die Bild sprachen sich 53% dafür aus, 32% halten sie für falsch. Das CDU-Präsidium will heute und morgen die jüngsten Wahlschlappen aufarbeiten. Im Vorfeld wurde auch über den künftigen Kurs gegenüber der AfD diskutiert. US-Präsident Trump hat einen neuen Präsidenten für die Ukraine gefordert. Selenskyj habe vielfach die Gelegenheit gehabt, den Ukraine-Krieg zu beenden und sich dagegen entschieden, behauptete Trump. Jan-Christoph Freibort berichtet aus Washington.
6: Selenskyj, nicht Putin, soll sich gegen einen Frieden sperren und Selenskyj soll für die hohen Preise für Diesel verantwortlich sein. Der Preis für Diesel, der steigt vor allem wegen des Krieges im Iran, den Trump gemeinsam mit Israel begonnen hatte. Trumps Äußerungen sind nicht nur ein Rückschlag für die Menschen in der Ukraine, sondern auch für die Europäer, die den Druck auf Moskau erhöhen wollen.
5: UN-Generalsekretär Guterres hat sich zutiefst schockiert über den mutmaßlichen Houthi-Angriff auf den internationalen Flughafen in Riad in Saudi-Arabien gezeigt. Attacken auf Zivilisten und zivile Infrastruktur verstießen gegen das Völkerrecht. Sie müssten sofort eingestellt werden, forderte er. 12 Menschen wurden bei dem Angriff getötet, über 300 weitere verletzt. Im Streit um die Rentenreform gibt es noch keine Lösung, aber einen neuen Vorschlag. SPD-Fraktionschef Mirsch wäre für einen Rentengipfel. Es sei denkbar, die Fraktionen und möglicherweise auch die Ministerpräsidenten in den Prozess einzubeziehen, bevor es einen Kabinettsbeschluss gebe, sagte er der Zeit. Großer Knackpunkt, die abschlagsfreie Rente nach 45 Beitragsjahren. Viele in der SPD wollen daran festhalten, große Teile der Union nicht.
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0: 1955, das kennen zumindest die meisten von uns aus dem Film Zurück in die Zukunft. Da reisen ja Marty McFly und Doc Brown in den beiden ersten Teilen hin, sorgen für Unruhe. Ihr werdet euch wundern, wie viele heute noch bekannte Songs tatsächlich aus dieser Zeit, aus diesem Jahr kommen, obwohl das eine Ewigkeit her ist. Man kennt noch so viele. Das war ein großes Jahr, Stichwort Wirtschaftswunder. Vieles gab's zum ersten Mal 1955, zum Beispiel die erste Atomuhr. In England geht die in Betrieb und sorgt für dauerhaft präzise Uhrzeit. Oder die erste Documenta. 2 Monate lang gab es in Kassel erstmals die größte Ausstellung von moderner Kunst.
1: Herr Professor Bode kam eines Tages zu mir und meinte, man wäre doch an der Zeit, jetzt in Kassel eine internationale Kunstausstellung zu machen. Ich habe ihn zunächst etwas verständnislos angeschaut und gesagt, gucken Sie mal zum Fenster raus. Wir haben die Kriegsruinen noch nicht weg. Und jetzt soll ich Geld organisieren für eine internationale Kunstausstellung.
0: Langweilig, werden jetzt viele sagen, wir brauchen Speed, wir brauchen Nervenkitzel. Walt Disney eröffnet 1955 den ersten Vergnügungspark Disneyland in Kalifornien. Das erste Guinness-Buch der Weltrekorde erscheint 1955. Lore stand nicht drin, aber da stand Elvis Presley dann später auch mal drin. Aber 1955, da ging erstmal alles gemächlich los. Genauso wie bei Johnny Cash. Beide im gleichen Plattenstudio, im kleinen Plattenstudio Sun Records in Memphis. Und die große Plattenfirma RCA Records hat Elvis aber 1955 aus diesem Vertrag rausgekauft. Und dann ging's erst richtig los. So, ich gehe jetzt den Hund füttern und spiele derweil Elvis. Hey!

0: Das jahrzehntelang älteste Ratespiel des deutschen Fernsehens. Zum ersten Mal fragt 55 am 2. Januar Robert Lemke, was bin ich? Ja, einem Mähroboter bei der Arbeit zuzuschauen, kann spannender sein als diese Sendung. Ein Rateteam aus 4 Leuten stellt immer die gleichen Fragen, um ganz heiter und beschwingt den Beruf eines Gastes zu erraten.
1: Herr Müller, brauchten Sie eine besondere Ausbildung, um Ihren Beruf auszuüben?
2: Betätigen Sie mit dieser Handbewegung eine Tastatur,
3: ja,
2: die etwas auslöst.
3: Kann man sagen, ja. Kann man eigentlich
0: schon. Ja, ne? Da war es im Kino spannender. Rebel Without a Case, das ist der Blockbuster, zu Deutsch, denn sie wissen nicht, was sie tun. Kein Mädel ist nicht in James Dean verliebt. Kein Junge hat ihn nicht als rebellisches Vorbild in der Zeit. Einer der erfolgreichsten deutschen Filme. Ich denke oft an Piroschka mit Lilo Pulver, die meine Generation nur noch aus der Sesamstraße kennt. Und im Fernsehen, da gibt's die erste große Eventübertragung. Die Karnevalssitzung Mainz, wie es singt und lacht.
4: Ich geh, Frau Babisch, da fällt mir gerade ein. Ich hab Ihnen doch vor 3 Monaten 20 Mark gebombt.
5: Na und?
4: Ich brauch mein Geld. Ich muss mal beim Metzger noch was bezahlen.
5: Sie gefallen mir. Sie machen die Schulden und ich soll sie bezahlen.
0: Was ein Spaß. Ja, so kurz nach dem Krieg endlich mal wieder unbeschwert über alles lachen. Auch wesentlich lustiger als katholische Religion. Argentinien. Genau in dem Land wird 55 die römisch-katholische Konfession als Staatsreligion abgeschafft. Da war Franziskus gerade mal 20 und Türsteher. Hat an seinem Businessplan langfristig aber nichts geändert.
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0: 1955, heute in der Zeitmaschine. In dem Jahr macht man endlich einen Haken hinter das große Wort Nachkriegszeit. Die alliierten Dienststellen werden aufgelöst. Die Besatzungszeit endet in der BRD und in der DDR. Zeitgleich werden beide eingebunden in NATO und den extra gegründeten Warschauer Pakt. Da begann natürlich das Wettrüsten des Kalten Kriegs auf beiden Seiten.
1: Am 14. Mai 1955 wird in Warschau der sogenannte Warschauer Pakt von 8 Ländern unterschrieben. Er ist ein Militärpakt zwischen der Sowjetunion und den Ländern Osteuropas. Ihre Regierungen sind nicht durch freie Wahlen, Parlamente oder durch die Mehrheit ihrer Bevölkerung gewählt worden. Sie sind durch von der Sowjetunion initiierte Staatsstreiche an die Macht gekommen. Auslösendes Moment für die Schaffung des Warschauer Paktes ist die Aufnahme der Bundesrepublik Deutschland in das westliche Verteidigungsbündnis NATO.
0: Dazu ist Kanzler Adenauer auf Moskau-Reise, feilt an den diplomatischen Beziehungen zur Sowjetunion. Da erreicht er, dass die letzten 10.000 deutschen Kriegsgefangenen endlich nach Hause dürfen. Gibt aber auch das Hallstein-Doktrin. Darin wird schriftlich ausgeschlossen, dass irgendwelche Beziehungen zur DDR aufgenommen werden. Die Sowjetunion erklärt die DDR zum souveränen Staat. Also so souverän, in Dresden arbeitet die Deutsche Post der DDR erstmals mit Röntgentechnik, um zu durchleuchten, was in den Paketen aus dem Westen drin ist. So ein Spitzenservice, oder? Und ganz kostenlos.

0: Englisch wird an deutschen Schulen zum Pflichtfach 1955. Otto Hahn ist mehr Experte für Chemie und kabum. Er hält 55 eine Rede, die sowohl deutschlandweit auf allen Radiosendern als auch bei der BBC in England ausgestrahlt wird. Gefahr oder Segen für die Menschheit. Er warnt die Regierenden und Völker der Welt vor der Herstellung und Anwendung von diesen neuen Atomwaffen. Das Thema macht den Menschen Angst. Im Oktober wird ein eigenes Bundesministerium für Atomfragen gegründet. In Idaho ist die weltweit erste Stadt, die ihren Energiebedarf mit Atomstrom gedeckt hat. Ein Wort dominiert die Zeitungen im Jahr 55: Gastarbeiter. Um die Wirtschaft anzukurbeln, braucht es Arbeitskräfte aus dem Ausland. Also so wie heute, aber traut sich ja keiner zu sagen. Und hier geht es aber konkret um einen Vertrag mit Italien, um Gastarbeiter anzuwerben und zu vermitteln. Und schon flutscht es bei vielen Firmen, zum Beispiel Autoproduzenten. Im Jahr 55 läuft bei Volkswagen der 1 millionste Käfer vom Band. Und wenn es schneller gehen soll, die Lufthansa hat nach dem Krieg ihren ersten Flug von Hamburg nach München.
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0: 1955, da wird die Schneekanone erfunden. Und das sogar eher zufällig. Rosa Parks ist eine der Figuren 55. Die Rassentrennung gilt in den USA als selbstverständlich. Noch geht keiner dagegen auf die Straße. Parkbänke, Züge, Schulen, Aufzüge, viele öffentlichen Orte hatten ein Schild Whites Only. Und Rosa Parks war eine Schwarze aus Alabama, die sich weigert, im Linienbus aufzustehen, damit ein weißer Mann auf ihren Platz sitzen kann. Rosa Parks hat sich gewehrt, hat das nicht gemacht und wurde daraufhin verhaftet.
1: Sie setzt sich auf den Platz für die Farbigen hinten im Bus und dann kam diese ungerechte Anfrage von dem Busfahrer, steh auf, weil da sitzt ein Weißer, der da sitzen muss. Und sie weiß genau, sie hätte sterben können. Aber in dem Moment war so klar für sie, nein, das ist jetzt, was ich machen muss. Und es war nicht so, als hätte irgendjemand gesagt, super Rosa. Die Leute, die da hinten und neben ihr saßen, die standen auf. Die hatten Angst. Sie ist sitzen geblieben. Eine ganze Bus voller Hass. Eine zierliche, Anfang 40-jährige, dunkelhäutige Frau in Amerika. Und sie hat trotzdem gewusst, was zu machen ist.
0: Das war die Geburtsstunde der schwarzen Bürgerrechtsbewegung in Amerika. Martin Luther King organisierte daraufhin einen Busboykott. Ein weiterer Fall erlangt weltweit Aufsehen. In Chicago, da pfeift ein 14-jähriger schwarzer Junge einem weißen Mädel hinterher. Daraufhin wird er von einem Supermarktbetreiber brutal ermordet. In Großbritannien wird 1955 zum letzten Mal ein Mensch zum Tode verurteilt. In den Charts hatte Rosemary Clooney in diesem Jahr gleich einige Hits. Einer davon war This Old House. Das kennen wir zumindest alle von Shaken Stevens viele Jahre später. Und ja, Rosemary Clooney ist die Tante von George Clooney. Darauf einen Nespresso zum Frühstück. 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

Noch etwas ganz Neues, 1955, Magirus Deutz zeigt auf der IAA den Prototypen des Frontlenkerlastwagens. Also das ist der, wo man die Fahrerkabine so nach vorn kippen kann. Bis heute gängiger Standard auf der ganzen Welt. Citroën hat auch eine neue Kiste. Der DS19 kommt auf den Markt in dieser abgesenkten Karosserie nach hinten. Hatte viele Spitznamen, die Göttin, die Zitrone, der Hecht, der Frosch. Ich verbinde das immer mit den Louis de Funès-Filmen. Ja? Der ist meistens so eine Kiste gefahren. Coca-Cola gab's ab sofort in Dosen, zumindest in den USA, kam aber auch bald nach Deutschland. Und in Illinois öffnete das erste McDonald's-Schnellrestaurant.

1955 der Klettverschluss, erfunden von einem Schweizer. Und eine Amerikanerin erfindet die erste Fernbedienung für den Fernseher. Winston Churchill trat als britischer Premierminister zurück, aus gesundheitlichen Gründen. Weiß nicht, ob vielleicht mehr Sport eine Option gewesen wäre. Musikalisch gab es 1955 natürlich noch ganz viel Swing. Frank Sinatra, Sammy Davis Jr., Louis Armstrong, aber auch den ersten Rock'n'Roll. Bill Haley jetzt mit Shake, Rattle and Roll.

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10: Schönen guten Morgen. Heute am Sonntag Sonne, Wolken, einzelne Schauer. Im Norden häufiger nass, an den Küsten auch kurze Gewitter. Der Süden hat mehr Glück, dazu 12 bis 18 Grad. Am wärmsten ist es am Oberrhein. Und morgen blicken wir auf den Montag, der bringt Sonne und Wolken im Wechsel. Im Osten und Nordosten noch einzelne Schauer, dazu 12 Grad an der Ostsee, bis zu 12 Grad am Oberrhein. Noch ein paar Temperaturen von unseren Wetterwächtern. Alexander aus Mainschaff in Bayern meldet 9 Grad, wechselnd bewölkt. Und Birgit aus Braunschweig, 10 Grad, bedeckter Himmel.
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12: Ich bin Angela Kress. Wer gegen eine Asylentscheidung klagt, also beispielsweise einen abgelehnten Antrag, muss wieder länger auf eine Entscheidung warten. Die Verfahren vor deutschen Gerichten dauern inzwischen im Schnitt mehr als 15 Monate. Fabian Schaffer mit den Einzelheiten.
13: 15,3 Monate dauert ein Asylklageverfahren aktuell im Schnitt. Das ist rund 1 Monat länger als im vergangenen Jahr. Zuvor waren die Verfahren 4 Jahre lang immer kürzer geworden. Ein Grund für die längere Verfahrensdauer ist die Zunahme der Zahl der Asylklagen. Besonders lange dauert es in Sachsen und Niedersachsen mit rund 20 Monaten. Deutlich schneller geht es in Bayern. Hier entscheiden die Gerichte im Schnitt nach knapp 11 Monaten.
12: Ausgetrocknete Flüsse, schlechte Ernten. Was wir hier im Sommer gesehen haben, trifft Menschen in Krisen- und Kriegsgebieten noch viel härter. Darauf hat Bundespräsident Steinmeier in einer Ansprache zur Woche der Welthungerhilfe hingewiesen. Menschen in armen Regionen litten besonders unter Ernteausfällen. Als positives Beispiel nannte er ein Projekt in der Zentralafrikanischen Republik. Dort sei es gelungen, widerstandsfähige Samen anzubauen und zu verkaufen. 3 verlorene Landtagswahlen, Umfragewerte unter 20% und ein deutlich angeschlagener Kanzler Merz. Die CDU sucht heute und morgen bei einer Führungsklausur nach Wegen aus ihrer tiefen Krise. Auslöser für das Treffen war, dass die CDU Ende September in Mecklenburg-Vorpommern erstmals aus einem Landtag geflogen war. Zum Abschluss der Frankfurter Buchmesse wird der Friedenspreis des deutschen Buchhandels überreicht. Er geht in diesem Jahr an den französisch-britischen Juristen und Autor Philippe Sands. Er trete unermüdlich für Menschenrechte ein, hieß es zur Begründung. Der Friedenspreis ist einer der bedeutendsten Kulturpreise Deutschlands.
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10: Schönen Sonntagmorgen, und Uwe Carsten war mit seiner Zeitmaschine im Jahr 1955. Dazu gibt's jetzt eine Quizfrage zur Zeitmaschine und dem Jahr 1955. Und hier kommt die Quizfrage für Sie. Damals läuft in Deutschland ein ganz besonderes Auto zum millionsten Mal vom Band. Und das Jubiläumsmodell wird sogar goldfarben lackiert. Welches legendäre Auto suchen wir? Jetzt eine Sprachnachricht ins Studio 0173 104 33 33. Welches Auto lief 1955 zum millionsten Mal vom Band? Für die richtige Lösung gibt es 100 Schwarzwaldtaler. 0173 104 33 33.

Und heute feiern wir eine große Stimme der Popgeschichte. Daryl Hall wird 80. Sechs Nummer 1 Hits mit Holland Oates, Millionen verkaufte Platten und dieser unverwechselbare Philadelphia Soul. Aber heute schenken wir ihm die Bühne ganz allein. 1986 holt er sich Dave Stewart von den Eurythmics ins Studio. Der spielt nicht nur Gitarre, sondern produzierte gleich mit. Heraus kam Daryl Halls größter Solo-Hit. Happy Birthday zum 80. Daryl Hall mit Dreamtime. Ein großartiger 80er Sound, den man heute viel zu selten im Radio hört. Schwarzwald Radio macht das. Zum 80. Birthday von Daryl Hall. Eine echte Entdeckung hier mit Schwarzwald Radio. Oldies neu entdecken.

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1: Und da geht es um das Jahr 1955. Das war heute Morgen die Zeitmaschine bei Uwe Carsten. Meine Frage war, welches Fahrzeug, ja, wurde zum millionsten Mal 1955 vom Band gelassen? Und dann gab es sogar noch ein Jubiläumsmodell, das war goldfarben lackiert. Welches Auto ist denn vom millionsten Mal vom Band gelaufen aus dem Jahre 1955? Und da habe ich den Dietmar in der Leitung. Schönen guten Morgen, Dietmar.
2: Ja, schönen guten Morgen miteinander alle und den Hörern auch. Ja, das war der VW Käfer, den hat man dann auch goldfarben angemalt, kann man sich noch schwach daran erinnern. Das ist also von VW der Käfer, den haben die zum millionsten Mal schon gebaut.
1: Und das ist völlig korrekt und völlig richtig. Also es war der VW Käfer, der vom millionsten Mal vom Band lief, 1955. Ja, bist du so ein Fahrzeug schon mal gefahren, VW Käfer?
2: Ja, in der Lehre habe ich mir einen gebrauchten gekauft, einen ganz alten. Heute wären wir ja froh, wenn wir den hätten, aber haben wir nicht mehr. Mit so hinten zwei kleinen Fensterchen, so Brezel, der war 100 Mark gekostet.
1: Ja.
2: Und das war super unverwüstlich. Man kann da alles selber machen. Obwohl man keine große Ausbildung hatte in der Richtung vom Alter her. Das geht heute leider nicht mehr mit den Autos, ne? Also war wirklich alles selber zu machen. Oder Nachbar, irgendeiner hat's gemacht.
1: Wie sieht dein Sonntag noch aus, Dietmar?
2: Du, heute haben wir nicht so schön, ein bisschen bewölkt. Ja, wir werden nachher mal in die Stadt fahren schnell und Bekannte besuchen. Also gibt immer was zu tun.
1: Okay.
2: Und Schwarzwaldradio hören, das ist ja immer ganz gut, ne, beim Fahren.
1: Und du bist auch Sammler von unseren Schwarzwaldtalern?
2: Ja, da habe ich so langes Konto.
1: Okay, also wunderbar, dann Prämienshop ein bisschen umschauen, was man bestellen kann, ja. wenn man so viele Taler dann aufs Konto bekommt. Also mein lieber Dietmar, ich wünsche dir einen schönen Sonntag und viel Spaß mit den Schwarzwaldtalern und hab eine schöne Zeit noch hier mit Schwarzwaldradio, ja?
2: Ich habe einige schon gekriegt bei euch, schöne Sachen vom Kalender angefangen, das passt
1: ja.
2: Alles. Das
1: ist perfekt, das alles ja, wunderbar. Okay, servus, alle anderen, die mitgemacht haben, auch vielen herzlichen Dank. Heute bei unserem Rätsel war also der VW Käfer gesucht.

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1: Und immer freundlich sein.
2: Genau.
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0: Schönen Sonntagmorgen mit Schwarzwaldradio und ja, unsere Musik, unser Programm, das verbindet uns mit unseren Hörerinnen und Hörern. Und das freut uns ganz besonders, wenn solche Sprachnachrichten hier ins Studio kommen am Sonntagmorgen.
1: Hier ist Dolly aus Erlangen. Was soll ich sagen? Eure Region habe ich vor ungefähr 2 Jahren für mich entdeckt. Da hat mich meine Frau überrascht mit einem wunderschönen Hotel in Freudenstadt. Du hast aus dem Fenster gesehen, du hast die Natur gesehen, du hast das Leben gesehen. Und vor allem hast du auch dich wieder gesehen. Dieser Sender, Schwarzwaldradio, ist, glaube ich, einmalig in Deutschland. Er bringt ein Feeling rüber, was für viele in der heutigen Zeit leider nicht mehr selbstverständlich ist. Einfach ein gutes Gefühl zu haben, einfach in den Tag zu gehen und zu sagen, Schwarzwaldradio höre ich gern. Die Region finde ich einfach genial. Vielleicht auch durch diesen Sender. Dankeschön für alles und Gruß an alle Hörer.
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2: Und manchmal beginnt eine große Rock'n'Roll-Geschichte mit einer kleinen Liebeserklärung. 1957 wollte Buddy Holly seinen neuen Song eigentlich Cindy Lou nennen. Nach seiner kleinen Nichte. Doch sein Schlagzeuger Jerry Allison hatte eine ganz andere Idee. Peggy Sue, so hieß nämlich seine Freundin, die er unbedingt beeindrucken wollte. Und Jerry, der trommelte bei der Aufnahme so leidenschaftlich, dass man ihn kurzerhand in den Türrahmen der Studios verfrachtete, weil sein Schlagzeug alles übertönte. Heraus kam einer der unvergesslichen Klassiker der 50er. Buddy Holly mit Peggy Sue, jetzt bei Schwarzwaldradio.

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8: Schönen Sonntagmorgen in Schleswig-Holstein in Maisdorf haben wir es 10 Grad und es regnet. Danke an Wetterwächter Holger. Gabriele aus Eisenach in Thüringen meldet 9 Grad und leicht bewölkt. Heute der Sonntag, ja, ein Mix aus Sonne und Wolken, einzelne Schauer, im Norden häufiger nass, an den Küsten auch kurze Gewitter. Der Süden, der hat ein bisschen mehr Glück, dazu 12 bis 18 Grad. Am wärmsten ist es am Oberrhein. Morgen blicken wir auf den Montag, der bringt Sonne und Wolken, im Osten und Nordosten einzelne Schauer, dazu 12 Grad an der Ostsee bis zu 19 Grad am Oberrhein.
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9: Ich bin Angela Kress. Nachdem US-Präsident Trump ja einen neuen Präsidenten für die Ukraine gefordert hat, bekommt Zelensky Rückendeckung aus der eigenen Regierung. Außenminister Sibiha schrieb auf X, Zelensky habe die Unterstützung des Volkes. Trump hatte behauptet, Zelensky habe vielfach die Gelegenheit gehabt, den Ukraine-Krieg zu beenden und sich dagegen entschieden. Derweil hat Russland die ukrainische Hauptstadt Kiew auch am Abend beschossen. Gut die Hälfte der Menschen in Deutschland hält sogenannte Brandmauern in der Politik für richtig. Insgesamt 53% sprachen sich in einer Umfrage für die Bild grundsätzlich für solche Selbstverpflichtungen aus. Knapp jeder Dritte hält sie dagegen für falsch. Ursula Winkler berichtet.
10: Die Befragten sind gespalten. Jeder Zweite findet politische Brandmauern richtig, aber gegen wen? Jeder Sechste will sie nach links und rechts. Jeder Vierte nur gegen die AfD, jeder Achte nur gegen die Linke. Die CDU will nun bei einer Präsidiumsklausur ihre jüngsten Wahlschlappen aufarbeiten. Dort könnte die Brandmauer zur AfD ein Thema werden.
9: Dem Chef der Deutschen Bank Sewing gehen die Reformen in Deutschland nicht schnell genug. In der Bild am Sonntag warnte er mit Blick auf die Rentenreform außerdem davor, die Pläne zu verwässern. SPD-Fraktionschef Mirsch hatte in einem Interview einen Rentengipfel vorgeschlagen mit den Fraktionen und möglicherweise den Ministerpräsidenten. Gestritten wird vor allem über eine mögliche Abschaffung der abschlagsfreien Rente nach 45 Beitragsjahren. Heute wird in der Fußball-Bundesliga der 5. Spieltag abgeschlossen. Ab 15.30 Uhr hat Köln im Rhein-Derby Gladbach zu Gast. Die Borussen haben aus den ersten 4 Spieltagen noch keinen Punkt mitgenommen und sind Tabellenletzter. Um 17.30 Uhr empfängt dann noch Freiburg Schalke.
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8: Schönen Sonntagmorgen. Auf unseren Social-Media-Seiten geht es gerade um Prince. Dazu später ein bisschen mehr. Und aus dem Jahre 69 ein Titel, ja, von einer Band, wovon Millionen Musiker träumten. Sie schafften einen weltweiten Nummer-1-Hit aus dem Jahre 69. Und aus dem Jahre 1975 habe ich eine Nummer von Gary Wright. Und da geht es um ein Buch und ein Song, der daraus entstanden ist.

Einen schönen guten Morgen hier mit Schwarzwaldradio. Jetzt kommt eine ganz besondere Geschichte. Es geht um Gary Wright, Dreamweaver aus dem Jahre 1975-76. Und ohne George Harrison hätte es diesen Welthit vielleicht nie gegeben. Der Ex-Beatle schenkte nämlich seinem Freund Gary Wright ein Buch mit spirituellen Geschichten und eine Zeile darin brachte Wright auf die Idee zu Dreamweaver. 1975 wurde dann daraus einer der geheimnisvollsten Popsongs der 70er. Ein musikalischer Traum, der tatsächlich mit einem Buch geschenkt wird.

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2: Ich wünsche mir von meiner Freundin Anke in Schönefeld, sie ist gerade etwas krank, den Song von Real Life, Send Me an Angel. Und euch, Schwarzradio, wünsche ich einen schönen Sender und allen Heuren auch.

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0: Da habe ich Sie am Anfang der Stunde doch auf eine Idee gebracht, auch mal auf Social Media zu schauen bei Schwarzwaldradio auf Facebook und Instagram. Abonnieren Sie gerne unsere Kanäle. Und heute geht es um einer der demütigsten Momente seiner Karriere. Prince steht 1981 in Los Angeles als Vorgruppe der Rolling Stones auf der Bühne. Ja, doch statt Applaus fliegen plötzlich Flaschen und Beleidigungen. Prince flüchtet von der Bühne und will alles hinschmeißen. Und erst Mick Jagger, ja, kann ihn umstimmen. Zwei Tage später kehrte Prince zurück und stellte sich erneut dem feindseligen Publikum. Und was damals niemand ahnte, dieser junge Mann sollte schon bald selbst Stadien füllen. Das Ganze und die unglaubliche Geschichte heute auf unseren Social-Media-Kanälen bei Schwarzwaldradio. Reinklicken auf Instagram und Facebook, teilen, liken und gerne kommentieren.
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In dieser Stunde tauchen wir jetzt auch mal noch ein in das Jahr 1969. Da schaffte eine Band etwas, wovon Millionen Musiker träumen. Sie landeten einen weltweiten Nummer-1-Hit, ohne jemals gemeinsam auf einer Bühne gestanden zu haben. Die Archies, die waren nämlich eine Zeichentrickband. Aber hinter Sugar Sugar steckten echte Studiomusiker, allen voran Ron. Und das Verrückte, die Plattenkäufer verliebten sich in eine Band, die es außerhalb des Fernsehens gar nicht gab. Süßer kann Popgeschichte kaum sein. Und ganz bemerkenswert dabei ist, die oft erzählte Geschichte, dass die Monkees den Song zuvor abgelehnt hätten, wird von Sänger Ron ausdrücklich bestritten. Hier haben wir sie also, The Archies und Sugar Sugar aus dem Jahre 69, jetzt bei Schwarzwald 3.

Und jetzt machen wir bei Schwarzwaldradio heute an diesem Sonntag was total Verrücktes. Wir hören einen Song zweimal. Einmal im Original von Homer Banks, A Lot of Love aus dem Jahre 1966. Ja, damals noch ein wunderbar edler Soul-Klassiker, der damals noch ganz nach Memphis und nach kleiner heißer Tanzfläche klang. Und dann hören wir, was Simply Red und Mick Hucknall 1999 aus diesem Titel A Lot of Love gemacht hat. Aber jetzt erstmal das Original Homer Banks und A Lot of Love bei Schwarzwald.

Homer Banks und A Lot of Love, das Original aus dem Jahre 1966. Und jetzt hören wir die Version von Simply Red und Mick Hucknall und was der 1999 daraus gemacht hat. Denn Hucknall besitzt diese besondere Gabe. Der kann alten Soul-Klassikern ein völlig neues Leben schenken. Aus Homer Banks' A Lot of Love wurde bei Simply Red Ain't That a Lot of Love. Ein moderner, tanzbarer Hit mit ordentlich Soul im Tank. Und hier ist er bei Schwarzwaldradio. Ain't That a Lot of Love und Simply Red.

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2: In Berlin-Pankow haben wir 11 Grad, bedeckter Himmel. Vielen Dank an Wetterwächter Lutz. Ilona aus Melsbach in Rheinland-Pfalz meldet 12 Grad, bedeckter Himmel. Und heute der Sonntag, ja, Sonne, Wolken, einzelne Schauer. Im Norden häufiger nass, an den Küsten auch kurze Gewitter. Der Süden, der hat ein bisschen mehr Glück, dazu 12 bis 18 Grad und am wärmsten ist es am Oberrhein. Blicken wir morgen auf den Montag, der bringt Sonne und Wolken im Wechsel. Im Osten und Nordosten einzelne Schauer. Dazu 12 Grad an der Ostsee bis zu 19 Grad am Oberrhein.
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3: Ich bin Angela Kress. Als Terrorakt gegen Saudi-Arabien und die zivile Luftfahrt hat Außenminister Wadefuhl den Angriff auf den Flughafen in der saudi-arabischen Hauptstadt Riad bezeichnet. Bei der Attacke gestern wurden mindestens 12 Menschen getötet und über 300 weitere verletzt. Das von Saudi-Arabien angeführte Militärbündnis machte die mit dem Iran verbündete Houthi-Miliz für die Attacke auf den Flughafen verantwortlich. Bundesbildungsministerin Prien hat US-Präsident Trump wegen dessen Forderung nach einem neuen ukrainischen Präsidenten scharf kritisiert. Für ein paar Liter Diesel, was für ein moralischer Bankrott, schrieb sie. Auch aus der ukrainischen Regierung kommt Unterstützung für Selenskyj, berichtet Katharina Schröder.
4: Das ukrainische Volk habe das Recht, selbst zu entscheiden, schrieb Außenminister Andriy Sybiha auf X. Äußerungen aus dem Ausland bestätigten nur, dass Selenskyj seine Aufgabe gut erfülle. Er verdiene Unterstützung, sagte der Minister. Das geltende Kriegsrecht in der Ukraine verbietet Wahlen in Kriegszeiten. Begonnen hatte den Krieg Russland.
3: Nach Jahren der Beschleunigung dauern Klageverfahren zu Asylentscheidungen mittlerweile wieder länger. Gut 15 Monate sind es im Schnitt aktuell und damit ein Monat mehr als im vergangenen Jahr. Hintergrund ist die höhere Zahl an Asylklagen insgesamt und auch die Herkunftsländer und wie schwierig damit Entscheidungen sind, spielt eine Rolle. In Rom sorgen Golfkarts gerade für Ärger, weil es immer mehr werden. Schätzungen zufolge sind etwa 400 der Fahrzeuge in der italienischen Stadt unterwegs und befördern Touristen. Taxifahrer und Mietwagenanbieter sind sauer und sprechen mindestens von einer rechtlichen Grauzone. Medienberichten zufolge wurden im September Bußgelder von insgesamt 38.000 Euro verhängt, etwa weil Genehmigungen fehlten.
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2: Und in dieser Stunde habe ich eine Friedenshymne in die Playlist gepackt aus dem Jahre 1971. Vor 55 Jahren, da veröffentlichte John Lennon Imagine. Das gibt's in dieser Stunde. Und dann gehen wir noch in die 90er. 1996 gibt's also ein Album von Joe Cocker, das vor 30 Jahren erschienen ist. Auch daraus hören wir gleich etwas. Allen einen wunderbaren Sonntag und haben Sie ein tolles Wochenende hier mit Schwarzwaldradio.

Hansa, ein schönes Wochenende hier mit Schwarzwaldradio. Und jetzt gibt's 3 Minuten, die bis heute mehr bewegen als so manche große Rede. Ein Klavier, eine unverwechselbare Stimme und die Vision einer besseren Welt. Heute vor genau 55 Jahren, es war der 11. Oktober 1971, veröffentlichte John Lennon seine Friedenshymne Imagine als Single. Und die Inspiration kam auch von seiner Frau Yoko Ono. Die japanische Künstlerin hat in ihrem Buch Grapefruit Gedanken über eine Welt ohne Grenzen und Besitz festgehalten. Lennon griff diese Idee auf und gestand später sogar, dass seine Frau eigentlich als Mitautorin hätte genannt werden müssen. Entstanden ist einer der bewegendsten Songs der Musikgeschichte. Und 55 Jahre später ist doch dieser Traum vom Frieden noch immer nicht ausgeträumt. John Lennon mit

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Hallo an diesem Sonntag. Jetzt gibt es eine Stimme bei Schwarzwaldradio, die klang, als hätte sie schon drei Leben hinter sich. Ja, wenn eine Stimme nach gelebtem Leben klingt, dann ist es die von Joe Cocker. Vor 30 Jahren erschien sein Album Organic. Es war der Oktober 1996. Und dafür holte er sich mit Don Was, einen der großen Produzenten, ins Studio. Statt Hochglanzpop gab's handgemachte Musik mit großartigen Musikern. Darunter Billy Preston an der Hammond-Orgel. Besonders spannend, Cocker nahm sich einen Song vor, den Nina Simone schon 1964 gesungen hatte und den The Animals ein Jahr später zum Rockklassiker machten. Und 1996 gab Joe Cocker diesem Lied seine ganz eigene raue Seele. Don't Let Me Be Misunderstood. Jetzt bei Schwarzwaldradio.

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Schwarzwaldradio öffnen wir jetzt auch die Jukebox für ein Geburtstagskind. Da schreibt die Laura: Mein liebes Team von Schwarzwaldradio, heute ist mein 38. Geburtstag. Ich wünsche mir einen Song von ABBA. Als ich geboren wurde, gab es die Band ja schon längst nicht mehr. Trotzdem bin ich ein großer Fan. Daher ist es mir auch ganz egal, welchen Song ihr auflegt. Ich liebe alle dieser Songs. Ganz liebe Grüße aus der Lüneburger Heide, Laura. Ja, Happy Birthday, liebe Laura. Hier ist ein Song, den ich ausgewählt habe von ABBA. Nur ganz alleine für dich heute an diesem Sonntag, dem 11. Oktober. Chiquita.

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2: Ja, schönen guten Morgen, liebes Team Schwarzwaldradio. Hier ist Ralf aus Mönchengladbach, der Europapark-Fan. Ich wünsche mir gerne von Simon Garfunkel The Boxer. Das ist ein geiles Lied und ich würde mich freuen, wenn ihr spielen würdet. Okay, bis dann. Ciao.
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4: Ja, heute der Sonntag. Sonne, Wolken, einzelne Schauer im Norden, häufiger nass. An den Küsten auch kurze Gewitter. Der Süden, der hat mehr Glück. 12 bis 18 Grad, am wärmsten am Oberrhein. Ein paar Temperaturen von unseren Wetterwächtern. Carsten aus Leipzig meldet 13 Grad, wechselnd bewölkt. Und Ingrid aus Oberhausen an der Donau in Bayern 12 Grad. Es regnet. Und dann schauen wir morgen mal noch auf den Montag. Der bringt Sonne und Wolken im Wechsel. Im Osten und Nordosten einzelne Schauer. Dazu 12 Grad an der Ostsee und bis zu 19 Grad am Oberrhein.
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5: Ich bin Angela Kress. Gut die Hälfte der Menschen in Deutschland hält sogenannte Brandmauern in der Politik für richtig. Insgesamt 53% sprachen sich in einer Umfrage für die Bild grundsätzlich für solche Selbstverpflichtungen aus. Knapp jeder Dritte hält sie dagegen für falsch. Ursula Winkler berichtet.
6: Die Befragten sind gespalten. Jeder Zweite findet politische Brandmauern richtig, aber gegen wen? Jeder Sechste will sie nach links und rechts. Jeder Vierte nur gegen die AfD, jeder Achte nur gegen die Linke. Die CDU will nun bei einer Präsidiumsklausur ihre jüngsten Wahlschlappen aufarbeiten. Dort könnte die Brandmauer zur AfD ein Thema werden.
5: Noch ein Rentengipfel. Unionsfraktionsvize Winkel sagt Nein und weist damit einen Vorschlag von SPD-Fraktionschef Miersch zurück. Es mache keinen Sinn, nach der Rentenkommission und der politischen Einigung nun neue Akteure einzusetzen. Miersch hatte vorgeschlagen, die Fraktionen und eventuell Ministerpräsidenten bei einem Gipfel einzubinden. Es gab eine politische Einigung zum geplanten Rentenpaket und Arbeitsministerin Baas arbeitet gerade an einem Gesetzentwurf. Sowohl aus der SPD als auch aus der Union gibt es aber nach wie vor Zweifel. Auf dem Weg nach Jemen ist ein Boot mit Migranten aus Djibouti verunglückt. Mindestens 109 Migranten sind ums Leben gekommen. Mehr als 116 Passagiere werden noch vermisst. UN-Angaben zufolge kenterte das Boot. Details sind noch nicht bekannt. Papst Leo muss operiert werden. Bei seinem Sonntagsgebet sagte der 71-Jährige, dass bei ihm ein, Zitat, Knoten in der Lunge entdeckt worden sei. Er befinde sich im Anfangsstadium, so das Oberhaupt der katholischen Kirche weiter.
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4: Da werden wir mal 100 Schwarzwaldtaler und das Volk bringen in dieser Stunde. Heute vor 58 Jahren startete Apollo 7 ins All. Die erste bemannte Mission des amerikanischen Apollo-Programms. Jetzt gibt's gleich eine Frage dazu und Sie können also 100 Schwarzwaldtaler gewinnen. Also dranbleiben und miträtseln.

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2: Ja, Weiß der Kuckuck spielen wir jetzt in dieser Stunde. Heute vor 58 Jahren startete Apollo 7 ins All, die erste bemannte Mission des amerikanischen Apollo-Programms. Und jetzt kommt meine Quizfrage an Sie. Wie viele Astronauten zum Kuckuck nochmal waren damals an Bord? Das will ich von Ihnen wissen, ja. Und Apollo 7 übertrug erstmals auch Live-Fernsehbilder aus einem bemannten amerikanischen Raumschiff. Und die Astronauten bekamen allerdings alle eine Erkältung im All. Ja, zum Kuckuck nochmal. Wie viele Astronauten waren das denn? Und dann haben sie 100 Schwarzwaldtaler, wenn sie die richtige Zahl per WhatsApp übertragen. Jetzt 0173 104 33 33. Ich will einfach nur die Zahl per WhatsApp von Ihnen haben, per Sprachnachricht oder auch einfach nur schreiben. 0173 104 33 33. Wie viele Astronauten waren damals an Bord bei Apollo 7? 100 Schwarzwaldtaler! Schönen Sonntag und ein tolles Wochenende mit Schwarzwaldradio. 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

Wir sind noch mitten in unserem Kuckucksquiz. Wie viele Astronauten waren damals an Bord bei Apollo 7? Das war meine Frage. Noch können Sie mitmachen, noch haben Sie kurz Zeit. 01731 04 33 33. Hier ist Fleetwood Mac und Love Shines. Gleich gibt's die Auflösung.

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0: Weiß der Kuckuck.
1: Weiß der Kuckuck.
2: Heute vor 58 Jahren startete Apollo 7 ins All, die erste bemannte Mission des amerikanischen Apollo-Programms. Ich wollte von Ihnen wissen, wie viele Astronauten zum Kuckuck nochmal waren damals an Bord. Richtige Lösung kam aus Bayern.
3: Hallo, hier ist die Chris aus Moosburg und die Apollo 7 hatte 3-Mann-Besatzung.
2: Ja, völlig korrekt. Liebe Chris, 100 Schwarzwaldtaler gehen auf dein Konto. 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Und jetzt wünsche ich allen noch einen schönen Sonntag. Vielen Dank fürs Mitmachen. Also richtige Antwort waren 3 Astronauten bei der Apollo 7. 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

0: wieder mal kombinieren wir auch an diesem Sonntag hier bei Schwarzwaldradio Deutschlands größte Jukebox mit Oldies neu entdecken. Also, das ist ein Auftrag, der kommt hier rein.
1: Hallo Jochen, ich wünsche mir von Judy Collins Amazing Grace. Danke, tschüss.
0: Und das ist ein ganz besonderer Hörerwunsch. Ein Lied, das vor über 250 Jahren entstand und dessen Botschaft bis heute Menschen berührt. Und als Judy Collins 1970 bei einer hitzigen Gesprächsrunde Amazing Grace anstimmte, verstummte plötzlich der ganze Streit. Ihr Produzent war so beeindruckt, dass er den Song aufnehmen wollte. Gesagt, getan, in einer kleinen Kapelle in New York gemeinsam mit Freunden und ganz ohne Instrumente. Daraus wurde ein Welterfolg. Und jetzt hören wir diese wunderbare Aufnahme. Judy Collins mit Amazing Grace. Schwarzwaldradio ist hier.

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2: 14 Grad bedeckter Himmel haben wir es in Offenbach in Hessen. Danke an Wetterwächter Marcel. Und Eleonore aus Filderstadt in Baden-Württemberg. 12 Grad bedeckt. Heute der Sonntag. Sonne, Wolken, einzelne Schauer. Im Norden häufiger nass. An den Küsten auch kurze Gewitter. Der Süden hat ein bisschen mehr Sonnenglück. 12 bis 18 Grad. Am wärmsten ist es am Oberrhein. Morgen blicken wir auf den Montag. Der bringt Sonne und Wolken im Wechsel. Im Osten und Nordosten einzelne Schauer. Dazu 12 Grad an der Ostsee und bis zu 19 Grad am Oberrhein.
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3: Ich bin Dominik Schweiger. Wer gegen eine Asylentscheidung klagt, also beispielsweise einen abgelehnten Antrag, muss wieder länger auf eine Entscheidung warten. Die Verfahren vor deutschen Gerichten dauern mittlerweile im Schnitt mehr als 15 Monate. Fabian Schaffer mit den Einzelheiten.
4: 15,3 Monate dauert ein Asylklageverfahren aktuell im Schnitt. Das ist rund ein Monat länger als im vergangenen Jahr. Zuvor waren die Verfahren 4 Jahre lang immer kürzer geworden. Ein Grund für die längere Verfahrensdauer ist die Zunahme der Zahl der Asylklagen. Besonders lange dauert es in Sachsen und Niedersachsen mit rund 20 Monaten. Deutlich schneller geht es in Bayern. Hier entscheiden die Gerichte im Schnitt nach knapp 11 Monaten.
3: Als Terrorakt gegen Saudi-Arabien und die zivile Luftfahrt hat Außenminister Wadeful den Angriff auf den Flughafen in der saudi-arabischen Hauptstadt Riad bezeichnet. Bei der Attacke gestern wurden mindestens 12 Menschen getötet und über 300 weitere verletzt. Das von Saudi-Arabien angeführte Militärbündnis machte die mit dem Iran verbündete Houthi-Miliz für die Attacke auf den Flughafen verantwortlich. Ausgetrocknete Flüsse, schlechte Ernten. Was wir hier im Sommer gesehen haben, trifft Menschen in Krisen- und Kriegsgebieten noch viel härter. Darauf hat Bundespräsident Steinmeier in einer Ansprache zur Woche der Welthungerhilfe hingewiesen. Menschen in armen Regionen litten besonders unter Ernteausfällen. Als positives Beispiel nannte er ein Projekt in der Zentralafrikanischen Republik. Dort sei es gelungen, widerstandsfähige Samen anzubauen und auch zu verkaufen. In Rom sorgen Golfkarts gerade für Ärger, weil es immer mehr davon werden. Schätzungen zufolge sind etwa 400 der Fahrzeuge in der italienischen Stadt unterwegs und befördern Touristen. Taxifahrer und Mietwagenanbieter sind sauer und sprechen mindestens von einer rechtlichen Grauzone. Medienberichten zufolge wurden im September Bußgelder von insgesamt 38.000 Euro verhängt, etwa weil Genehmigungen fehlten.
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2: Nach 2 Songs blättern wir wieder im Tagebuch der großen Hits. Heute mit Cyndi Lauper aus dem Jahre 1986 mit True Colors. Die Geschichte hinter dieser Hymne hören Sie gleich hier bei Schwarzwaldradio.

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1: 11. Oktober 1986. Cyndi Lauper ist mit True Colors neu in den Charts. Billy Steinberg ist Songschreiber. Meistens schreibt er mit seinem Partner Tom Kelly Hits für die ganz Großen. Madonna, Whitney Houston oder auch The Bangles. Er liebt seinen Job. Er kann Geschichten aus der Sicht von anderen erzählen. Darin ist er wirklich gut. Aber so langsam will er auch mal was anderes machen. Er möchte etwas für sich schreiben. Aus seiner Sicht. Seine Geschichte. Sofort denkt er an seine Mutter. Die macht gerade eine schwere Zeit durch. Man könnte sagen, sie hat eine Identitätskrise. Billy hat das Gefühl, sie verstellt sich. Mit diesem Song möchte er ihr sagen, dass sie so sein kann, wie sie wirklich ist. Als Billy mit dem Song fertig ist, zeigt er ihn Tom und der ist sich sicher, das Ding wird ein Hit. Mit Cyndi Lauper haben sie auch direkt die passende Sängerin gefunden. Durch sie wird der Song vor allem in der queeren Community eine wahre Hymne, die allen Menschen jeder sexuellen Präferenz Hoffnung und Mut macht. Du kannst dich genauso zeigen, wie du bist. So bist du richtig. Yeah.

ist doch mal so ein entspannter Sonntag mit Ihnen und mit uns und gemeinsam. Und wir haben einen neuen Oldie-Block. Und was haben Barbara Streisand, ein Fechtdegen und die Reggae-Band UB40 gemeinsam? Die Antwort heißt Neil Diamond. Mit Barbara Streisand sang er schon als Schüler im Chor und dank eines Fechtstipendiums kam er an die Universität. Und später schrieb dieser Mann Welthits, bei denen ganz andere Künstler die Lorbeeren ernteten. Zum Beispiel Red Red Wine. Als UB40 den Song 1983 zum Reggae-Hit machten, wussten die Musiker nicht mal, dass Neil Diamond ihn geschrieben hatte. 5 solcher musikalischen Überraschungen haben wir in unserem Oldie-Blog ausgegraben und Sie erfahren dort auch, was Neil Diamond mit Quentin Tarantinos Kultfilm Pulp Fiction verbindet. Jetzt aber zurück zu den Wurzeln. Wir spielen Red Red Wine, wie Sie es vermutlich noch nie gehört haben. Neil Diamond mit seinem Original von 1967, Red Red Wine. Unbedingt reinschauen auf unseren Oldie-Blog auf schwarzwaldradio.com.

es kann sich heute an diesem Sonntag niemand beschweren. In den letzten Stunden hatte ich wirklich alles drin. 50er, 60er, Songs aus den 70ern, 80ern und 90ern. Und jetzt geht's gleich weiter mit Benny Schnier. Oldies neu entdecken. Viel Spaß mit Benny. Wir hören uns morgen früh wieder ab 10.30 Uhr. Ich wünsche Ihnen noch einen tollen Sonntag, ein schönes Wochenende. Bleiben Sie uns treu, empfehlen Sie uns weiter. Am Mikrofon war Jochen Kneifeld.

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Cool of the Gang, Get Down on It. Erstmal ein Dankeschön an Jochen wieder für eine tolle, unterhaltsame Sendung. Ja, eigentlich wie immer. Ja, herzlich willkommen jetzt zu 4,5 Stunden mit mir am Sonntagnachmittag. Ich habe auch ein paar sehr, sehr schöne Dinge dabei, das kann ich versprechen. Habe natürlich auch an die Fans französischer Musik gedacht. Und es gibt so den einen oder anderen Country-Song, so ein bisschen als ja, Vorbereitung auf den Country Club heute Abend mit unserem Spezialisten Patrick Fuchs. Karl Heinz aus Buchholz in der Nordheide hat den Schwarzwaldkalender bekommen. Ja, wunderbar. Ich habe nämlich gestern in der Sendung auch schon einige WhatsApps bekommen und da stand drin, ja, der Schwarzwaldkalender ist endlich angekommen. Wir freuen uns so. Also super, dass er angekommen ist. Für diejenigen, die noch sich keinen besorgt haben oder gekauft haben. Es gibt ihn ja auch im Einzelhandel. Also ich war gestern hier in Offenburg in einem Geschäft. Ich sage nicht, wie es heißt. Fängt mit E an und hört mit A auf. Und da stand er auch. Ganz groß, toll. Sieht schon imposant aus, muss man schon sagen. Also, wer noch keinen hat, einfach mal auf unserer Homepage gucken und da steht dann alles Weitere. Und der Karl-Heinz hat sich so gefreut, dass er sich gleich für heute schon einen Titel gewünscht hat. Die Mail kam gestern übrigens. Also, vorgesorgt sozusagen. Hier sind Mud und Tiger Feet.

Und auch so ein Glamrocker, Mark Bone und T-Rex, The Groover. Der Jochen hat ja vorhin die Geschichte mit Red Red Wine erzählt. Vielleicht habt ihr ja vorhin zugehört. Wenn nicht, also es geht darum, Neil Diamond hat diesen Song geschrieben, wie so viele andere wunderbare Titel. Also ich liebe Neil Diamond, muss ich sagen. Und der Dietrich aus Bietigheim-Bissingen hat dazu Folgendes geschrieben. Und ich weiß, dass das stimmt. Neil Diamond war schockiert, als er Red Red Wine von UB40 das erste Mal hörte. Als er die Tantiemenabrechnung dann bekam, hat er sich wieder beruhigt. Ja, verständlicherweise.

0: Ja, das war ein echter Dancefloor-Kracher, wie man so schön sagt. Robin S. und Show Me Love. Sonntagnachmittag bei Schwarzwaldradio und mit Hilfe von Hans-Peter aus Düsseldorf werden wir jetzt ein bisschen zaubern. Okay, also wir machen ein bisschen Hokuspokus.
1: Hallo Benni, hier ist der Hans-Peter aus Düsseldorf. Könntest du für mich eventuell einen Song von Focus spielen, aber bitte nicht Sylvia, sondern vielleicht Inside Out oder Hocus Pocus. Meinst du, dass du die Titel irgendwo findest? Sonst spiel doch bitte ein anderes schönes Stück, wo Jan Ackermann und Philipp Caverine gemeinsam zu hören sind. Würde mich sehr freuen. Vielen Dank, Benni. Mach's eine tolle Sendung. Ciao.
0: Okay, Hans-Peter, dann hole ich jetzt mal meinen Zauberstab raus und zack!

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4: Also nach der Fokusnummer habe ich jetzt gerade überlegt, ob ich die Wettermeldung jetzt auch jodeln soll. Ich glaube, das erspare ich euch, sonst gibt es noch Wolkenbrüche. Helga aus Filderstadt meldet leichten Regen, 12 Grad, bedeckter Himmel. Dann

0: Christian aus Büschbrunn in Bayern. 14 Grad und wolkig. Und dann hätte ich noch zu bieten den Gottfried aus Bochum. Nordrhein-Westfalen natürlich. 11 Grad und wolkig. Also alles nicht so wirklich warm. Ja, warte mal. Ah, 23 Grad in Worms bei Jürgen? Wie macht er das denn? Ah, vielleicht, weil er den Schwarzwaldkalender bekommen hat, wie er hier gerade schreibt. Und dadurch ist es gleich wärmer geworden. Okay, heute tagsüber Sonne und Wolken. Im Norden wieder einige Schauer und Gewitter. Richtung Süden öfter trocken und Lichtblicke. Temperaturen tagsüber 11 Grad im Hoferland, 18 Grad am Oberrhein. Morgen nach und abseits von Nebel, Sonne und Wolken. Meist ist es trocken.
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2: Ich bin Dominik Schweiger. SPD-Fraktionschef Miersch will die Blockade bei der Rentenreform mit einer größeren Gesprächsrunde lösen. Noch vor einem Kabinettsbeschluss könnten die Fraktionen und die Ministerpräsidenten mit einbezogen werden, sagte er der Zeit. Im Kern streitet die Koalition darüber, ob die abschlagsfreie Rente nach 45 Beitragsjahren abgeschafft werden soll. Die CDU-Spitze berät in einer Sondersitzung über die Folgen von 3 verlorenen Landtagswahlen und ihren schlechten Umfragewerten. Generalsekretärin Hoppermann hat vor dem Treffen angekündigt, verlorenes Vertrauen zurückgewinnen zu wollen. Dabei soll der Alltag der Menschen im Mittelpunkt stehen. Auch der Umgang mit der AfD dürfte Thema sein. Die Beratungen sollen bis morgen dauern. Papst Leo muss operiert werden. Bei seinem Sonntagsgebet hat er bekannt gegeben, dass man bei ihm einen Knoten in der Lunge entdeckt habe. Es sei aber noch im Anfangsstadium. Claudia Wächter berichtet aus Rom.
3: Leo wirkte ruhig und gefasst, sagte. Die Ärzte haben mir zu einer OP geraten, um den Knoten zu entfernen. Der Eingriff soll in den kommenden Tagen über die Bühne gehen. Weitere Einzelheiten nannte er nicht und viele Gläubige hier auf dem Petersplatz mussten erst einmal die Luft anhalten, waren völlig überrascht. Leo schien immer fit, er spielt Tennis, hat sogar ein eigenes Fitnessstudio hier in seinem Apartment und eigentlich steht für den kommenden Monat eine Reise nach Südamerika auf seinem Programm.
2: Heute wird in der Fußball-Bundesliga der 5. Spieltag abgeschlossen. Jetzt ab 15.30 Uhr hat Köln im Rhein-Derby Gladbach zu Gast. Die Borussen haben aus den ersten 4 Spieltagen noch keinen Punkt mitgenommen und sind Tabellenletzter. Um 17.30 Uhr empfängt dann noch Freiburg Schalke.
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Don Henley, Dirty Laundry, ein Lied über die Leute, die gerne schmutzige Wäsche waschen. Und zwar nicht in der Waschmaschine. Der Sonntagnachmittag bei Schwarzwaldradio. Und mich hat schon vor ein paar Tagen eine E-Mail erreicht. Das kommt auch selten vor. Normalerweise wünscht ihr euch ja da während der Sendung was. Ne? WhatsApp, Sprachnachricht oder Textnachricht. In diesem Fall kommt tatsächlich eine E-Mail. Hallo Benny, vor fast genau 50 Jahren, sprich am 9. Oktober 1976, 6 Tage nach der Bundestagswahl, saß ich wie üblich mit meinen älteren Brüdern und Eltern vorm heimischen TV-Apparat und lauschte und schaute der ZDF-Disco von und mit Ilja Richter zu. Aus dieser illustren Schar von Künstlern, unter anderem Bonnie M. mit ihrer ersten Nummer 1 Single Daddy Cool, stach für mich eine Gruppe heraus, und zwar die britische Glam-Rock-Band Hello mit ihrem Song Love Stealer, den ich bis zum heutigen Tage gerne höre und mir daher für deine Radiosendung am Sonntag, also heute, wünsche. Es wäre toll, diesen Stampfrocker mal wieder zu hören. Mit bestem Dank im Voraus, liebe Grüße aus der Kätchenstadt Heilbronn, Klaus. Na dann, stampf mal los!

0: Seit 1981 gibt's die Pogues. Sie gelten ja als Begründer des britischen Celtic Punk, aber können auch anders, wie wir gerade gehört haben. Und wer die Band noch nie live gesehen hat, hat im November vielleicht eine Chance. Da kommen sie nämlich für einige Termine nach Deutschland. Zum Beispiel am 19. November in Berlin, da spielen sie im Tempodrom. Am 20. in München im Kesselhaus und in Düsseldorf dann im Stahlwerk am 21. November. Lohnt sich auf jeden Fall, kann ich nur sagen. So, dann gucken wir mal, was denn aus Karlsruhe so kommt.
1: Hallo Benny, hier spricht Freddy aus Karlsruhe. Ich würde mich freuen, wenn es The Little Dippers mit Forever heute Mittag noch auf deiner Playlist geben würde. Schönen Dank und einen guten Tag. Tschüss.

I love music, da geht's mir ganz genauso. Ich liebe auch Musik, vor allen Dingen auch so welche wie von den OJs. Machen einfach gute Laune. Die Birgit ist wahnsinnig aufgeregt, nicht nur, weil sie unseren Schwarzwald-Kalender endlich bekommen hat. Das freut mich sehr. Auch bei dir ist er angekommen. Also wir kriegen immer mehr Erfolgsmeldungen, das ist schon mal gut. Und sie freut sich natürlich auf das Konzert von Karat in ihrer Heimatstadt, nämlich am 23. Oktober. Das sind knapp 2 Wochen, da ist es soweit. Und da spielen Karat in Osnabrück. Und sie hat sich einen Song gewünscht, der gesagt, der ist ein richtiger Kracher. Ich befürchte, dass das Dach der Osnabrücker Halle nicht standhält. Ja, dann lassen wir uns überraschen.

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Ja, schon ein bisschen schlüpfrig, der Herr. Steve Miliband, The Joker war das natürlich. So, jetzt kommen wir zu einem Geburtstagskind des heutigen Tages und er ist in unserem Nachbarland Frankreich. Ich möchte behaupten, ein echter Superstar, hat auch unter anderem Pseudonym gearbeitet, Sweet Memories zum Beispiel oder Sam Brewski hat er sich auch genannt, aber er heißt Jean-Jacques Goldman und er wird heute 75 Jahre alt mit Michael Jones, der eigentlich in Wales geboren ist, aber ein fantastischer Gitarrist ist und in Frankreich auch sehr bekannt ist, hat er ein Album zusammen gemacht, Goldman and Jones, und darauf ist dieser Song hier. Jette donc.

Aus den späten 80ern, R.E.M., This One Goes to the One I Love. Wenn wir schon bei so einem Thema sind, dann passt auch hier der Wunsch vom Klaus aus Berlin. Hallo Benny, ich würde mich freuen, wenn du einen Wunsch meiner Frau erfüllen könntest. Smokey mit Do to Me. Liebe Grüße aus Berlin.

Ein herzliches Grüezi an unsere Schweizer Nachbarn. Das waren Double aus der Schweiz und The Captain of Her Heart. Die Daniela, Schwarzwaldhörerin von aus Passion, hört sehr oft zu, finde ich auch schön, hat sich heute mal Filmmusik gewünscht, und zwar aus The Good, The Bad and The Ugly, oder The Ugly, musste man eigentlich richtigerweise sagen. Der deutsche Titel Zwei glorreiche Halunken ist ein bisschen irreführend, weil es sind nämlich eigentlich drei. Ein mysteriöser Fremder namens Joe, der mexikanische Revolverschütze Tuco und Sentenza, ein sadistischer Krimineller, und alle drei sind auf der Jagd nach einer Geldkassette. Da sind $200,000 drin. Regie hat Sergio Leone geführt und die Musik stammt von Ennio Morricone.

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4: Petra schickt viele Grüße aus Bergkamen und meldet 14 Grad und Regen. Andreas wohnt in Limbach-Oberfrohna in Sachsen und da schreibt er eben noch Sonnenschein, jetzt eine riesige Regenwolke, der April lässt grüßen. Wechselnd bewölkt ist es dort. Und dann hätten wir noch die Silvia aus Mücheln im Geiseltal.

0: 13 Grad und es stürmt zusätzlich zum Regen. Alles ist grau in grau. Das klingt schrecklich. Heute tagsüber Sonne und Wolken, im Norden wieder einige Schauer und Gewitter. Richtung Süden öfter trocken und Lichtblicke. Temperaturen tagsüber 11 Grad im Hoferland, 18 Grad am Oberrhein. Morgen nach und abseits von Nebel, Sonne und Wolken. Meist ist es trocken.
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2: Ich bin Dominik Schweiger. Gut die Hälfte der Menschen in Deutschland findet politische Brandmauern richtig. In einer Umfrage für die Bild haben sich 53% dafür ausgesprochen, knapp ein Drittel dagegen. Gegen welche Parteien eine Zusammenarbeit ausgeschlossen werden sollte, ist allerdings umstritten. Jeder Vierte will eine Brandmauer nur gegen die AfD, jeder Achte nur gegen die Linke. Der Umgang mit der AfD könnte auch bei der laufenden CDU-Klausur Thema werden. US-Präsident Trump hat einen Dieseldeal mit Kreml-Chef Putin verkündet und einen neuen Präsidenten für die Ukraine gefordert. Er wirft Zelensky vor, mit Angriffen auf russische Raffinerien zur Dieselknappheit beizutragen. Die Spritpreise sind aber vor allem durch den Iran-Krieg gestiegen. Die Bundesregierung will an den Sanktionen gegen Moskau festhalten. Ausgetrocknete Flüsse, schlechte Ernten. Was wir hier im Sommer gesehen haben, trifft Menschen in Krisen- und Kriegsgebieten noch viel härter. Darauf hat Bundespräsident Steinmeier in einer Ansprache zur Woche der Welthungerhilfe hingewiesen. Menschen in armen Regionen litten besonders unter Ernteausfällen, hieß es. In Rom sorgen Golfkarts gerade für Ärger, weil es immer mehr davon werden. Schätzungen zufolge sind etwa 400 der Fahrzeuge in der italienischen Stadt unterwegs und befördern Touristen. Taxifahrer und Mietwagenanbieter sind sauer und sprechen mindestens von einer rechtlichen Grauzone. Medienberichten zufolge wurden im September Bußgelder von insgesamt 38.000 Euro verhängt, etwa weil Genehmigungen fehlten.
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0: Abraham bei Sea geboren. Leo Sayer, der Mann hat einfach eine Hammerstimme, finde ich. Thunder in my heart, haben wir gerade gehört. Sonntagnachmittag bei Schwarzwaldradio und unsere Balladenspezialistin, so möchte ich sie mal nennen, ich hoffe mit ihrem Einverständnis, hat wieder einen schönen Wunsch.
1: Ja, ich nochmal. Jetzt muss ich doch echt schmunzeln. Das Lied, was gerade läuft.
0: Das wollte ich aber gar nicht hören, Gabi. Ich weiß, das war, du hast dich da auf einen Song bezogen, den du dir nämlich auch ausgesucht hattest. Das wollte ich.
1: Hallo Benni, die Gabi hier. Ich habe einen Musikwunsch und zwar Bobby Goldsborough und Honey. Den hast du bestimmt da. Liebe Grüße. Tschüss.
0: Den habe ich da, siehst du, und das kommt davon, wenn man so während der Sendung ungefähr gefühlt 15 WhatsApp-Nachrichten hin und her schreibt.

You Got the Look, das war natürlich Musik von Prince. Ich habe vor gar nicht allzu langer Zeit, ich glaube, weiß nicht, Arte, Dreisat, irgendwie sowas, mal wieder ein Konzert mit ihm gesehen. Also man, der hat schon was drauf gehabt, ne? Also nicht nur gitarrentechnisch, fantastischer Mann an dem Instrument, sondern auch showmäßig ging das ganz schön ab. So, Anja aus Braunschweig hat sich vor einiger Zeit, war es letztes Wochenende, Anja? Ich weiß es nicht mehr genau. Einen Song gewünscht, den wir nicht im Archiv haben. Was passiert in solchen Dingen? Ich gehe nach Hause und gucke, ob ich das zu Hause finde. In meinem Archiv, das auch nicht ganz so klein ist. Und ich habe ihn gefunden. Wahrscheinlich wird er noch nie im Schwarzwaldradio gespielt worden sein, weil er natürlich im Archiv fehlt. Aber jetzt ist er da. Und jetzt kann ich ihn spielen. Wer Musik von La Düsseldorf, Neu und so weiter mag, der wird auch Riechmann mögen. Heißt eigentlich Wolfgang Riechmann. Und den Song hier auch. Wunderbar.

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0: Come on, people, das war Musik von Grobschnitt, 1970 in Hagen gegründet. Ihre Live-Shows waren damals legendär und wegweisend, muss man wirklich sagen, was sie so mit Theater und Pyrotechnik veranstaltet haben. Das war schon ein Hammer. Zwischendurch aufgelöst, ich glaube 1989, dann gab sie eine Weile wieder und seit 2019 sind sie in kleiner Besetzung unterwegs und im November tatsächlich auch auf ein paar Terminen in Deutschland, logischerweise in Oberhausen am 7. November habe ich gesehen, dann in Offenburg, am 14. November und 21. November Ludwigsburg. Im Internet gibt es wahrscheinlich noch den einen oder anderen Termin mehr, Grobschnitt. So, von Grobschnitt, wie kommen wir jetzt von Grobschnitt zu den Bee Gees? Am besten über den Jens. Wo ist er denn? Da ist er. Jens, wo bist du? Jetzt, wo bist du geblieben? Hier ist der Jens.
1: Hallo Benny und alle Schwarzwald-Radio-Hörer. Ich wünsche mir einen schönen Song von den Bee Gees und allen wünsche ich einen schönen Sonntagnachmittag. Ich grüße meine Freundin Manuela aus Teterow. Tschüss und habt einen schönen Tag.
0: So, okay, dann ist das also für die Manuela. To love somebody.

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Severin hat damit 1971 den Eurovision Song Contest für Monaco gewonnen. Ich weiß gar nicht, wie lange die schon nicht mehr dabei sind, aber wir waren schon eine ganze Ecke. Das Sonntagnachmittagprogramm beim Schwarzwaldradio hat jetzt auch wieder was Besonderes. Nicht nämlich ein Wunsch von der Martina aus Göttingen an der Leine. Sie schreibt, da ich heute Nachmittag zuhören kann, klappt es ja vielleicht mit meinem Musikwunsch. Kennst du den? Hab den Song Like A Locomotion von der niederländischen Gruppe Left Side von 1973 gestern ausgegraben beim Googlen und fand ihn gut und ist jetzt auf meiner Playlist. Naja, wenn du ihn ausgegraben hast, dann können wir ihn auch ausgraben.

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7: Ja, ich habe gerade mal so auf unsere Wettermelder geschaut, die wieder sehr, sehr, sehr brav und sehr viel gemeldet haben. Also, Dankeschön dafür. Und ihr wisst ja, kriegt dafür ein paar Schwarzwaldtaler aufs Konto. So, da hätten wir zum Beispiel den Herbert Duisburg-Rheinhausen. Da ist er zu Hause, 15 Grad hat es da und es ist bedeckt. Rebecca wohnt in Münster, dort hat es 13 Grad, wechselnd bewölkt. Und zu guter Letzt der Michael aus Bayreuth, 11 Grad, wechselnd bewölkt. Dann, ja, das deckt sich mit dem, was ich hier auf meinem Zettel stehen habe. Heute tagsüber Sonne und Wolken. Die Sonne ist, glaube ich, eher im Osten. Im Norden wieder einige Schauer und Gewitter, Richtung Süden öfter trocken und Lichtblicke. Temperaturen tagsüber 11 Grad im Hoferland, 18 Grad am Oberrhein. Morgen nach und abseits von Nebel, Sonne und Wolken. Meist ist es trocken.
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8: Ich bin Dominik Schweiger. Finanzminister Klingbeil hat eine gerechtere Erbschaftssteuer gefordert. Große Betriebsvermögen würden oft nahezu steuerfrei vererbt, während kleinere Erbschaften besteuert würden. Das verschärfe die Ungleichheit, so der SPD-Chef. Das Bundesverfassungsgericht prüft ab morgen, ob die unterschiedliche Behandlung von Betriebs- und Privatvermögen mit dem Grundgesetz vereinbar ist. Sobald der rechtliche Rahmen geklärt ist, will die SPD ihre Reformvorschläge umsetzen. Friedenspreisträger Philip Sands hat Deutschlands Zurückhaltung gegenüber Israel im Gaza-Krieg kritisiert. Bei der Preisverleihung in der Frankfurter Paulskirche hat der Jurist und Autor von einem unanständigen Schweigen gesprochen. Kritik an Israel dürfe nicht automatisch als antisemitisch gelten. Sands ist mit dem Friedenspreis des deutschen Buchhandels ausgezeichnet worden. Die CDU-Spitze berät in einer Sondersitzung über die Folgen von 3 verlorenen Landtagswahlen und ihren schlechten Umfragewerten. Generalsekretärin Hoppermann hat vor dem Treffen angekündigt, verlorenes Vertrauen zurückgewinnen zu wollen. Dabei soll der Alltag der Menschen im Mittelpunkt stehen. Auch der Umgang mit der

0: AfD dürfte Thema sein. Die Beratungen sollen bis morgen dauern. Papst Leo muss operiert werden. Bei seinem Sonntagsgebet hat er bekannt gegeben, dass man bei ihm einen Knoten in der Lunge entdeckt habe. Es sei aber noch im Anfangsstadium. Claudia Wächter berichtet aus Rom.
1: Leo wirkte ruhig und gefasst, sagte, die Ärzte haben mir zu einer OP geraten, um den Knoten zu entfernen. Der Eingriff soll in den kommenden Tagen über die Bühne gehen. Weitere Einzelheiten nannte er nicht und viele Gläubige hier auf dem Petersplatz mussten erst einmal die Luft anhalten, waren völlig überrascht. Leo schien immer fit, er spielt Tennis, hat sogar ein eigenes Fitnessstudio hier in seinem Apartment und eigentlich steht für den kommenden Monat eine Reise nach Südamerika auf seinem Programm.
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0: Herzlichen Glückwunsch zum Geburtstag. Daryl Hall wird heute nämlich 80 Jahre alt. Das war er mal mit einem Solo-Song Dreamtime, aber man kennt ihn natürlich logischerweise auch aus dem Duo Daryl Hall und John Oates oder nur Hall and Oates. So, dann haben wir oder habe ich eine sehr nette Sprachnachricht bekommen über WhatsApp, die möchte ich euch nicht vorenthalten.
1: Ich sitze im Büro und muss arbeiten bei dem Sauwetter und ich höre eure Musik. Also, Good, So Bad and The Ugly ist mein Lieblingsfilm, Wahnsinn, das ist aber spitz. Rod the Mod, den liebe ich auch. Und The Killing of Georgie Part 1 and 2 spielt sonst kein Sender auf dieser Erde. Ihr seid einfach nur großartig. Der Darius aus Niederbayern, Servus. Vielleicht spielt ihr noch ein Blues für mich.
0: Darius, ganz, ganz herzlichen Dank für diese nette Nachricht. Natürlich spiele ich einen Blues für dich, den King of Blues mit einer Gitarre namens Lucille. Wer kann das wohl sein? B.B. King, The Thrill is Gone.

Mr. Slowhand, von wegen Slowhand, er ist ziemlich schnell auf der Gitarre in den diversen Projekten, wo Eric Clapton gespielt hat. Das war er mit Forever Man, der Sonntagnachmittag bei Schwarzwaldradio, und mit dem Frank aus Thüringen habe ich jetzt eine Weile hin und her geschrieben. Ja, das geht manchmal nicht anders. Er hat sich ein paar Sachen gewünscht, die waren einfach jetzt nicht auffindbar oder zu lang oder was auch immer. Aber jetzt haben wir uns auf was Schönes geeinigt. Jetzt komme ich schon hier ins Rödeln. Geeinigt. Dabei kommt doch jetzt ein Titel in deutscher Sprache. Den muss ich doch auch richtig aussprechen. Wie tief kann man sehen? Stoppock.

So ein bisschen Country-Musik, natürlich als kleiner Hinweis auf unseren Country Club heute Abend mit Patrick Fuchs. Paulette Carlson war das, amerikanische Country-Singer-Songwriterin. In den 80er Jahren Gründerin und Leadsängerin der Band Highway 101. Mit denen hat sie unter anderem 4 Nummer-1-Hits gelandet. Und dieser Song, den wir gerade gehört haben, der kommt so ein bisschen aus einer Reunion 1996. Da hatte sie nämlich mit den Burschen wieder zusammengetan. So, damit haben wir ein bisschen Geburtstag gefeiert und jetzt feiern wir Hanson.

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0: Make You a Believer, der wohl größte Hit für Seth Jordan, kanadische Sängerin, die leider vor kurzem gestorben ist. So, jetzt gehen wir mal ins Ruhrgebiet.
1: Viele Grüße aus dem Ruhrgebiet. Benny, wie wär's denn mal mit Funny How Time Slips Away von Elvis? Hatte letzte Woche oder wann Helmer mal gespielt. Würde ich gerne noch mal hören, wenn es möglich ist. Schöne Grüße, die Gabi.
0: Ja, der Helmer hat auch so ein Händchen für schöne Songs.

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Al Stewart, der ab und zu immer so ein schönes Saxophon auf seinen Songs hat. Finde ich fantastisch. Also erstens mal super gespielt natürlich. Und das passt auch immer. Sehr, sehr, sehr. Sehr, sehr, sehr, sehr, sehr schön. So, Stefan und Elke aus Ahlfeld an der Leine sind jetzt dran mit ihrem Wunsch. Journey, Only the Young.

Rock and Roll Gypsy. Im Original ja von Rose Tattoo. Leider ist der Originalsänger vor kurzem gestorben, aber diese Version von Helen Schneider ist auch nicht schlecht, finde ich. Und das war ein Wunsch vom Michael. Hoffe, es hat Spaß gemacht.

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4: Nicht ein Friedhof, sondern ein Baum mitten im Wald als Grab. Diese naturverbundene, individuelle Form der Bestattung bietet Ihnen ein Friedwald. Für Susanne Abraham, die sich bereits in Vorsorge einen Baum ausgewählt hat, ist er ein Wohlfühlort.
5: Wenn ich an den Friedwald denke, denke ich an Ruhe, an Gelassenheit, an Geborgenheit und natürlich auch an die Möglichkeit, einen Ort zu haben, einen Platz zu haben, wo jeglicher Gefühlsausbruch ungesehen vorbeigehen kann.
4: An etwa 100 Friedwaldstandorten deutschlandweit kann man sich bereits zu Lebzeiten seinen Baum, seinen letzten Ort der Ruhe aussuchen, zusammen mit einer Försterin oder einem Förster. Nähere Infos gibt's unter friedwald.de.
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7: Jetzt habe ich mir gerade einen Baum ausgesucht und fast das Wetter verpasst. Mann. Also schauen wir mal auf unsere Wettermelder. Brigitte aus Reutlingen-Betzingen meldet 10 Grad, bedeckter Himmel. Karin Bergisch-Gladbach, bei ihr sind es 12 Grad und es ist ein bisschen sonnig immer noch, Donnerwetter. Dafür beim Wolfgang in Seelze 11 Grad und Regen. Heute ja tatsächlich kunterbuntes Wetter. Ein bisschen Sonne, ein bisschen Wolken, Schauer und Gewitter waren auch dabei. Je nachdem, wo man sich aufgehalten hat, Temperaturen tagsüber 11 Grad im Hoferland, 18 Grad am Oberrhein. Morgen, ja, nach und abseits von Nebel, da denke ich immer an Fußball. Abseits, ja, aber morgen nach und abseits von Nebel, wenn man das richtig liest, macht Sinn. Sonne und Wolken, meist ist es trocken.
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8: Ich bin Dominik Schweiger. Gut die Hälfte der Menschen in Deutschland findet politische Brandmauern richtig. In einer Umfrage für die Bild haben sich 53% dafür ausgesprochen, knapp ein Drittel dagegen. Gegen welche Parteien eine Zusammenarbeit ausgeschlossen werden sollte, ist allerdings umstritten. Jeder Vierte will eine Brandmauer nur gegen die AfD, jeder Achte nur gegen die Linke. Der Umgang mit der AfD könnte auch bei der laufenden CDU-Klausur Thema werden. US-Präsident Trump hat einen Dieseldeal mit Kreml-Chef Putin verkündet und einen neuen Präsidenten für die Ukraine gefordert. Er wirft Zelensky vor, mit Angriffen auf russische Raffinerien zur Dieselknappheit beizutragen. Die Spritpreise sind aber vor allem durch den Iran-Krieg gestiegen. Die Bundesregierung will an den Sanktionen gegen Moskau festhalten. Ukrainische Politiker stellen sich hinter Präsident Zelensky, nachdem US-Präsident Trump gefordert hat, er müsse abgelöst werden. Zelensky habe die Unterstützung der Bevölkerung, heißt es aus der Regierung. Aus der Opposition heißt es bei Sky News, nur das ukrainische Volk könne über einen neuen Präsidenten entscheiden. Trump hatte Zelensky vorgeworfen, Chancen auf ein Kriegsende ausgeschlagen zu haben. Zum Fußball. Am 5. Spieltag der Bundesliga hat der 1. FC Köln Borussia Mönchengladbach mit 2:1 besiegt. Die Partie zwischen Freiburg und Schalke läuft seit wenigen Minuten.
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0: John Cougar Mellencamp aus dem Jahr 1983, das war der Authority-Song. Jetzt haben wir es 18:05 Uhr, das heißt knapp ja, 50 Minuten, ja, 53 Minuten vielleicht noch haben wir in dieser Sendung und danach gibt's den Country Club mit Patrick Fuchs. Aber vorher habe ich noch Wünsche zu erfüllen, zum Beispiel einen vom Lutz.
1: Ja, hallo Schwarzwaldradio, hallo Benny, hier Lutz aus Berlin. Ich würde mir für die heutige Sendung wünschen, den Titel Jessica von den Allman Brothers. Das war mal die Auftaktmusik für RIAS 2 Treffpunkt. Ja, das sind natürlich schöne Erinnerungen für mich. Jo, euch, uns, einen schönen Sonntag weiterhin. Bis dann, ciao, der Lutz.

0: Die Pretenders, don't get me wrong, Sonntagnachmittag bei Schwarzwaldradio. Ich weiß gar nicht, wann es das erste Mal war, als ich mit Angelika aus Hürth bei Köln geschrieben habe. Da ging es um einen bestimmten Song und der war leider nicht im Archiv. Und ich habe versprochen, ich suche nach ihm. Das habe ich dann gemacht. Dann habe ich vergessen, ihn in unser Archiv hochzuladen. Also die Tage sind vergangen und vergangen. Und heute hat sie geschrieben, lieber Ben, gibt es heute wirklich die Edgar Broughton Band mit American Boy Soldier für meinen Peter aus Hürth? Ja.
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0: There's a fire in the night. Das war Musik von Alabama. Ja, ja, das Schwarzwaldradio. Diese Sendung neigt sich dem Ende, aber es geht ja danach weiter. Ne? Habe ich ja schon ein paar Mal erwähnt. Country Club. Patrick Fuchs.
1: Hallo Benny, der Stefan aus Leipzig in der Leitung. Es ist mal wieder soweit. Abschied nehmen von meiner lieben Frau. Hättest du vielleicht die Bay City Rollers mit Bye Bye Baby noch in deiner Musikbox? Wäre schön. Vielen Dank.

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0: Wine Over. So ein wunderschöner Song aus dem Fleetwood Mac Album Tusk. Komponiert und gesungen von Christine McVie. Ja, ich habe jetzt gerade die ganze Zeit verzweifelt versucht, mir im Kopf eine Moderation auszudenken, wie ich jetzt von dieser schönen Stimmung, von diesem Song zum nächsten Wunsch komme. Mir ist nichts eingefallen.
1: Benny. Jetzt, wo du gerade sagtest, du holst deinen Zauberstab raus, dann darfst du auch gerne das Lied von Zaza von 1982 mit, na, was meinst du? Zauberstab spielen. Für die Zauberlehrlinge Anke und Olaf aus dem Norden. Ich sage nun mal so, die Liebe siegt sowieso. Aber jetzt muss ich leider erstmal auf das Punkt, Punkt, Punkt. Einen Zaubersonntag mit Zauberstab. Auch gerne zum Abend mit Popcorn und Himbeereis vor dem Fernseher. Dann ist der Preis auch richtig heiß. Haut rein.
2: 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Ja, yeah, Tango Corrupti. 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Tschüss.

Natürlich die komplette Version ausgespielt. Everything She Wants von Wham. So, dann baue ich jetzt kurz vor meinem Feierabend noch schnell die beiden letzten Wünsche ein. Einmal für den Mario gibt's jetzt Jennifer Rush und danach für den Jochen Julien.

Fais-moi une place, Julien Clerc. Das war's von meiner Seite. Ich wünsche euch einen schönen Abend. Vielleicht viel Spaß beim Zuhören beim Country Club mit unserem Experten Patrick Fuchs. Da gibt's eine Menge coole Geschichten. Und wir hören uns wieder, wenn ihr wollt, natürlich am Mittwoch zu den Balladen um 19 Uhr am Mittwoch bis 21 Uhr. Bis dann!

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6: Bei der Marion in Wildflecken in Bayern ist es schon richtig frisch. 6 Grad, leicht bewölkt, ähnlich bei Martin in Detlingen in der Südheide. 8 Grad wechselnd bewölkt. Na, da ist es ja schon richtig warm bei Markus in Mainsdorf. 11,5 Grad wechselnd bewölkt. Temperaturen heute tagsüber 11 Grad im Hoferland, 18 Grad am Oberrhein. Morgen nach eventuellem Nebel, Sonne und Wolken. Meistens ist es aber trocken.
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7: Ich bin Dominik Schweiger. Finanzminister Klingbeil hat eine gerechtere Erbschaftssteuer gefordert. Große Betriebsvermögen würden oft nahezu steuerfrei vererbt, während kleinere Erbschaften besteuert würden. Das verschärfe die Ungleichheit, so der SPD-Chef. Das Bundesverfassungsgericht prüft ab morgen, ob die unterschiedliche Behandlung von Betriebs- und Privatvermögen mit dem Grundgesetz vereinbar ist. Sobald der rechtliche Rahmen geklärt ist, will die SPD ihre Reformvorschläge umsetzen. Friedenspreisträger Philip Sands hat Deutschlands Zurückhaltung gegenüber Israel im Gaza-Krieg kritisiert. Bei der Preisverleihung in der Frankfurter Paulskirche hat der Jurist und Autor von einem unanständigen Schweigen gesprochen. Kritik an Israel dürfe nicht automatisch als antisemitisch gelten. Sands ist mit dem Friedenspreis des deutschen Buchhandels ausgezeichnet worden. US-Präsident Trump hat mal wieder eine Waffenruhe im Ukraine-Krieg verkündet. Nach seiner Darstellung haben beide Seiten zugestimmt, erstmal keine Energieanlagen anzugreifen. Aus Moskau gibt es dafür bislang keine Bestätigung. Auch der ukrainische Präsident Zelensky hat erklärt, vorab nichts von der Vereinbarung gewusst zu haben. Er sei aber bereit mitzumachen, wenn Russland zustimmt. Schon Mitte September hatte Trump eine ähnliche Ankündigung gemacht, ohne Ergebnis. Zum Fußball. Am 5. Spieltag der Bundesliga hat der 1. FC Köln das Derby gegen Borussia Mönchengladbach mit 2:1 gewonnen. Zum Abschluss des Spieltags stehen sich derzeit Freiburg und Schalke gegenüber.
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Willkommen im Country Club hier bei Schwarzwald Radio. Ich bin Patrick Fuchs und habe eine besondere Beziehung zu diesem Song, den wir gerade gehört haben. Della and the Dealer von Hoyt Axton. An meinem Gymnasium, das ich besuchte, war Englisch die erste Fremdsprache und kaum hatten wir die Grundzüge der englischen Sprache erlernt, forderte uns der Englischlehrer auf, das eben Gelernte mal anzuwenden, indem wir englischsprachige Songtexte übersetzen. Ich wählte Della and the Dealer, weil es so eine total verrückte Geschichte ist. Eine Drogensüchtige mit ihrem Dealer, einem Hund namens Jake und einer Katze namens Kalamazoo in einem Pickup-Truck auf dem Weg nach Tucson, Arizona. Und ein Satz, der mir damals besonders gut gefallen hat, klingt in Englisch natürlich viel, viel cooler. Der Dealer hatte ein Messer, der Hund hatte eine Knarre und die Katze hatte einen Schnaps. Unser Englischlehrer war amüsiert und entsetzt zugleich. Jetzt gibt's erstmal einen Musikwunsch von Schwarzwaldradiohörer Niki in Stuttgart-Feuerbach. Er freut sich jetzt über Troy Madison, Part-Time Angel.

Part-Time Angel von Troy Madison. Und Schwarzwald-Radiohörer Karl-Heinz in Maxhütte ist total begeistert, dass Ashley McBride am 6. März 2027 in Berlin beim Country-to-Country-Festival zu erleben sein wird. Und er hat sich seinen absoluten Lieblingssong von Ashley McBride gewünscht, A Little Dive Bar in Dahlonega.

Country Sunshine, ein Riesenhit für Dottie West 1973. Heute am 11. Oktober ist der Geburtstag von Dottie West. Sie ist Jahrgang 1932 und leider schon 1991 verstorben an den Folgen eines Verkehrsunfalles auf dem Weg zu einem Auftritt an der Grand Ole Opry. Besonders erfolgreich war Dottie West dann in den 80er Jahren als Duettpartnerin von Kenny Rogers. Aber Country Sunshine ist bis heute der Signature-Song von Dottie West. Und dafür gibt es auch einen Grund. Dieser Song wurde in einer Werbekampagne von Coca-Cola verwendet in den frühen 1970er Jahren. Und das klang dann so.

0: Dottie West for Coca-Cola.
1: Von Dottie West kommen wir zum texanischen Country-Sänger Gene Watson. Der hat nämlich heute ebenfalls Geburtstag. Am 11.10.1943 ist er geboren. Heute wird er 83 Jahre alt.
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1: Seinen einzigen Nummer-1-Erfolg hatte Gene Watson 1981 mit 14 Karat Mind. Und zum ersten Mal auf sich aufmerksam machte er 1975 mit dem Song Love in the Hot Afternoon. Aber es gibt einen Song, mit dem Gene Watson bis heute wahnsinnig bekannt und beliebt ist bei seinen Fans. Und der heißt Farewell Party.

geht's dir, Amerika? Howdy do, Amerika? Die Old Crow Medicine Show von ihrem aktuellen Album Union Made. Als großer Live-Musik-Fan ist es mir natürlich auch ein Anliegen, hier im Schwarzwaldradio Country Club regelmäßig Veranstaltungshinweise weiterzugeben. Jetzt sind Koppo, Kerner, Laul auf Tour. Martino Koppo an der Mandoline, Thomas Kerner am Kontrabass, John Laul an der Gitarre. Und die drei spielen am 15. Oktober in Marktredwitz im MA-Kultur. Am 16. Oktober in Schneidenbach in der Herberge, am 18. Oktober in Unterbachern im Railroad Saloon und am 20. Oktober in Pforzheim im Folk Club und im Pfarrkirchen am 24.10. Da endet die Tour im Sumpern in der Musikvilla. So klingt die Musik von Koppo, Kerner, Laul, Jubilee Café.

Jubilee-Café Koppo Kerner Laul live am 15. Oktober in Marktredwitz, am 16. Oktober in Schneidenbach, am 18. Oktober in Unterbachern, am 20. Oktober in Pforzheim und am 24. Oktober in Pfarrkirchen. Und am kommenden Samstag, am 17. Oktober, da gibt es wieder das Bluegrass Festival in Gaggenau-Sulzbach in diesem Jahr am Start. Minegrass aus Frankfurt, die Rustic Robots aus Tschechien und Liam Purcell and the Cane Mill Road. Hier sind sie mit Crooked As You Go.

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Good Hearted Woman, Waylon Jennings und Willie Nelson mit ihrem Nummer 1 Country Hit von 1976. Zu finden ist diese Version des Songs auf dem Album Wanted, The Outlaws. Dieses Album wurde vor genau 50 Jahren von der Country Music Association als Album des Jahres ausgezeichnet und es bekam auch sofort Platin-Status damals, denn es war das erste Country-Album, das sich innerhalb eines Jahres über 1 Million Mal verkauft hat. Der Erfolg dieses Albums hängt auch mit der Gestaltung des Covers zusammen. Das war nämlich wie ein Steckbrief gestaltet, gesucht, die Gesetzlosen. Und darunter die Bilder von Waylon Jennings, Willie Nelson, Jesse Coulter und Tom Paul Glaser. Waylon Jennings und Willie Nelson waren Teil der Outlaw-Bewegung. Sie waren nicht zufrieden mit den Produktionsbedingungen in Nashville und konnten im Studio von Tom Paul Glaser ihre selbst ausgesuchten Songs mit selbst ausgesuchten Musikern, sprich ihren Tourbands, aufnehmen. Und das brachte ihnen den aufrührerischen Namen The Outlaws ein. Das erfolgreiche Album Wanted, The Outlaws, war eigentlich das Produkt eines einzigen Produzenten, nämlich Jerry Bradley. Der hat einfach schon vorhandene Aufnahmen von Waylon Jennings, Willie Nelson, Tom Paul Glaser und Jesse Coulter neu zusammengemischt, neu zusammengestellt. Es waren nur ganz wenige Originaltitel, die bisher nicht veröffentlicht waren auf diesem Album. Und dazu gehörte dieser Song, I'm Looking for Blue Eyes, Jesse Coulter, die Ehefrau von Waylon Jennings.

Jessica Holter, I'm Looking for Blue Eyes vom Album Wanted the Outlaws 1976, das Country-Album des Jahres. Und Charlie Pride hat 1976 ein Gospel-Album veröffentlicht mit dem schönen Titel Sunday Morning with Charlie Pride. Das war ebenfalls sehr erfolgreich und wir hören daraus Be Grateful, sei dankbar.

0: Charlie Pride, 1976, Be Grateful. Das Jahr 1976 gilt auch als Höhepunkt des CB-Funks bei Truckern in den USA. Als Citizen Band Radio, CB Radio genannt. Das hat jedem Bürger die Möglichkeit erschlossen, selbst ohne Anmeldung auf 40 Kanälen im CB Radio Funknetz unterwegs zu sein. Mit einem selbstgewählten Rufnamen, und es entwickelte sich vor allem unter Truckern eine Art Geheimsprache, in der man sich untereinander verständigt hat, auf Radarfallen hingewiesen hat, auf Polizeikontrollen hingewiesen hat. Polizisten wurden Smokies oder Bears genannt. Bear Trap war eine Radarfalle, ein Bear in the Air war ein Polizeihubschrauber. Und es gab an den Polizeiakademien extra Kurse für die Polizisten, diesen CB-Slang, diese CB-Funk-Geheimsprache zu lernen, damit sie wussten, was die Trucker so untereinander kommunizierten. Und diese CB-Funk-Mode schlug sich in zahlreichen Country-Songs nieder. Teddy Bear von Red Sovine ist ein bekannter. The White Knight von Cletus and Maggot ist ein anderer. Und die Mutter aller CB-Funk-Country-Songs ist natürlich Cornboy von C.W. McCall. Den ganzen Winter 75, 76, Platz 1 in den Country Charts.
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1: Conway von C.W. McCall, einer der prägenden Country-Songs des Jahres 1976. 1976 bedeutete auch den Karrierestart für die Bellamy Brothers. Mit ihrem Song Let Your Love Flow eroberten sie weltweit die Hitparaden. Und diesen Song Let Your Love Flow hat ein gewisser Jerry Williams geschrieben. Jerry Williams arbeitete damals als Roadie für die Band von Neil Diamond und hat dann über die Bandkollegen Neil Diamond diesen Song vorgestellt. Neil Diamond war nicht begeistert und so, ah nee, lass mal, mach ich lieber nicht. Die Bellamy Brothers lebten damals in Kalifornien und waren ganz eng mit den Musikern von Neil Diamond befreundet. Die haben zusammen gekifft, machen sie gar kein Geheimnis draus. Dann haben ihnen die Musiker von Neil Diamond diesen Song vorgespielt und Howard und David Bellamy waren sofort hin und weg, haben den Song zusammen mit der Band von Neil Diamond aufgenommen und es war ein Riesenerfolg. Let Your Love Flow.

Tammy Wynette, You and Me, auch einer der großen Country-Hits des Jahres 1976. Wir haben noch ein bisschen Zeit im Country Club hier bei Schwarzwaldradio. Zeit für einen Musikwunsch von Schwarzwaldradio-Hörer Roland in Moers, Fishing in the Dark von der Nitty Gritty Dirt Band.

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7: Ich bin Dominik Schweiger. Das Bundesverfassungsgericht verhandelt ab morgen über die Erbschaftssteuer. Die bayerische Staatsregierung will unter anderem klären lassen, ob bestimmte Vorschriften verfassungswidrig sind. Bundesfinanzminister Klingbeil will eine gerechtere Erbschaftssteuer. Ronny Thorau berichtet.
8: Wer in ein reiches Elternhaus geboren wird, hat oft ausgesorgt in Deutschland. Denn große Vermögen werden oft nahezu steuerfrei vererbt. Das sei nicht gerecht, so Finanzminister Klingbeil. Er will eine Reform, allerdings noch abwarten, was das Bundesverfassungsgericht entscheidet. Verhandelt wird in Karlsruhe Montag und Dienstag. Ein Urteil folgt wohl in einigen Monaten. Bayern will vor dem Gericht gerade klären, wer Erbschafts- und Schenkungssteuerregeln festlegen darf. Der Bund für alle oder auch die Bundesländer regional.
7: US-Präsident Trump hat erneut eine Waffenruhe für Angriffe auf Energieanlagen in Russland und der Ukraine angekündigt. Beide Seiten hätten auch zugestimmt, behauptet er. Aus Moskau fehlt aber bislang eine Bestätigung. Der ukrainische Präsident Selenskyj hat erklärt, vorab nichts von einer Vereinbarung gewusst zu haben. Mitte September hatte Trump eine ähnliche Waffenruhe verkündet. Die Angriffe sind danach einfach weitergegangen. Der frisch gekürte Friedenspreisträger Philip Sands hat Deutschland ein zu zurückhaltendes Auftreten gegenüber Israel vorgeworfen. Bei der Verleihung in der Frankfurter Paulskirche hat der Jurist und Autor das Schweigen zur Lage in Gaza und im Westjordanland als unanständig bezeichnet. Kritik an Israel dürfe nicht automatisch als antisemitisch gelten. In der Fußball-Bundesliga hat der SC Freiburg mit 2:1 gegen Schalke gewonnen. Zuvor hat der erste FC Köln Borussia Mönchengladbach ebenfalls mit 2:1 besiegt. In der zweiten Liga hat Greuther Fürth bei Tabellenführer Hertha BSC mit 1:2 verloren. St. Pauli hat gegen Karlsruhe 2:1 gewonnen. Bielefeld hat sich in Bochum mit 1:0 durchgesetzt.
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1: Wir haben gesucht, Urlaub mit Hund im Schwarzwald, kann ich nur empfehlen. Ist da oben irgendwie ein Naturschutzpark, den wir besuchen. Baden-Baden, Straßburg. Freudenstadt waren wir auch, hat es auch gut gefallen. Also wir haben hier bis jetzt richtig gut gegessen. Im Urlaub schmeckt es halt immer noch anders.
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0: Findet politische Brandmauern richtig, aber gegen wen? Jeder Sechste will sie nach links und rechts. Jeder Vierte nur gegen die AfD, jeder Achte nur gegen die Linke. Die CDU will nun bei einer Präsidiumsklausur ihre jüngsten Wahlschlappen aufarbeiten. Dort könnte die Brandmauer zur AfD ein Thema werden.
1: US-Präsident Trump hat erneut eine Waffenruhe für Angriffe auf Energieanlagen in Russland und der Ukraine verkündet. Laut seinem Beitrag auf Truth Social haben beide Seiten zugestimmt. Dafür fehlt aber bislang eine Bestätigung aus Moskau. Der ukrainische Präsident Zelensky hat erklärt, vorab nichts von der Vereinbarung gewusst zu haben. Schon Mitte September hat Trump eine ähnliche Ankündigung gemacht. Danach sind die Angriffe weitergegangen. Finanzminister Klingbeil hat eine gerechtere Erbschaftssteuer gefordert. Große Betriebsvermögen würden oft nahezu steuerfrei vererbt, während kleinere Erbschaften besteuert würden. Das verschärfe die Ungleichheit, so der SPD-Chef. Das Bundesverfassungsgericht prüft ab morgen, ob die unterschiedliche Behandlung von Betriebs- und Privatvermögen mit dem Grundgesetz vereinbar ist. Sobald der rechtliche Rahmen geklärt ist, will die SPD ihre Reformvorschläge umsetzen. Zum Fußball. Der SC Freiburg hat Schalke mit 2:1 besiegt und steht damit an der Tabellenspitze der Bundesliga. Köln hat gegen Mönchengladbach ebenfalls 2:1 gewonnen. In der zweiten Liga hat Tabellenführer Hertha BSC Greuther Fürth mit 2:1 geschlagen. Die weiteren Ergebnisse: St. Pauli gegen Karlsruhe 2:0 und Bochum gegen Bielefeld 0:1.
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6: Ich bin Florian Klaus. US-Präsident Trump behauptet, die Ukraine und Russland würden künftig auf Angriffe ihrer Energieanlagen verzichten. Es ist nicht Trumps erste Ankündigung dieser Art. Jan-Christoph Reibert berichtet für uns aus den USA.
7: Erst vor rund 4 Wochen hatte Trump behauptet, Moskau und Kiew würden die Angriffe auf die Energiesektoren einstellen. Doch die angebliche Vereinbarung hielt keine 24 Stunden. Und auch diesmal scheint am Versprechen nicht viel dran zu sein. Selenskyj sagte kurz darauf, er wisse gar nichts von der Einigung. Selenskyj bietet außerdem an, Neuwahlen abzuhalten, sollte Trump Putin von einer 60-tägigen allgemeinen Waffenruhe überzeugen. Trump hatte zuvor die Ablösung des ukrainischen Präsidenten gefordert.
6: Die geplante Zuckersteuer stößt auf weiteren Widerstand aus der Union. Die neuen Unionsagrarminister haben sich in einem Brief an Kanzler Merz dagegen ausgesprochen. Sie verweisen auf den Koalitionsvertrag. Der setze auf Freiwilligkeit und Eigenverantwortung. Eine weitere Steuer würde bestimmte Lebensmittel unnötig verteuern. Stattdessen fordern sie mehr Aufklärung und Ernährungsbildung, um den Zuckerkonsum zu senken. Die CDU sucht bei einer Klausur nach einem Weg aus der Krise. Generalsekretärin Hoppermann hat zum Auftakt vor schnellen Erwartungen gewarnt. Das Treffen sei keine Wunderwaffe, sondern der Beginn eines Prozesses. Rund 25 führende Parteimitglieder beraten bis morgen über die Wahlniederlagen und schlechten Umfragewerte. Auch der Umgang mit der AfD dürfte Thema sein. Merz und Hoppermann wollen morgen Ergebnisse vorstellen. Zum Fußball. Freiburg hat mit einem 2:1 gegen Schalke die Tabellenführung in der Bundesliga übernommen. Köln hat das Derby gegen Mönchengladbach ebenfalls mit 2:1 gewonnen. In der zweiten Liga hat Greuther Fürth bei Hertha BSC mit 1:2 verloren. Die Berliner haben damit ihre Tabellenführung gefestigt. St. Pauli hat Karlsruhe mit 2:0 besiegt. Bielefeld hat in Bochum 1:0 gewonnen.
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8: Vanessa Neigert und Giovanni Weisheit sind nicht nur Musiker und miteinander verlobt. Nein, sie waren auch im Sommerhaus der Stars bei RTL. Nun ja, nicht lange, aber sie haben es immerhin 4 Folgen lang ausgehalten, bevor sie freiwillig gegangen sind. Warum sie aus der RTL-Sendung rausgegangen sind, das klären wir unter anderem gleich.

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1: Ich bin Jerome Brunel, außerdem mit dabei Markus Henkel. Grüß dich, Max. Hi.
2: Hi, grüß dich. Schön, dich mal wieder zu hören.
1: Ja, und zu sehen. Und Andreas Zimmer ist auch dabei. Grüß dich, Andi. Hi.
3: Hallo, was die Hörer ja nicht wissen, wir haben eine lange Sommerpause gehabt, ja, weil man es nicht gemerkt hat.
1: Wir haben zwei Studiogäste. Eigentlich gar keine Studiogäste, weil sie sitzen nicht bei uns im Studio, sondern sie sitzen tatsächlich irgendwo zwischen Nürnberg und München, sind da unterwegs. Von einem Termin rasen sie zum nächsten, nämlich Vanessa Neigert und Giovanni Weisheit. Grüß euch, ihr zwei.
4: Grüß euch, hallo.
2: Hallo.
1: Und wenn man sich ein kleines bisschen wundert über den Ton, der ist heute nicht ganz so gut, weil natürlich das Ganze übers Telefon läuft. Aber das kriegen wir hin. Ihr seid von einem Termin unterwegs zum anderen. Ich war ja gerade in Thailand. Ihr wart auch, oder du warst, Vanessa, auch in Thailand, oder wart ihr zusammen in Thailand?
4: Wir waren zusammen in Thailand Anfang dieses Jahres, das erste Mal.
1: Okay.
4: Für uns beide. Und es war eine wunderschöne Erfahrung.
1: Okay.
4: Wir haben jeden Tag Mango-Smoothie getrunken, Reis am Strand gegessen, mit Garnelen und frisches Gemüse. So gut habe ich noch nie in meinem ganzen Leben gegessen.
1: Gell, das ist herrlich. Ich hatte auch Smoothies, allerdings hatte ich Zapalot-Smoothies. Zapalot.
4: Was ist denn das, Zapalot?
1: Zapalot. Aber ich habe immer, in Thailand habe ich Ananas-Smoothies bestellt. Und dann hörte ich dann immer, wie sie Zapalot sagen. Und da habe ich mal nachgefragt, weil Zapalot, was heißt das? Ist das Ananas tatsächlich auf Thailändisch? Heißt das Zapalot? Also man lernt täglich dazu. In welcher Gegend wart ihr in Thailand?
5: Wir waren in Phuket, aber nördlich. Kamala Beach.
1: Ja, dagegen war ich da.
5: Schöne Ecke, auch ein bisschen absolut. Etwas mehr so zurückziehen und ja, so war es ja. Schon super dort.
1: Ihr seid einerseits Musiker, ihr zwei, und habt auch gerade eine Single tatsächlich, die sehr erfolgreich ist jetzt. Und da habt ihr, glaube ich, zum ersten Mal zusammengesungen, ne? Ihr seid ja zusammen, also verlobt, soweit ich weiß.
4: Ja.
1: Und habt jetzt was zusammen aufgenommen, nämlich, ja, sag mal selber, wie der Titel heißt. Er ist nämlich ganz lustig.
6: Meine Mama warnte mich vor dir.
1: War das tatsächlich so, dass die Mama euch voreinander gewarnt habt, oder war das gar nicht so?
4: Natürlich war das nicht so. Meine Mama ist leider schon verstorben. Hm. Sie ist vor 2 Jahren verstorben. Seine Mama, toi toi toi, ist am Leben. Und nein, also es war freundlich gedacht, der Song.
5: Ja.
1: Okay. Und ihr seid, glaube ich, so von der Geschichte her, kommt ihr ja aus Familien, die so ziemlich eng verbandelt sind mit einem Zirkus oder Schaustellern. Deswegen bist du ja, obwohl du ja gar keine Italienerin bist, in Italien geboren worden, ne?
4: Genau, wir stammen beide aus einer Artistenfamilie. Ich vom Hochseil-Heldreiber-Bereich, er vom Zirkus. Er trägt den Namen Giovanni, ist deutsch. Ich bin in Italien geboren, bin auch deutsch. Das ist schon mal eine Verbindung.
1: Kannst du denn auf dem Seil, kannst du da noch auf dem Seil stehen? Also kannst du das noch? Oder hast du das jemals gelernt, auf dem Seil zu stehen?
4: Also das hat, Hochseillaufen hat mein Papa gemacht. Meine Onkel, mein Opa, genau. Also das waren mehr die Männer.
1: Okay. Du aber nicht. Du hast gesungen.
4: Ich habe gesungen. Aber hauptsächlich bin ich dann in meiner Kindheit und in meiner Jugend mit Helldreiber groß geworden. Also Monstertrag, zwei Räder fahren, Feuerwand. Genau, da habe ich überall mitgemacht.
1: Das heißt, du warst eine ganz Mutige.
4: Ja, also wenn man so aufwächst, dann ist das für einen Normalität.
1: Ganz normal. Ganz normal. Ja. Du warst ganz, ganz viel im Fernsehen und wurdest ja auch durchs Fernsehen entdeckt. DSDS ist das Stichwort, darüber sprechen wir gleich.
4: Ja, und die Gemeinsamkeit haben wir ja auch. Ich war 2009 beim Superstar, er dieses Jahr.
1: Ah, okay.
4: Und also da kommen so viele Punkte zusammen. Es fügt sich alles zusammen, was sich fügen soll.
3: It's made in heaven.
4: Ja.
2: Richtig.

0: Vanessa Neigert und Giovanni Weisheit zu Gast im Schwarzwaldradio. Und ich muss ganz ehrlich gestehen, Vanessa, immer wenn ich an dich gedacht habe, hatte ich ja noch an eine andere Musikerin, die ein bisschen ähnlich heißt wie du, gedacht, an Jule Neigel, wegen dem Neigert. Jule Neigel, kennst du noch Jule Neigel?
1: Julia heißt
2: die. Wer ist das nochmal? Ich habe den Namen gehört.
0: Ja, Schatten an der Wand hatte sie, einen ganz, ganz großen Hit. Und irgendwie erinnert mich dein Name immer dran. Aber egal. Ja? Ihr seid mit dem Auto unterwegs, deswegen auch die Tonqualität. Und ihr wart beide bei DSDS. Wer hat denn besser abgeschnitten von euch beiden?
2: Ich würde sagen, wir haben beide gut abgeschnitten, jeder auf seine Art und Weise.
3: Die Frage ist besser.
2: Na, hier geht es ja nicht ums Bessersein.
3: Doch, du warst ja Sechser.
2: Wenn du jetzt die Frage stellen würdest, wer weitergekommen ist, ich bin weitergekommen, bei mir war es aber auch eine andere Zeit. Fazit, danach haben wir unser eigener Song aufgenommen, unser neuer Song, Meine Mama warnte mich vor dir. Danach kam dann auch das Sommerhaus. Also jede Treppe haben wir gemeinsam bestiegen. Mein neuer Song, Wozu sind denn Männer da? Da macht Giovanni auch mit. Und dazu gibt es auch eine Geschichte. Von dem Song wurde ein Musikvideo gedreht. Dieses Musikvideo wurde am 6.6. gedreht. Wir haben uns am 6.6.2025 kennengelernt, da sind wir zusammengekommen. Und ein Jahr später hatte ich genau an diesem Tag den Musikvideodreh. Und er hatte nämlich eine Überraschung, das wusste ich nicht. Er ist zum Kameramann hin und hat gemeint, er sollte das alles aufzeichnen. Und er hat mir da einen Heiratsantrag gemacht.
0: Oh, ich sehe den Ring. Was für ein schöner Ring.
2: Ja, mein Verlobungsring.
1: Ja, dann ist das ja noch ganz frisch.
2: Ja.
1: Na, herzlichen Glückwunsch.
4: Ja. Glückwunsch auch von uns.
3: Es ist eigentlich schade, wir hatten bis jetzt so viel zu tun gehabt. Es hat sich an den Tag gemacht, wie sie schon sagt, beim Musikvideodreh, dass wir überhaupt noch die hatten großartig keine Zeit gehabt, um das überhaupt zu realisieren, dass wir verlobt sind. Es ist schade, weil so viel los ist. Weil es ist so,
2: aber
3: so
2: auch richtig, ist gut.
3: So richtig feierlich haben wir das jetzt noch nicht so gemacht mit der Verlobung.
4: Aber das könnt ihr euch noch aufheben.
3: Noch größer, die Hochzeit soll extrem groß werden. Vielleicht gibt sogar in Thailand lade ich euch alle ein.
2: Mit Mango-Smoothie!
1: Ja!
2: Und Zappalot!
4: Ich muss ja gestehen, ich habe den Anfang eurer beiden Karrieren bei DSDS wirklich mitverfolgt und ich konnte mich an beide von euch erinnern. Und zwar vor allem deshalb, weil ich so ein bisschen gedacht habe, als ihr in dem Format wart, habe ich so gedacht, okay, manchmal werden ja so ein bisschen die Geschichten drumherum wichtiger genommen als die Stimmen. Ja. Und dann habe ich so gedacht, okay, man ist ja dann immer gespannt, können die jetzt auch was? Aber als ihr gesungen habt und auch tatsächlich, ich muss es gestehen, Giovanni, gerade bei dir habe ich gedacht, okay, du stehst da, du hast Muskeln, du bist irgendwie Artist. Und dann hast du gesungen. Ich habe so gedacht, okay, wow, der kann ja sogar richtig singen. Das macht ja, also das ist wirklich nicht nur die Geschichte drumherum, sondern das war wirklich vom Gesang her auch so, dass ich gesagt habe, ja, das passt. Wunderbar.
2: Ja, auf jeden
3: danke,
2: Fall.
3: Danke.
4: Und das ist wirklich was, es gibt's halt nicht immer bei solchen Formaten. Man weiß ja nicht immer, was hinten dann rauskommt, zusammengeschnitten wird oder so. Und deswegen freut es einen umso mehr, wenn Menschen noch diese Liebe zur Musik haben.

0: Schwarzwald Radio hier und zu Gast sind Vanessa Neigert und Giovanni Weisheit. Jetzt muss ich euch auch eine Frage stellen. Ich bekomme ja nicht so viel mit vom Sommerhaus der Stars, aber eins habe ich dann doch mitbekommen. Nach 4 Folgen war für euch Schluss, weil ihr für euch entschieden habt, wir gehen jetzt. Und alle haben sich gefragt, ja, warum gehen sie denn jetzt? Warum bleiben sie denn nicht? Wir haben die doch so gern. Warum seid ihr gegangen? Es war, glaube ich, keine so schöne Geschichte, ne?
1: Letztendlich haben wir für uns die richtige Entscheidung getroffen. Am Ende wurde es einfach zu viel und wir bereuen es nicht, dass wir gegangen sind. Aber wir schauen auch mit einem lachenden Auge zurück. Da gab es auch schöne, spaßige Momente unter anderem. Wir haben viel gesungen, unser Einzug war toll, wir hatten fröhliche Musik dabei.
2: Spiele waren Stimmung. Sehr unterhaltsam, auf jeden Fall.
1: Auf jeden Fall. Wenn ich meine Spiele oder unsere Spiele nochmal
2: wir lachen uns kaputt.
1: Anschaue, wir lachen einfach. Ja. Vor allem sein Wort Babybrei und
2: Kartoffelfeld.
1: Nee.
3: Kartoffelknödel. Kartoffelknödel.
0: Ja. Man muss nämlich dazu sagen, der Max hat jede einzelne Folge gesehen.
4: Ja, Guilty Pleasure. Ich gucke diese Formate, Sendungen wirklich gerne und bin von Anfang an dabei. Und vielleicht kann man das jetzt auch sagen, wir haben unseren Interviewtermin hier schon ausgemacht, bevor ich es gewusst habe, dass ihr im Sommerhaus seid. Und dann hat das Sommerhaus angefangen und ich so, ey, warte mal, die sind doch demnächst bei uns im Podcast und jetzt sind die hier im Sommerhaus. Wow. Und dann habe ich das natürlich noch viel aufmerksamer mitverfolgt. Ja. Und ich habe mich jetzt so im Nachhinein gefragt, also nicht bereut ihr es, aber wie seht ihr das jetzt im Nachhinein? Habt ihr es vielleicht, ich weiß nicht, unterschätzt? Oder wenn man als Musiker in so ein Fernsehformat geht, erwartet man da vielleicht was anderes?
2: Wir sind trotzdem dankbar gewesen, dabei gewesen zu sein. Und wir konnten uns so also zeigen, so wie wir sind. Und dass es da Ärger und Eskalation gab, das so schlimm und heftig, hätte ich jetzt niemals gedacht. Bin auch nicht auf den Mund gefallen, aber ich war immer respektvoll miteinander gewesen. Am Ende ist es leider dazu gekommen, dass es nicht mehr ging. Und ich möchte, und ich bin auch nicht so jemand wie die Leute da drin teilweise, die mit mir da so umgegangen sind, dass ich dann auch so jemanden werde. Und das ist so mein Ding, wo wir uns selber schützen wollten, dass es dann nicht noch schlimmer wird und sind dann auch dankend rausgegangen. Und trotzdem positive sowie auch schlechte Erfahrungen, aber das Leben trägt es auch so mit sich. Mhm. Und ich denke, wir können auch einiges daraus zurückgreifen, was die Erfahrung mit sich bringt.
0: Aber du hast gesagt, man zeigt sich, wie man ist. Ich stand kürzlich selber vor einer Fernsehkamera und habe dann so bei mir auch selber gemerkt, naja, man versucht schon, sich darzustellen und man ist nicht so ganz privat. Wart ihr da wirklich so privat? Ich meine, wenn man rund um die Uhr gefilmt wird, dann ist es natürlich schwierig, sich zu verstellen.
1: Ja,
0: ne?
1: Genau. Also nochmal auf die Frage zurückzukommen. Ich rede jetzt von uns beide. Wir sind einfach rein und wir dachten, wir benutzen unsere Lieder, wir haben Spaß da drinnen.
2: Das Ding ist, bei mir war halt gewesen von meiner Seite aus, ich dachte, komm, wir gehen jetzt da super happy rein. Und es hat nicht einen Tag gedauert, da hatte man leider dann doch gesehen, dass ich da irgendwie falsch, wie sagt man?
4: Dass du vielleicht auch was anderes erwartet hättest.
2: Ja, dass es nicht so übertrieben ist. Ja. Und dann war es mir auch egal gewesen, tatsächlich. Man begrüßt sich ja, alles ist schön und nett. Man sollte sich ja auch zurückhalten. Ich meine, man muss auch aufpassen. Meine Frau hatte da ja auch immer recht gehabt. Aber ich konnte auch nicht mehr. Ich konnte das nicht mehr belächeln. Und ich musste dann auch ab und zu mal was sagen, weil das ging schon mehr als über die Grenze. Und für uns war es die beste Entscheidung, dass wir gehen konnten, weil das war wirklich nicht einfach mit so einer Leute überhaupt sich verständigen zu können. Das ist nicht unsere Art und Weise. Wir sind eigentlich sehr liebevolle Menschen.
1: Aber das Leben geht weiter. Und wir haben damit abgeschlossen und ich bin eher ein positiver Mensch und denke, das Leben geht weiter.
4: Genau, und ihr habt ja schließlich auch noch ein anderes berufliches Betätigungsfeld. Ihr seid ja nicht nur im Reality, das war jetzt halt mal ein Auftritt. Ihr seid Musiker. Nur so eine abschließende Frage zu dem Thema. Könnt ihr es euch vorstellen, nochmal in so einem oder einem ähnlichen Fernsehformat mitzumachen? Oder sagt ihr, ach danke, uns hat die Erfahrung jetzt gereicht. Wir konzentrieren uns jetzt wieder auf die Musik.
1: Also wir können uns beide das schon vorstellen. Ja. Aber wir schauen uns natürlich die Sendung davor genau an. Wir nehmen das ein bisschen so unter die Lupe. Mhm. Und schwimmen nicht so schnell ins Schwimmbecken.
2: Ich finde es auch schade, wenn wir jetzt aufgeben würden. Ich finde, der größte Gewinn war von uns gewesen, dass wir aus dem Haus rausgegangen sind und uns nicht selber verloren haben. Aber ich finde es schade, wenn wir jetzt sagen, wir machen das nie wieder, weil wir wollen auch die Stärke zeigen, wir sind positive, nette Menschen, dass es auch anders geht in so Formate und dass wir dann auch wieder zurückkommen, so wie wir auch vorher waren. Ja. Und wir wollen den Leuten da draußen zeigen, auch in diesen Formaten, dass es auch anders da geht und dass wir da auch nicht gleich aufgeben. Ja. Wir sind auch Kämpfer und wir wollen die Leute da draußen nicht enttäuschen, die uns auch ins Herz geschlossen haben. Deswegen wollen wir auf jeden Fall weitermachen, aber schauen bewusster, wie wir da vorgehen und auch was für eine Sendung.
1: Wir haben jetzt auch schon verschiedene Pläne. Wir wollen auch ein gemeinsames Album veröffentlichen mit ganz vielen tollen Songs, weil wir lieben einfach diese Zeit, diese Rock'n'Roll-Zeit, diese bunte Zeit, diese fröhliche Zeit, weil das Leben ist oft viel zu traurig oder man hat viel zu tun, der Tag vergeht so schnell und deswegen einfach die Leute da draußen mitziehen, wenn es nur ein paar Minuten ist.
0: Max, du hast uns auch Musik mitgebracht. Was hast du dir denn diesmal ausgesucht?
4: Ich habe mir was Stimmungsvolles mitgebracht. Yay. Und zwar, die älteren Semester werden sich vielleicht erinnern. Anfang der 80er gab es einen Bond und da ist sogar noch mal ein James-Bond-Film, da ist sogar noch mal Sean Connery als James Bond in Erscheinung getreten. Und das Motto passt vielleicht auch zu Vanessa und Giovanni, weil der Titel heißt Never Say Never. Also sag niemals nie, so hieß der Film. Der Song von 83, finde ich, es ist so ein typischer, schöner Titelsong von einem Film von Lenny Hall. Ich würde sagen, da hören wir doch jetzt einfach mal rein. Never.

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0: ist Schwarzwaldradio und zu Gast sind immer noch Vanessa Neigert und Giovanni Weisheit, beide Musiker. Und du bist ja verhaftet in der Musik, Vanessa, der 50er und 60er Jahre.
1: Ja.
0: Wie kam das denn dazu? Denn wir zwei, sowohl du als auch ich, haben in dieser Zeit ja nicht gelebt.
1: Also ich muss dazu sagen, ich meine oft, dass ich in dieser Zeit tatsächlich gelebt habe. Vielleicht hatte ich schon ein Vorleben in den 50er, 60er oder 70er Jahren.
0: Wer weiß.
1: Ich fühle mich einfach so hingezogen. Ich liebe alte Filme, ich liebe die Musik, die Mode, die Art und Weise, wie Menschen miteinander umgegangen sind. Ja, das bin 100%ig ich. Und was ich dazu sagen wollte, deine Frage zu beantworten, ich habe schon von klein auf mit meiner Familie, mit meiner Oma alte Musik gehört. Also das ist bei uns so. Wir lieben einfach diese alten Oldies. Auch bei Giovanni in seiner Familie. Also wir lieben es einfach.
2: Oldies sind ja nun immer gut. Also kommen gut an, auch bei unserem Publikum und letztlich auch bei uns, auch wenn Jerome schon jetzt anfängt, sich jünger zu machen, wie ich höre, von wegen, er war in den 60ern nicht da.
0: Naja, ich bin geboren 69. Also da habe ich das nicht mehr viel mitbekommen.
2: Die 60er sind.
0: Da habe ich, ich war in den 60ern, ja, aber nur 4 Monate lang. Und das war's dann. Ihr habt ja euer Fernsehdebüt, sage ich es jetzt mal, bei DSDS gehabt. Da sitzt ja einer mit drin, der heißt Dieter Bohlen. Das ist jetzt jemand, dem möchte ich, wenn ich singen würde, nicht unbedingt gerne gegenüber sitzen, weil er schon ziemlich hart teilweise mit den Sängerinnen und Sängern umgeht. Ich habe ihn mal kennengelernt, tatsächlich persönlich, telefonisch, habe mal ein Telefoninterview mit ihm gemacht und wir haben dann noch, ich glaube, eine halbe Stunde danach noch geplaudert. Da kam er mir ganz anders vor. Ein intelligenter Mann, einer, der sehr überlegt ist, und durchaus vernünftig, zumindest damals, als ich mit ihm damals gesprochen habe. Wie habt ihr Dieter Bohlen erlebt? Hattet ihr Angst vor ihm, als ihr da aufgetreten seid, oder seid ihr ganz locker reingegangen und habt auf euer Können vertraut?
1: Also ich bin damals ganz locker reingegangen, weil der war mir schon sympathisch, der Mann aus dem Fernsehen. Und ich habe auch nur Positives gehört. Also ich kann nichts Negatives sagen. Bedanke mich bis heute noch bei RTL, bei DSDS und beim Dieter Bohlen, weil ohne die ganze Show wäre ich jetzt nicht da, wo ich bin. Mhm. Und deswegen 100% love it.
3: Ja, Respekt war natürlich immer dabei gewesen. Ich meine,
0: weil der kann ja schon sehr unnett sein.
3: Er ist nicht leicht zu überzeugen, würde ich sagen. Aber man muss auch schon ein bisschen Selbstbewusstsein mitbringen, wenn man jetzt sagt, ich will das rocken, ich kann das. Wenn du mit so einer Einstellung nicht reingehst, und das haben wir beide gemacht, denke ich. Ich bin da einfach rein und habe dann mein Ding durchgezogen, wie ich das auch auf der Bühne mache. Meine Respekt hatte ich, okay, zieh es durch, zeig das, was du kannst. Aber mit Selbstbewusstsein, einfach geradeaus nach vorne rein, ja.

0: Schwarzwaldradio hier und zu Gast sind Vanessa Neigert und Giovanni Weisheit. Wie sieht denn eure Zukunft jetzt aus? Also ihr im Moment seid ja mit dem Auto unterwegs und müsst Promotion machen. Klar, jetzt nach München. Wie sieht eure Zukunft aus? Ihr hast es schon ein bisschen angedeutet, ihr wollt als nächstes ein Album zusammen aufnehmen. Ist das richtig?
1: Genau, ja. Also unsere Zukunft ist kunterbunt und wir haben ganz viele Projekte, wir haben ganz viele Themen.
2: Viele Termine vor allem bis nächstes Jahr hinweg. Ich meine, man sagt es so schön, wie wollt ihr eure Zukunft gestalten? Wir wissen ja jetzt schon, was wir machen und wir haben ja auch einen Plan, Konzept und das muss auch alles umgesetzt werden und das muss man alles abarbeiten.
1: Genau.
2: Das ist eher die Sache, anstatt zu überlegen, wie wird unsere Zukunft aussehen. Sie ist ja schon da, wir sind mittendrin. Nur es muss halt gemacht werden, es ist viel Arbeit. Aber wir lieben es ja auch, weil Musik ist ja was Tolles.
3: Ich habe im Vorfeld mit Vanessa telefoniert und sie sagte, weißt du, du machst dir keinen Plan. Ich habe 195 unbeantwortete WhatsApp-Nachrichten.
1: Ja.
3: Und
1: ja.
3: Wir arbeiten also 25 Stunden.
1: Die gehe ich natürlich alle durch, weil ich bin eine Workaholic. Also wenn ich was sage, dann mache ich das auch. Und bei mir bekommt jeder einzelne Mensch eine Nachricht. Das kann halt manchmal länger dauern. Aber ich beantworte alles und gehe Schritt für Schritt alles durch.
3: Jerome, du hast auch einen Titel mitgebracht. Was denn für ein? Ich will heute mal wissen, wir machen mit dir den Sack zu heute.
0: Genau, wir machen den Sack zu mit George Michael und Faith. Und ich will gar nicht so wahnsinnig viel über den Titel erzählen, aber dieser Titel wurde in der Vergangenheit, dem wurde echt übel mitgespielt. Denn am Anfang des Titels gibt es ein Intro. Du wirst es kennen, Andreas. Und dieses Intro habe ich als Radiomoderator immer weggeskippt. Das heißt, ich habe das übersprungen, habe das weggemacht, habe das weggelassen. Und so wie ich das gemacht habe, haben das eigentlich alle Radiomoderatoren gemacht, weil am Anfang dieses Stückes hört man eine Kirchenorgel spielen. Und die wurde immer weggemacht. Und nachdem die Orgel dann gespielt hat, dann ging der Song richtig los mit der Gitarre und mit dem Schlagzeug. Und ich möchte gerne eine Lanze brechen für George Michael und Faith, weil wir spielen den Titel in voller Länge und vom ersten Sekunde bis zur letzten. Und lieber George Michael da oben im Himmel, es tut mir leid.
3: Damals waren aber die Zeiten auch anders. Man konnte sich mal 5 Minuten im Radio in einem Song auslassen. Heute hast du da 2 Songs. Spielt denn die moderne Songgestaltung bei euch, bei euren Songs auch noch Rolle? Habt ihr die Schere im Kopf, dass die Songs jetzt nur noch 2,30 lang sein sollen?
1: Das war tatsächlich bei Meine Mama warnte mich vor dir. Aber meine eigenen Songs sind tatsächlich länger. Wir sind auch schon überlegen, wenn wir jetzt das Album planen, dass es ja unterschiedliche Längen, was sagt man, unterschiedliche Längen hat jeder Song dann.
3: Ja, also, aber das ist ja in unseren Zeiten tatsächlich durch TikTok und was weiß ich nicht alles so geworden, dass die Songs alle sehr kurz sein müssen.
1: Genau, die sind ganz kurz, ja.
0: Genau.
3: Ja, und kurz sein, das bringt jetzt mich wieder zu Jerome, der sicher sagt, wir haben noch keine Zeit.
0: Wir haben doch keine Zeit, genau, unsere Sendezeit ist vorbei. Es war total lieb, total süß, dass ihr eure Autoreise für uns unterbrochen habt. Ihr wart auf einem Parkplatz irgendwo zwischen Nürnberg und München im Auto. Danke, dass ihr euch die Zeit genommen habt für uns. Wir wünschen euch ganz weiterhin viel Erfolg mit eurer Musik vor allen Dingen. Macht's gut, fahrt vorsichtig und bis zum nächsten Mal vielleicht. Bis dann.
1: Ciao zusammen.
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11: Ich bin Florian Klaus. Europäische Spitzenpolitiker haben sich nach der jüngsten Ablösungsforderung von US-Präsident Trump hinter den ukrainischen Präsidenten Selenskyj gestellt. So hat EU-Kommissionschefin von der Leyen mitgeteilt, dass Selenskyj ihre volle Unterstützung habe. Trump hatte einen neuen Präsidenten für die Ukraine gefordert, kurz nachdem Selenskyj einen Deal Trumps mit Russland kritisiert hatte. Eine schnelle Lösung ist nicht zu erwarten. Das hat CDU-Generalsekretärin Hoppermann vor der bis morgen dauernden Führungsklausur ihrer Partei schon mal klargestellt. Die CDU berät wegen verlorener Wahlen und schlechter Umfragewerte über einen Weg aus der Krise. Als eine Maßnahme hat der Landeschef von Rheinland-Pfalz Schnieder in der ARD vorgeschlagen, für alle die Stromsteuer zu senken. Das sei schon versprochen, bisher aber nicht umgesetzt worden. Bevor sich das Bundesverfassungsgericht mit der Erbschaftssteuer befasst, hat Bundesfinanzminister Klingbeil betont, dass sie gerechter werden müsse. Es sei nicht gerecht, dass Millionen- und milliardenschwere Vermögen oft fast steuerfrei vererbt würden, während kleinere Erbschaften besteuert würden. Bayerns Regierung will gerichtlich klären lassen, ob bestimmte Vorschriften aus dem Erbschaftsrecht verfassungswidrig sind. In der Fußball-Bundesliga steht am Ende des 5. Spieltags Freiburg an der Tabellenspitze. Obwohl der Sportclub gegen Schalke ab der 65. Minute in Unterzahl gespielt hat, ist danach noch der Siegtreffer

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1: 11. Oktober 1986. Cyndi Lauper ist mit True Colors neu in den Charts. Billy Steinberg ist Songschreiber. Meistens schreibt er mit seinem Partner Tom Kelly Hits für die ganz Großen. Madonna, Whitney Houston oder auch The Bangles. Er liebt seinen Job. Er kann Geschichten aus der Sicht von anderen erzählen. Darin ist er wirklich gut. Aber so langsam will er auch mal was anderes machen. Er möchte etwas für sich schreiben, aus seiner Sicht, seine Geschichte. Sofort denkt er an seine Mutter. Die macht gerade eine schwere Zeit durch. Man könnte sagen, sie hat eine Identitätskrise. Billy hat das Gefühl, sie verstellt sich. Mit diesem Song möchte er ihr sagen, dass sie so sein kann, wie sie wirklich ist. Als Billy mit dem Song fertig ist, zeigt er ihn Tom und der ist sich sicher, das Ding wird ein Hit. Mit Cyndi Lauper haben sie auch direkt die passende Sängerin gefunden. Durch sie wird der Song vor allem in der queeren Community eine wahre Hymne, die allen Menschen jeder sexuellen Präferenz Hoffnung und Mut macht. Du kannst dich genauso zeigen, wie du bist. So bist du richtig. Ja.

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0: neuen Landtagschef Rausch gestimmt hat. Söder meinte, es sei wahrscheinlich aus einer tiefen Verwundung seitens der CDU-Fraktion heraus geschehen. Laut dem ukrainischen Präsidenten Selenskyj hat Russland ein Heizkraftwerk im Osten des Landes angegriffen. Das hat er gesagt, kurz nachdem US-Präsident Trump verkündet hatte, es gebe eine Waffenruhe für Attacken auf Energieanlagen. Ob der Angriff nach der Ankündigung passiert ist, hat Selenskyj nicht gesagt. Auf die verkündete Energiewaffenruhe hat Selenskyj überrascht, aber positiv reagiert. Aus Russland kam bisher keine Reaktion. Der frisch gekürte Friedenspreisträger Philip Sands hat Deutschland ein zu zurückhaltendes Auftreten gegenüber Israel vorgeworfen. Bei der Verleihung in der Frankfurter Paulskirche hat der Jurist und Autor das Schweigen zur Lage in Gaza und im Westjordanland als unanständig bezeichnet. Kritik an Israel dürfe nicht automatisch als antisemitisch gelten. Auch nach 5 Spielen steht Mönchengladbach in der Fußball-Bundesliga noch bei 0 Punkten. In Köln haben die Gladbacher mit 1:2 verloren. Freuen konnte sich darüber natürlich der Kölner Siegtorschütze Said Elmalla bei der Zone.
1: Ich habe, glaube ich, seit Wochen auf dieses Spiel gebrannt. Ich glaube, ich habe noch nie auf so ein Spiel so krass gebrannt. Und es fühlt sich einfach gerade unfassbar geil an, hier die Punkte bei uns zu lassen. Und wir feiern gleich schön. Und ja, Derby-Sieger, würde ich sagen, ne?
0: Nach dem Spiel hat sich noch der SC Freiburg mit einem 2:1 gegen Schalke an die Tabellenspitze gesetzt.
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2: Vielen Dank für den geilen Titel. Die LP lief damals bei mir rauf und runter auf dem Walkman.

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1: Ich bin Florian Klaus. Unionsfraktionsvize Krings hat die CDU davor gewarnt, die Abgrenzung zur AfD zu schwächen. Der Rheinischen Post hat er gesagt, es könne keine Kooperation mit der AfD geben, weil das mit den Grundwerten seiner Partei nicht zu vereinbaren sei. Die Führung der CDU beendet heute eine Klausur, in der es um Wege aus der derzeitigen Krise mit Umfragetief und Wahlschlappen gehen soll. Nach 5 Tagen ist die Frankfurter Buchmesse vorbei. Insgesamt 236.000 Besucher sind in diesem Jahr dort gewesen, knapp weniger als im Vorjahr. Dabei waren jeweils etwa die Hälfte Privat- und Fachbesucher. Zum Abschluss ist der Friedenspreis des deutschen Buchhandels übergeben worden. Die Ehrung ging an den Völkerrechtsanwalt und Schriftsteller Philipp Sands. Die geplante Zuckersteuer stößt auf weiteren Widerstand aus der Union. Die neuen Unionsagrarminister haben sich in einem Brief an Kanzler Merz dagegen ausgesprochen. Sie verweisen auf den Koalitionsvertrag. Der setze auf Freiwilligkeit und Eigenverantwortung. Eine weitere Steuer würde bestimmte Lebensmittel unnötig verteuern. Stattdessen fordern sie mehr Aufklärung und Ernährungsbildung, um den Zuckerkonsum zu senken. In der Fußball-Bundesliga steht am Ende des 5. Spieltags Freiburg an der Tabellenspitze. Obwohl der Sportclub gegen Schalke ab der 65. Minute in Unterzahl gespielt hat, ist danach noch der Siegtreffer zum 2:1 gelungen. Freiburg-Trainer Julian Schuster.
2: Wie sie mit einem Mann weniger es geschafft haben, das gar nicht merken zu lassen, dass wir einen Mann weniger sind, das ist besonders und deshalb auch im Endeffekt dann verdient.
1: Außerdem steht Gladbach auch nach 5 Spielen noch ohne Punkt da. 1:2 der Endstand in Köln. Und noch die Ergebnisse der zweiten Liga. Hertha BSC Fürth 2:1, St. Pauli Karlsruhe 2:0 und Bochum Bielefeld 0:1.

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1: Hallo aus Deutschlands schönster Genießerecke und größtem Mittelgebirge, dem Schwarzwald. Mein Name, Zara Roth. Wenn ich nicht schon hier leben würde, ich käme zum Urlaub machen, habe ich mir irgendwann mal gedacht. Und jetzt mache ich ein bisschen beides, nämlich einen Podcast über diese schöne Gegend. Da kommt man rum. Und euch nehme ich einfach mit. Visit Black Forest ist der Podcast für alle, die den Schwarzwald kennen und lieben und solche, die ihn kennenlernen wollen oder mal anders kennenlernen wollen. Das hier ist eure Reiseinspiration in etwa 20 Minuten. In dieser Folge geht's nach Baden-Baden. Aber nicht zum Baden. Wir flanieren, denn das ist die Gangart in dieser Stadt. Wir flanieren auf den Spuren eines Mannes, der vor 200 Jahren italienisches Flair und griechische Säulen nach Baden brachte. Friedrich Weinbrenner. Und der hat eben nicht Wein gebrannt, sondern Häuser gebaut und entworfen. Und was für welche? Weinbrenner ist einer der großen Architekten des Klassizismus. Sozusagen der badische Schinkel. Ihm haben wir das Kurhaus in Baden-Baden zu verdanken. Und das gucken wir uns jetzt mal an. Los geht's! Da steht es weiß in der Sonne, das Kurhaus im klassizistischen Stil mit antiken Einflüssen. Der Mittelpunkt der Kurstadt. Ein bisschen Toskana, ein bisschen altes Griechenland. Lange Säulen, alles streng symmetrisch. Es wirkt wie ein Tempel oder wie ein Palast.
2: Das ist schön, das ist wunderschön.
1: Jürgen Fischer, er ist technischer Betriebsleiter der Bäder- und Kurverwaltung Baden-Baden und somit ein Angestellter des Landes Baden-Württemberg. Er arbeitet im Kurhaus und ist dafür verantwortlich. Und für diese Folge ist er unser Weinbrenner-Experte.
3: Wir haben uns jetzt heute getroffen, um einem Mann die Ehre zu erweisen für diese Folge, einem sehr bekannten Architekten. Was schauen wir uns zuerst an?
4: Genau, also jetzt gucken wir erstmal da hinter die Kastanienbäume. Da sehen wir das heutige Rathaus. Das ist das damalige Jesuitenkolleg. Auch das wurde schon von Herrn Weinbrenner umgebaut, so kurz nach der Jahrhundertwende, so 1810 um den Dreh rum. Der damalige Kurbereich war schon ein bisschen, alles ein bisschen zu klein. Die Badeinrichtungen oder die Kureinrichtungen waren zu klein. Die Räume, die Säle waren zu klein für die gesellschaftlichen Veranstaltungen, die man mittlerweile hatte. Und dann hat man sich überlegt, nachdem es erst 10 Jahre umgebaut war, das Jesuitenkolleg, also das heutige Rathaus, hat man sich überlegt, was macht man denn? Es ist immer noch alles viel zu klein und dann hätte man da oben am Marktplatz alles einreißen können und ein großes Haus hinstellen. Das wollte man nicht, konnte man nicht, war nicht genug Platz. Und deshalb hat man sich entschieden, hier auf die grüne Wiese zu gehen. Hier in der Lichtenthaler Allee, diese Parkanlage Lichtenthaler Allee gab es schon lange. Es gab, wenn man vom Kurhaus steht, der heutige linke Flügel ist die Gastronomie und da gab es schon ein Gastronomiehaus und der Herr Weinbrenner hat dann eben dieses Gebäude mit integriert in seinen neuen Konversationshausbau und hat spiegelsymmetrisch dazu auf der anderen Seite auch nochmal so einen Flügel angebaut. Da ist das heutige Casino drin. Damals war ein Theater untergebracht.
3: Können wir uns das angucken, während wir drüber reden? Sie sagen das übrigens alles aus dem Kopf. Das ist ziemlich beeindruckend. Also, wenn es okay für Sie ist, dass wir gleichzeitig laufen und sprechen.
4: Ja, ich versuche das hinzukriegen. Genau. Drüber das Casino, das gab es alles noch nicht. Das war nur eine Terrasse. Es ging praktisch los ab dem hinteren Giebel hier und hier. Mhm. So ein bisschen zurückgesetzt und ein bisschen vorgerückt waren die korinthischen Säulen vom Weinbrennerwandelgang. Und dahinter ist der heutige Weinbrennersaal. Der wurde natürlich nicht gleich nach dem Architekt benannt, sondern der wurde damals gebaut als Gartensaal.
3: Man hat praktisch ein Gartensaal?
4: Mit Blick auf den Kurgarten.
3: Für Tanzveranstaltungen, oder?
4: Für Tanzveranstaltungen, für Bankettveranstaltungen. Das war praktisch damals noch multifunktional nutzbar. Man hat dann abends praktisch weggeräumt und hat dann auch Konzertveranstaltungen oder auch Hazardspiel gespielt. Das war ein Glücksspiel oder ist immer noch ein Glücksspiel.
3: Hazard aus dem Französischen. Hazard, genau. Zufall oder so. Par hasard heißt zufällig, ne? Im Französischen. Okay, also wenn das Glück eintrifft oder eben auch nicht und wenn man alles verliert, kann man immer noch schön in den Garten gucken.
4: Genau, zwischen dem Theater und dem Weinbrennersaal war eine Bibliothek untergebracht. Also es war eben schick. Heute denke ich auch noch, sich gebildet zu geben. Man konnte in der Lichtenthaler Allee flanieren. Linke Hand der Gastronomieflügel. Und so hat man praktisch alles gehabt, was man braucht zum Urlaub machen.
3: Das war so ein bisschen die Hochzeit, in der er gelebt hat, oder? Unser Architekt. Die Hochzeit des Kurbetriebs. Oder war es schon danach?
4: Das war der beginnende Hochlauf des Kurbetriebs. Erst später ist es richtig... Hat sich's richtig vergrößert damit, dass die Deutsche Bahn, oder damals noch die Reichsbahn, das Reisen erheblich erleichtert hat. Ja. Und was auch noch zum Kurbetrieb oder zum Tourismusbetrieb in Baden-Baden beigetragen hat, war, dass eben 1831 in Paris oder in Frankreich die Glücksspielerei verboten wurde. Und dann war man eben auf der Suche nach einem grenznahen Ort, wo man weiterhin seiner Sucht oder seinem Vergnügen frönen konnte.
3: Das ist schön, dass Sie das gleich so realistisch mit einpflegen. Unser Architekt, was macht ihn aus Ihrer Sicht so besonders, also gerade für Baden-Baden?
4: Warum hat er so viele Bauprojekte gerade in Karlsruhe machen dürfen? Weil er vom Markgraf damit betraut wurde, die relativ kleine Residenzstadt Karlsruhe zu entwickeln zur Landeshauptstadt von Baden. Also das war dann schon, braucht man eben viele Gebäude und die durfte dann eben Weinbrenner in seinem relativ neuen Stil, dem Klassizismus, durfte er eben dann bauen.
3: Also das war top modern, als der das dahingestellt hat.
4: Das war zwar schon ein bisschen gebraucht, weil es ja die Römer und die Griechen auch schon gemacht haben, aber war damals, sich auf dieses Klassische zu beziehen, war topmodern. Das war der letzte Schrei.
5: Hallöle, ich bin's. Nur ganz kurz, gell? Ein kleiner Ausflug in die Architekturgeschichte. Vor dem Klassizismus war, Rokoko, genau, das heißt Rüschel, Ornamente galore, zu viel gibt's nicht, fließende Linie, mords viel Pastell, überall Muschle, asymmetrisch darf's auch immer sein. Denn halt ab 1780 Schnips kommt der Klassizismus mit strenge Linie und Formen. Das Pendel schwingt halt immer erst in die eine und dann in die andere Richtung, gell? Na gut, kleiner Ausflug zu Ende, das war schon, gell? Tschüssle!
4: Nach seiner Ausbildung in Italien hat dort Studien durchgeführt, war auch in Pompeji und Herkulaneum und hat sich da die römischen und griechischen Bauten angeguckt. Okay. Das war ja damals nicht so einfach mit dem griechischen Gebäude, weil das heutige Griechenland damals zum Osmanischen Reich gehörte und da war halt Reisen nicht so toll. Deswegen ist man, wenn man dort Studien durchführen wollte, ist man nach Italien gegangen. Da war das bei weitem ungefährlicher.
3: Wilde Zeiten.
4: Wilde Zeiten, genau.
3: Und genau, das erklärt jetzt aber auch, warum, wenn wir hier sogar noch im Oktober stehen und uns dieses Kurhaus angucken, dass wir denken, wir könnten eigentlich auch in Italien sein, in Florenz oder so.
5: Florenz, Firenze, da war er tatsächlich unterwegs, unter anderem. Und das kommt so. Der kleine Friedrich, 1766er Jahrgang, verliert mit 8 Jahren seinen Vater, ein Hofzimmermeister. Erst führt die Mutter die Geschäfte weiter, aber als Friedrich 15 Jahre alt ist, stirbt auch sie. Also er muss schnell in die Fußstapfen treten, wie seine Geschwister auch, das Geschäft erlernen und Verantwortung übernehmen. Er besucht dann eine Handwerksschule, lernt Freizeichnen, dann findet er einen Förderer, der schickt ihn aufs Gymnasium. Mit 20 dann bekommt er einen Job in Zürich. Von dort aus zieht es ihn weiter nach Lausanne, denn eigentlich will er dort nur Französisch lernen und dann schnell weiter nach Paris und die Baumeister dort studieren. Aber dann stirbt seine ältere Schwester, er muss sich in Karlsruhe zurück um alles kümmern, aber schließlich schafft er es doch noch weg aus der Heimatstadt und zwar nach Wien an die Bauakademie zum Studieren. Wien ist ihm aber auf Dauer zu rokoko. Er schaut dann mal, was in Dresden so geht. Nach 2 Wochen wird ihm da langweilig, Berlin scheint interessanter, also hopp. Und dann endlich im Mai 1792 als Mitzwanziger unternimmt er eine Studienreise nach Italien. Ja, und dort zieht er sich alle Kunst- und Baudenkmäler rein, die man so kennt. Von Mailand über Genua, Pisa, Florenz bis natürlich nach Rom. Und wenn einer eine Reise tut, dann kann er Säulen bauen, wie der Italiener sagt. Und das macht der Weinbrenner dann auch.
3: Jetzt steht hier in goldenen Buchstaben Philharmonie, Weinbrennersaal, 2 dicke Türen.
4: Oh, genau.
3: Das ist ja super schalldicht. Da merkt man gleich, das ist gemacht für, hier waren Akustiker auch wahrscheinlich beschäftigt.
4: Hier waren schon mehrere Akustiker und haben den Raum akustisch verbessert, genau. Was wir jetzt hier sehen, ist der Bühnenaufbau von einem klassischen Orchester. Der Weinbrennersaal ist nämlich heute die Heimat unserer Philharmonie in Baden-Baden.
5: Über diese fabelhafte Akustik würde sich der alte Weinbrenner sicher freuen. So klingen sie, die Philharmonikerinnen und Philharmoniker im Weinbrennersaal.

0: Der Herr Weinbrenner hat den Raum ursprünglich spiegelsymmetrisch gebaut. Und hier war es also so, dass diese Empore, die Sie hier sehen, auch spiegelsymmetrisch auf der anderen Seite war. Das hat man heute zugebaut, braucht man immer. Heute ist das die Künstlerinnengarderobe. Praktisch, es war mehr multifunktional. Wenn da jetzt ein berühmter MusikerInnen zu Gast war in Baden-Baden, dann hat man vielleicht ein Klavier oder ein Flügel in die Mitte vom Raum gestellt und man hat sich praktisch dann so drumherum gruppiert. Mhm. Wenn eine Ballveranstaltung war, dann war es natürlich schon schön, auf eine der beiden Emporen zu sein. Oder wenn es eine so ein Diner, ein Essen war, ist natürlich auch immer exklusiv, wenn man dann auf der Empore Platz nehmen kann, genau.
1: Wir haben hier also Kronleuchter von, also...
0: Die sind original, genau.
1: Von, keine Ahnung, also man sieht einfach selten so große Kronleuchter. Also der hat, was hat der für einen Durchmesser, 3 Meter?
0: Ja, kleine Schätzfrage, was wiegt er? 524 Kilo, genau, richtig.
1: 524 Kilo?
0: Genau.
1: Das wird genau. So viel wie ein Pony.
0: Ursprünglich gab es in Baden-Baden ein Kurorchester und man hat praktisch jedes Jahr wieder die MusikerInnen frisch rekrutiert. 1854 ist ins Kurhaus eine Heizung eingebaut worden. Davor war es ein unbeheizter Bau, nur für den Sommer, weil die Sommerhauptstadt von Europa. Und dann hatte man praktisch die Möglichkeit, die MusikerInnen das ganze Jahr zu beschäftigen. Und entsprechend kriegt man dann natürlich bessere Leute, weil die Leute, die im Frühjahr immer noch keine Anstellung haben, die sind natürlich in der Qualität nicht so gut wie die, die an langfristigen Verträgen interessiert sind. Und insofern ist dann die Qualität der Musiker immer besser geworden.
1: Durch die Heizung.
0: Durch die Heizung oder besser gesagt durch den ganzjährigen Vertrag. Und da hat sich dann praktisch so sukzessive die heutige Philharmonie rauskristallisiert. Ne?
1: So, Fotografieren und Filmen von Gästen nicht erlaubt. Sprechende Kleidung haben Sie jetzt aber auch nicht an, Herr Fischer.
2: Ja.
1: Sie tragen eine Sportjacke. Zum Glück ist noch nicht offen.
0: Der Spielbetrieb hat noch nicht geöffnet. Vorher, also morgens, gibt es Führungen und der Spielbetrieb beginnt erst in so einer Stunde.
1: Genau. Oh mein Gott. Mein Herz schlägt ja so ein bisschen höher, wenn ich in diesem Raum bin. Ich sag's Ihnen ganz ehrlich, es ist so schön.
3: Das ist schön. Das ist wunderschön.
0: Genau, also die Holzvertäfelungen im ganzen Raum sind natürlich wunderschön. Die Decke ist historisch. Da sehen wir den Herrn Bennersee, der einer der ersten Betreiber des Casinos. Und der hat eigentlich die Casino-Sache so richtig groß gemacht.
1: Genau. Der sitzt da am Schreibtisch.

0: Ich mache gerade Abrechnung.
1: Genau, der macht gerade seine Riesenabrechnung. Genau, so sieht's aus.
0: Ja. Und dann diese, also wenn man nach links kommt, dann ist da sozusagen ja, Rezeption, ne? Oder da kann man dann auch umtauschen lassen?
1: Da ist die heutige Rezeption. Ja. Das hat man 8 Jahren umgebaut. Mhm. Früher war da eine Thekenanlage und man konnte gar nicht so weit reingehen wie heute. Da war hinter dieser Thekenanlage natürlich ein Riesenberg Akten, weil die sogenannte Spielerkartei musste ja geführt werden. Das war damals Papier. Heutzutage hat es auf einem kleinen Computerchip Platz und deswegen kann man jetzt die Rezeption wesentlich schöner mit mehr Platz für die Leute ausbauen, genau.
0: Aber was es immer noch hat, obwohl es moderner gemacht wurde, ist, also ich habe hier auch ein kleines, also so ein Jugendstil-Bauhaus-Gefühl. Es ist aber so, inzwischen ist es fast so ein bisschen eklektisch, muss ich sagen, von den verschiedenen Stilen, verwendet werden.
1: Die großen Räume im Casino, die sind tatsächlich noch relativ unberührt, aber an den Randbereichen hat sich natürlich bis zu einem gewissen Grad jede Generation an ArchitektInnen, ja, hat da was verbessert, was dran gebaut. Und dann ist natürlich immer die Frage, wie mache ich das? Mache ich dann was zu der Zeit Modernes dazu oder probiere ich den alten Stil zu kopieren?
0: Was ist Ihr Eindruck? Hat es Ihnen früher besser gefallen? Hätten Sie es gerne im Originalzustand, so wie es der Weinbrenner mal gebaut hat, mit den originalen Möbeln, in dem Stil, dass alles aus einem Guss scheint? Oder finden Sie das lustig, wenn sich sowas Modernes mit dicken alten Goldrahmen mischt?
1: Also ich denke, wenn es geschmackvoll kombiniert ist, führt ja letzten Endes irgendwann kein Weg dran vorbei, weil die Möbel sind irgendwann abgelebt und die dann heißt es automatisch, ich muss irgendwann die Bezüge neu machen oder ich muss das Möbel an sich nachbauen. Und wie gesagt, das geht meistens schief, das so exakt nachzubauen, wie man es eigentlich will. Vor 6 Jahren, glaube ich, oder 7 Jahren, ist mal einer unserer Kandelaber eben kaputt gegangen, weil jemand mit dem Gabelstapler dagegen gefahren ist. Und es war ein unglaublicher Aufwand, diesen Gusskandelaber wieder so herzustellen, wie der mal war. Und ich glaube, also es war schwierig, jemanden zu kriegen, der das macht. Das sind Künstler, die das machen, keine Handwerker in dem Sinn, sondern denen kann man auch nicht Druck machen oder die machen das dann auch nicht schneller. Und ich denke, in der nächsten Generation, wenn wieder sowas kaputt geht, wenn wieder sowas vorfällt, wird es immer schwerer, Leute zu kriegen, die das noch können, weil halt einfach heutzutage Wert auf andere Dinge gelegt wird.
0: Jetzt sind wir also die große Freitreppe nach oben gelaufen und sind jetzt in einem Vorraum, der aussieht wie so ein Konferenzraum, aber aus einem Märchen, weil das hat diese runden Fenster mit diesen Mandalas drin, mit diesen Rosen.
1: Das ist der Vorraum, durch den man auf die Empore tritt und ich wollte Ihnen einmal den Blick von oben.
0: Ach, da kann man sich das schön vorstellen, oder? Also ich meine, das kann doch jetzt mit dem Raum vom Wiener Opernball mithalten.
1: Genau.
0: Also kann man sich richtig schön vorstellen, wie man da unten auf dem Parkett schön tanzen kann.
1: Genau. Also ich denke, wenn Sie wieder zurück sind, werden Sie wahrscheinlich den Weg an der Touri-Info machen und werden sich eine Abokarte für die Philharmonie kaufen und werden fortan jedes Konzert hier verfolgen auf der Empore.
0: Ich möchte dann aber auch gerne bitte den Platz hier. Empore, Reihe 1. Platz das wird dann 1. meiner. Da können Sie dann meine Initialen auf den Sitz okay. Sticken.
1: Ja.
0: was man jetzt nicht sehen kann, Herr Fischer hat sich die weißen Baumwollhandschuhe angezogen und ich darf da jetzt nichts anfassen, Ich darf nur gucken.
1: Genau.
0: Das ist ein richtig wertvolles Buch.
1: Weinbrenner war kein Freund großer Farbenfreudigkeit und hat merkwürdigerweise den Standpunkt vertreten, dass die Farbenfrage für die Wirkung eines Bauwerks ziemlich belanglos sei.
0: Okay, ja, man stelle sich das Kurhaus in knallpink vor.
1: Genau, also ich finde, dann wirkt es doch anders. was ich da bemerkenswert finde, ist der Unterton Stürznacker, der da ja schon eine ganz ordentliche Kritik in dieses merkwürdigerweise reinlegt.
2: Hallöle, ich bin's, nur ganz kurz, gell? August Stürzenacker war auch Architekt. 1912 bis 15 hat er das Kurhaus umgebaut und erweitert. Und wie man hört, Ja, hat er's nicht so mit dem Weinbrenner gehabt? Naja, auf Tode rumhacke ist jetzt aber auch nicht die feine englische Art, gell? Das war's schon. Tschüssli.
1: Und ich finde auch, indem man dann so einen Text reproduziert, wertet man ja auch die Arbeit vom Herrn Weinbrenner, ne?
0: Ach du also, liebe Zeit, ich lese es hier gerade. Der architektonische Charakter seiner Werke ist derjenige der äußersten Trockenheit, Dürftigkeit, Charakterlosigkeit und künstlerischen Impotenz. Alter Schwede, ja, also, das ist ein Verriss. Das ist ein richtiger Diss.
1: Kann man verrissen.
0: Ja.
2: Und wenn ihr euch jetzt wundert, hä, Weinbrenner war doch aus Karlsruhe und die Hälfte aller Gebäude sind auch da, ja? Das stimmt. Das verdient eindeutig eine Extrafolge. Weinbrenner ist in Karlsruhe geboren und gestorben. Als badischer Baudirektor hat er das Gesicht der Residenzstadt wie kein anderer geprägt. Er hat die barocke Fächerstadt um eine Nord-Süd-Achse erweitert, heute bekannt als Karl-Friedrich-Straße. Er ist verantwortlich für die erste badische Denkmalschutzverordnung. Von ihm ist die Synagoge auf dem heutigen Platz der Grundrechte, die ist leider 1871 abgebrannt, der Marktplatz mit der Pyramide, gibt's noch evangelische und katholische Stadtkirche St. Stephan, der Rondellplatz und das markgräfliche Palais. Also Grund genug, mal wieder nach Karlsruhe zu flanieren für eine Folge. Oder ihr macht das alleine, zumal 2026 auch das Weinbrennerjahr ist. Solltet ihr in Karlsruhe sein, empfiehlt sich eine spezielle Stadtführung über ihn und sein Lebenswerk. Wenn ihr noch mehr über Baden-Baden erfahren wollt, dann scrollt mal in der Episodenliste runter bis zur Folge Knospen, Kultur und Kutschen. Da war ich nämlich mal im Frühling in der Kurstadt unterwegs. Ich möchte zum Schluss hier nochmal einen kleinen Disclaimer reinbauen. Wenn ihr jetzt unter dem Vorwand eines architekturhistorischen Ausflugs nach diesem Podcast ins Casino Baden-Baden einlauft und euer ganzes Taschengeld verspielt, ich bin nicht dafür verantwortlich. Ihr seid alle schon selber groß. Aber vergesst nicht, euch schick anzuziehen. Krawatte und gute Schuhe muss schon sein. Solltet ihr jedoch nicht euer ganzes Taschengeld verspielen, sondern was gewinnen, dann denkt auf jeden Fall an eure Lieblingspodcasterin, die euch zu diesem Ausflug inspiriert hat, gell? Zwinker-Smiley. Ist ja Quatsch, ne? Jetzt Real Talk. Wenn euch der Podcast gefällt, alles, was ich möchte, ist, sagt es weiter, abonniert ihn. Und bis bald im Wald, eure Zara.
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1: Ich bin Florian Klaus. In Mecklenburg-Vorpommern stehen die Zeichen auf Rot-Rot-Grün. Rund 3 Wochen nach der Landtagswahl wollen SPD, Linke und Grüne heute mit Koalitionsverhandlungen beginnen. Ursula Winkler berichtet.
2: Bei der Wahl war die AfD stärkste Kraft geworden, hatte alleine aber keine Mehrheit geschafft. Eine rot-rot-grüne Koalition hätte eine hauchdünne. Die Grünen betonten bei einem Parteitag, alle drei möglichen Koalitionspartner seien sehr klar beim Thema Rechtsextremismus. Eine Zusammenarbeit mit der AfD werde es nicht geben.
1: Der Chef der deutschen Industrie- und Handelskammer Peter Adrian hat die Ausnahmeregeln bei der Erbschaftssteuer für Firmenerben gegen Kritik verteidigt. Er hat der Rheinischen Post gesagt, dass viele Erben sonst Teile oder den ganzen Betrieb verkaufen müssten, um die Steuer zahlen zu können. Bundesfinanzminister Klingbeil hat kritisiert, dass große Betriebsvermögen oft fast steuerfrei vererbt werden, während bei kleineren Vermögen Steuern anfallen. Die CDU sucht bei einer Klausur nach einem Weg aus der Krise. Generalsekretärin Hoppermann hat aber zum Auftakt vor schnellen Erwartungen gewarnt. Das Treffen sei keine Wunderwaffe, sondern der Beginn eines Prozesses. Rund 25 führende Parteimitglieder beraten über die Wahlniederlagen und schlechten Umfragewerte. Auch der Umgang mit der AfD dürfte Thema sein. Parteichef Merz und Hoppermann wollen heute Ergebnisse vorstellen. Freiburg steht nach dem 5. Spieltag der Fußball-Bundesliga ganz oben in der Tabelle. Der Sportclub hat Schalke mit 2:1 geschlagen. Davor hat Köln gegen Gladbach gewonnen, auch mit 2:1. Damit hat die Borussia weiterhin noch keine Punkte. Und noch die Ergebnisse der zweiten Liga: Hertha BSC Fürth 2:1, St. Pauli Karlsruhe 2:0 und Bochum Bielefeld 0:1.
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